0: bis 11 Grad erwarten wir. Dazu niederschlagsfrei, hier und da mal eine Wolke, aber es ist nachts. Komm, stört uns auch alles wirklich nicht. Nachher geht's dann sonnig weiter. Paar mehr Wolken als gestern, aber immer noch warm. 28 Grad erreichen wir nachher. Erst am Freitag und am Samstag können ein paar Gewitter runterkommen. Dementsprechend auch Regenschauer sind da möglich. Es bleibt aber weiter warm.
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2: A3 Oberhausen-Arnheim zwischen Dienstlaken Süd und Dienstlaken Nord. Dichter Verkehr. 5 Minuten Zeitverlust. Und A4 Köln-Aachen zwischen Köln-Klettenberg und Kreuz Köln-West. 1 Kilometer stockender Verkehr. Wir wünschen allen unterwegs gute Fahrt.
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0: Wenn ihr euch auch beispielsweise gerade fragt, warum kann ich nicht einschlafen oder warum muss ich eigentlich immer nachts arbeiten, dann habe ich jetzt genau den richtigen Song für euch. Hier ist Shawn Mendes. Why, why, why?

0: Wir sprechen ja in dieser Woche ganz verstärkt über Kreuzfahrten, denn die boomen nach wie vor und deswegen schauen wir uns das diese Woche mal genauer an. Wir stellen euch vor, welche Kreuzfahrten es so gibt. Wir fragen euch natürlich, findet ihr Kreuzfahrten gut? Findet ihr Kreuzfahrten vielleicht nicht so gut? Und wir sprechen auch mit denjenigen, die auf Kreuzfahrtschiffen arbeiten. Zum Beispiel auch der Kollege Finn Weiden. Finn, was meinst du? Was ist der Reiz? Warum gehen immer so viele, auch jüngere Menschen, auf Kreuzfahrten?
1: Ja, ich glaube, viele feiern einfach dieses Gesamtpaket, ne? Du wachst halt jeden Morgen woanders auf, musst aber nur einmal den Koffer auspacken. Ist schon Luxus irgendwie. Und du hast mittlerweile echt alles dabei. Wellness, gutes Essen, ne? Hier immer Buffet oder 5-Gänge-Menüs. Dann Shows, Bars, Ausflüge. Also egal, ob jung oder älter, da findet eigentlich jeder irgendwas, was ihm Spaß macht. Und ehrlich, dieses Gefühl, abends auf dem Deck zu stehen, Sonnenuntergang, Blick aufs Wasser, so ein bisschen Musik im Hintergrund, das finde ich richtig toll und das catcht auch viele, glaube ich, einfach total an Kreuzfahrten.
0: Wir haben es ja gerade schon gesagt, du arbeitest ja selbst auf einem Kreuzfahrtschiff. Was passiert hinter den Kulissen auf so einem Schiff?
1: Boah, extrem viel. Also das läuft wirklich so ab wie in einer Kleinstadt. Während die Gäste schlafen, wird teilweise schon Essen vorbereitet, Ausflüge organisiert oder das komplette Tagesprogramm geplant. Und gerade auf Hochseeschiffen arbeiten da Menschen aus zig verschiedenen Ländern zusammen. Ne? Küche, Technik, Entertainment, Housekeeping, alles verschiedene Bereiche. Das ist schon krass durchgetaktet. Als Gast merkst du davon oft gar nichts, weil alles auch ja möglichst entspannt wirken soll.
0: Ja, es läuft sehr entspannt, aber es sind auch sehr, sehr viele Menschen unterwegs. Das muss man sich mal vorstellen, auf den größten Schiffen teilweise irgendwie 2.500, 3.000, bis zu 6.000 Menschen. Die Zahl der deutschen Kreuzfahrtgäste nimmt weiter zu, deswegen müssen die Schiffe halt auch größer werden. Sprechen wir nachher noch drüber und die ganze Woche hier bei uns. Finn Weiden, danke dir erstmal.
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1: Diese Nacht ist relativ kalt, muss man sagen. 6 bis 11 Grad und etwas weiter oben sogar nur noch 4 Grad. Da sind wir gar nicht mehr gewohnt. Nachher geht es aber wieder rauf auf 28 Grad. Wir bekommen wieder sehr viel Sonnenschein. Es wird trocken bleiben. Regen ist erst ab Freitag und Samstag in Sicht. Regenschauer sind da nämlich gemeldet. Und ab und zu kann da auch mal ein Gewitter dabei sein, das aber nur örtlich.
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2: A4 Köln-Aachen. Zwischen Köln-Klettenberg und Kreuz Köln-West. 1 Kilometer Stau. Wir wünschen allen unterwegs gute Fahrt.
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1: Es ist wirklich Wahnsinn, als ich das gelesen habe, habe ich gedacht, ist das irgendwie ein April-Scherz oder so. Weltstar Jason Derulo singt am legendären Ballermann im Bierkönig. Am 24. Juni wird er dort auftreten. Jason Derulo. Ole, ole, sage ich da nur. Ich hoffe, er weiß, was er sich da antut. Prost, und hier ist er schon mal zur Einstimmung. Jason Derulo und Breathing. Bin gespannt, ob er das da auch singt. Im Bierkönig. Schöne Nacht mit uns.

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0: Hallo, Kevin Zimmer hier. Wir hatten Timmy. Die Franzosen haben derzeit einen Delfin. Wie, die haben dem noch keinen Namen gegeben? Sind die wahnsinnig? Haben die keine Boulevardzeitung? Sonst schicke ich denen die Kollegen der Bild rüber, ja? Ja, sind wir die schon mal los. Es ist also so, dass am Strand von Saint-Jean-de-Luz, dort in der Badebucht, besucht ein neugieriges Delfinweibchen immer wieder Schwimmer, Surfer und Stand-Up-Paddler. Das macht dieses Delfinweibchen schon seit sehr, sehr vielen Wochen. Ist schon ein Star dort, muss man sagen. Einheimische und Touristen sind fasziniert von dem Delfin, wie zutraulich das Tier ist. 2 Meter ist der Delfin lang, Delfinweibchen, muss man sagen, und schwimmt dann mal mit dem Schwimmer mit, keine Ahnung, springt über so einen Stand-Up-Paddler. Hui, ja. Ach Mensch, da freut sie sich. Wie er sich dann noch auf so ein Brett halten kann, wenn so ein Delfin über den drüber springt, keine Ahnung. Aber Tierschützer sind besorgt, das Tier ist viel zu nah an Menschen, das ist irgendwie auch nicht gut. Aber ich sag mal so, wenn wir Deutschen das mitbekommen, dann passt auf, ja. Wir geben dem Delfin einen Namen. Wir hatten Timmy für den Wal. Vermutlich nennen wir den Delfin, ist ja weiblich, Tanja. Und dann kommen wir mit dem Schlepper und mit einem Plan. Tanja, schwimm! Weit weg! Besser ist das.
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1: Ich bin Diana Kramer. Bundeskanzler Friedrich Merz hat seine Reformambitionen als Regierungschef unterstrichen. Deutschland habe die Kraft für einen neuen Aufbruch und er persönlich sei fest entschlossen, diesen Aufbruch mit seiner Regierung auch zu ermöglichen, sagte Merz bei einer CDU-Veranstaltung in seiner Heimat Arnsberg im Sauerland. Auf die aktuellen Spekulationen über einen möglichen Kanzlerwechsel ging Merz nicht ein. Bild und Stern hatten unter Berufung auf führende Christdemokraten darüber berichtet, dass Merz durch einen anderen Unionsmann ersetzt werden könnte. Der ukrainische Präsident Zelensky hat neue Gegenschläge im russischen Hinterland angekündigt. Man müsse Moskau klar machen, dass es für den Angriffskrieg gegen sein Land mit eigenen Verlusten bezahlen müsse, sagte Zelensky in seiner abendlichen Videobotschaft.
2: Moskau droht zwar mit Vergeltungsschlägen, doch Zelensky setzt selbstbewusst auf Attacke. Dabei ist unwahrscheinlich, dass er den Kreml hier in Moskau auf diese Weise zu Verhandlungen zwingen kann. Vielmehr belächeln russische Kommentatoren, dass Zelensky einerseits Moskau droht und er sich andererseits nun mit einem Hilferuf an US-Präsident Trump wendet. In einem Brief bittet er Trump um mehr Raketen für die Abwehr von Moskaus Angriffen. Aus Moskau, Ulf Mauder.
1: Auf der Bahnstrecke Hamburg-Berlin gibt es seit dem Abend Verzögerungen. Grund ist ein Ausfall eines Stellwerks bei Lüneburg. Nach Angaben der Bahn kann es noch bis heute Nachmittag zu Verspätungen und Zugausfällen kommen.
3: Es fahren noch ICE-Fernzüge zwischen Hamburg und Berlin, betont die Bahn, aber nur alle 2 Stunden. Und um die Stellwerksstörung zu beheben, brauche man voraussichtlich noch bis Donnerstag. Betroffen ist auch der Regionalverkehr. Die lokale Bahngesellschaft Metronom etwa teilte mit, dass sich der Verkehr immer weiter aufstaue. Fahrgäste sollen möglichst auf den ohnehin fahrenden Ersatzverkehr ausweichen. Die Strecke Hamburg-Berlin wurde seit letzten Sommer generalsaniert. Seit Mitte Mai ist ein Teil wieder freigegeben. Mitte Juni soll die ganze Strecke wieder befahrbar sein. Aus Berlin, Ronny Tochau.
1: Der Trend zur Teilzeit hält in Deutschland ungebrochen an. Immer mehr Beschäftigte arbeiten mit reduzierter Stundenzahl. 2025 erreichte die Teilzeitquote mit fast 32% einen neuen Höchststand, teilte das Statistische Bundesamt mit. Besonders hoch ist der Anteil der Frauen. Im vergangenen Jahr arbeitete mehr als jede zweite Frau in Teilzeit, bei Männern nur etwa jeder siebte.
4: Das Wetter.
5: Ja, jetzt in der Nacht wenig bewölkt oder klar, bleibt auch trocken, das bei noch 11 bis 6 Grad. Der Donnerstag heute wird dann auch wieder sehr schön. Viele Sonnenstunden mit dabei, dazu Werte bis maximal 26 Grad.
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6: A4 Köln-Aachen, zwischen Köln-Klettenberg und Kreuz Köln-West. 1 Kilometer Stau. Und im weiteren Verlauf zwischen Elsdorf und Merz-Zinnig. 1 Kilometer stockender Verkehr, 60 Minuten Verzögerung. Wir wünschen allen unterwegs gute Fahrt.
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5: Ja, und einfach mal so mitten in der Nacht einen kultigen 90er dazwischen schieben. Genau das machen wir jetzt mit Snow und Informer.
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0: Oh, ich sehe gerade Kai Pflaume, der hatte gestern Geburtstag. Da müssen wir nochmal eben nachträglich gratulieren. Wer macht's? Okay.
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2: Kai Pflaume ist das personifizierte Vitamin D. Ja komm, da kriegen wir in Deutschland nicht genug von. Brauchen wir aber unbedingt. Eigentlich sollten wir das ärztlich verschrieben bekommen. Regelmäßige Zufuhr von Kai Pflaume. Bei Müdigkeit oder schlechter Laune auch hochdosiert. Wirklich, wenn der Pflaume um die Ecke biegt, da weißt du doch, wird gut. Ja? Zum Status Superman fehlt ihm doch nur noch, dass der den Schlüpfer über der Hose trägt. Kai Pflaume ist die Moderationsmaschine aus Halle an der Saale. Der hat Wetten, das nur nicht übernommen, weil alle gewusst hätten, ha, shit, der gewinnt das Ding am Ende. Bei dem auf der Couch wünscht man sich ja, dass der mal die Hand aufs Knie legt. Aber macht er nicht, so anständig. Dann setzt er sich ja auch schon seit Jahren für schwer vermittelbare Fälle ein. Er gibt Menschen Hoffnung, die sonst gar keine Chance mehr hätten. Hier, Elton, den will doch sonst keiner mehr. Wusstet ihr eigentlich, dass Pflaume auf Türkisch Erik heißt? Ja. Und lieber Kai, immer dran denken, keine Angst vorm Alter. Denn Pflaumen werden erst mild, wenn sie rund sind.
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1: Ja, und dann geht's weiter. Trocken durch diese Nacht, sind eh kaum Wolken mit dabei. Temperaturen, die bewegen sich noch mal so zwischen 11 und 6 Grad. Der Donnerstag ist dann wieder sehr sonnenverwöhnt, freundlich und trocken. Zeitweise ziehen wir so ein paar Schleierwolken durch. Dazu erreichen wir dann 23 Grad im Nordosten und 28 Grad sind's im Südwesten.
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2: A4 Köln-Aachen zwischen Köln-Klettenberg und Kreuz Köln-West. 1 Kilometer Stau. Und im weiteren Verlauf zwischen Kerpen und Merth-Zehnig. 1 Kilometer stockender Verkehr, 60 Minuten Verzögerung. Wir wünschen allen unterwegs gute Fahrt.
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1: Tja, euch eine angenehme Nacht. Jetzt mit Musik von Katy Perry. Hier ist sie jetzt bei uns mit Teenage Dream.

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0: Das ist Alex Warren und Fever Dream, eine Riesenparty am Wasser. 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
1: Ich bin Diana Kramer. Der Wohnungsbau in Deutschland soll beschleunigt werden. Das Bundeskabinett hat den Weg für ein neues Baugesetzbuch freigemacht. Damit sollen kommunale Planungen schneller und Wohnungsbau in gefragten Gebieten bevorzugt werden.
2: Städte und Gemeinden sollen auch leichter gegen sogenannte Schrottimmobilien vorgehen können. In extremen Fällen könnte dann sogar eine Enteignung möglich sein. Bauministerin Huberts bemängelt die zuletzt schwachen Zahlen beim Wohnungsbau. Im letzten Jahr sind nur noch knapp über 200.000 Wohnungen fertiggestellt worden. Neu ist außerdem, Kommunen mit angespanntem Wohnungsmarkt können künftig ein überragendes öffentliches Interesse für Wohnungsbau erklären. Dadurch soll die Bauplanung statt auf 5 bis 15 Jahren künftig in etwa 2 Jahren abgeschlossen werden können. David Riemer, Berlin.
1: Trotz Waffenruhe und laufender Verhandlungen für ein Kriegsende haben die USA nach Medienberichten erneut Ziele im Iran angegriffen. Die Schläge galten einer Anlage, die eine Bedrohung für US-Streitkräfte und die kommerzielle Schifffahrt darstelle, berichten die Sender CNN und CBS News unter Berufung auf einen Beamten. Dem Wall Street Journal zufolge feuerte der Iran zunächst 4 Drohnen auf amerikanische und zivile Schiffe ab. Der Iran meldete aus dem Süden des Landes an der Straße von Hormuz mehrere Explosionen. Menschenhandel soll in Deutschland künftig konsequenter verfolgt und härter bestraft werden können. Das sieht ein Gesetzentwurf des Bundesjustizministeriums vor, den das Bundeskabinett beschlossen hat.
3: Wer Menschen mit falschen Versprechungen nach Deutschland lockt, um sie hier dann unter Zwang arbeiten zu lassen, der wird künftig bei einer Verurteilung mit bis zu 10 Jahren Haft rechnen müssen. Neu ist außerdem, dass sich auch Kunden und Kundinnen strafbar machen, wenn sie etwa Leistungen bei Anbietern einkaufen, die klar fragwürdig sind. Da gibt es viele schwarze Schafe, etwa auf dem Bau und bei Nagelstudios. Aus Berlin, Lea Matschulat.
1: Nach einem Unfall mit 2 toten Kindern in Dienstlaken am Niederrhein prüfen Ermittler, ob bei der Autofahrerin ein medizinischer Notfall vorlag. Es spreche nichts für eine absichtliche Tat, teilte die Polizei mit. Die 47-Jährige hatte vor einer Schule die Kontrolle über ihr Auto verloren und war in eine Gruppe von 3 Jungen gefahren. 2 12-Jährige starben im Krankenhaus, der 3. wurde leicht verletzt. Die Autofahrerin kam schwer verletzt in eine Klinik.
4: Das Wetter. Ja, und da geht's weiter. Trocken durch diese Nacht, sind kaum Wolken mit dabei. Temperaturen, die bewegen sich nochmal so zwischen 11 und 6 Grad. Der Donnerstag ist dann wieder sehr sonnenverwöhnt, freundlich und trocken. Zeitweise ziehen wir so ein paar Schleierwolken durch. Dazu erreichen wir dann 23 Grad im Nordosten und 28 Grad sind's im Südwesten.
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5: A4 Köln-Aachen. Zwischen Elsdorf und Düren. 1 Kilometer Stau, 60 Minuten Zeitverlust. Wir wünschen allen unterwegs gute Fahrt.
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4: Ja, und ganz neue Musik packen wir jetzt mit rein in die Nacht von Kamrat. Hier ist er mit Hug Yourself. Ich bin Andreas Grunwald. Angenehme Nacht zusammen.

0: Ja, Sabrina Carpenter und Madonna und Bring Your Love. So, wir alle haben so ein Ding schon mal gesehen, oder? Sei es vor irgendeinem Hafen oder tatsächlich da auf dem Meer. Kreuzfahrtschiffe sind ja zum Teil dann doch Riesendinger. Und immer mehr Leute haben Bock, sich so eine Kreuzfahrt mal zu geben. Ist unser Thema ja diese Woche. Wir schauen auf die Pros und Kontras von Kreuzfahrten, gucken, was es für kuriose Kreuzfahrtmottos gibt und was für unterschiedliche Angebote. Und wir wollen natürlich auch von euch wissen, Kreuzfahrt ja oder nein, das sind eure Antworten.
1: Bis jetzt habe ich nur Positives davon gehört. Diese Atmosphäre finde ich irgendwie interessant, dass man diese Wassertage auch natürlich hat und auch der Fakt, dass man oft halt so verschiedene Orte gleichzeitig irgendwie bereisen kann, das finde ich interessant. Das spricht mich auf jeden Fall persönlich an.
2: Ich bin absolut

0: Strand liege. Also mit Kreuzfahrt habe ich nichts mit am Hut.
1: Habe ich noch nie gemacht, muss ich sagen. Aber würde mich auf jeden Fall mal interessieren. Wird bestimmt ganz schön sein. Würde mit meinem Partner mal gerne so eine Kreuzfahrt machen. Vielleicht mal über Mittelmeer. Irgendwo schön so ein paar Tage mal erholen.
2: Ja, nein. Weil es mir zu eng ist. Ich brauche die Freiheit und ich mag Schiffe einfach nicht so.
3: Ja, ich fand, klang ganz ausgeglichen. Ne? Alles war mit dabei. Die einen, die haben Lust, die anderen sagen, ach nö, also eingefercht auf engem Raum mit so vielen Leuten. Nee, das ist jetzt nicht meins. Kann ich natürlich auch verstehen.

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1: Ja, jetzt in der Nacht wenig bewölkt oder klar, bleibt auch trocken, das bei noch 11 bis 6 Grad. Der Donnerstag heute wird dann auch wieder sehr schön. Viele Sonnenstunden mit dabei, dazu Werte bis maximal 26 Grad.
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2: A4 Köln-Aachen, zwischen Kerpen und Merzenich 1 Kilometer Stau, 60 Minuten Zeitverlust. Wir wünschen allen unterwegs gute Fahrt.
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1: Ja, und eine sehr schöne Nummer von Sting habe ich mit dabei. Fields of Gold spielen wir gleich, starten jetzt erstmal mit Britney Spears und Toxic. Ich bin Andreas Grunwald, guten Morgen.

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1: Ich bin Diana Kramer. In den großen Konflikten stehen die Zeichen erneut auf Eskalation. Trotz Waffenruhe und laufender Friedensverhandlungen haben die USA erneut Ziele im Iran angegriffen. Und auch im Ukraine-Krieg spitzt sich die Lage zu. Präsident Zelensky kündigte am Abend weitere Angriffe auf Russland an. Heute beschäftigt sich der UN-Sicherheitsrat in New York mit der aktuellen Lage.
2: Nach dem verheerenden Angriff auf Kiew und weiteren Drohungen aus Moskau sucht der ukrainische Präsident Zelensky Hilfe bei den USA und den Vereinten Nationen. Das höchste UNO-Gremium hat schon viele Male getagt, ohne viel bewirken zu können. Resolutionen werden von den Vetomächten Russland und China niedergeschlagen, Aufrufe zum Frieden verhallen im Nichts. Zelensky betonte, dass sich die Ukraine bei der Abwehr der Angriffe auf die ganze Welt verlasse, bei der Abwehr von ballistischen Raketen, aber vor allem auf die USA. Aus den USA, Tina Eck.
1: Berichte über mögliche Diskussionen zu einem Austausch von Kanzler Merz sorgen in der Union für Unruhe. Bild und Stern hatten unter Berufung auf führende Christdemokraten darüber berichtet und als möglichen Nachfolger unter anderem NRW-Ministerpräsident Wüst genannt. Der Kanzler selbst äußerte sich bei einer CDU-Veranstaltung in seinem Heimatort Arnsberg am Abend nicht dazu, bekannte sich aber zu seiner Verantwortung als Regierungschef. Die Spritpreise sinken weiter. Superbenzin der Sorte E10 ist innerhalb einer Woche um 2,7 Cent billiger geworden, Diesel um 4,5 Cent. Der ADAC hält den Preisrückgang an den Tankstellen für viel zu gering.
3: Sowohl Diesel als auch Super E10 liegen mittlerweile im bundesweiten Tagesdurchschnitt unter 2 Euro. Allerdings sind beide immer noch gut 20 Cent teurer als vor Ausbruch des Irankrieges. Und das trotz des Tankrabatts von rund 17 Cent und obwohl der Ölpreis zuletzt deutlich nachgegeben hat. Für den ADAC ist das aktuelle Preisniveau der Beweis, dass die Mineralölkonzerne günstigere Ölpreise nur sehr verlangsamt an die Kunden weitergeben. Onni Torau, Berlin.
1: Die Gewerkschaft Verdi ruft bei der Postbank auch heute zu Warnstreiks auf. Die Gewerkschaft verlangt für die Beschäftigten 8% mehr Geld, mindestens aber 300 Euro im Monat. Um den Druck in den Tarifverhandlungen zu erhöhen, werden Postbankbeschäftigte heute auch bei der Hauptversammlung der Deutschen Bank in Frankfurt am Main protestieren, zu der die Postbank gehört.
4: Das Wetter.
5: Ja, heute ist wieder eine ganze Menge Sonne mit dabei. Also durchweg sonnig dieser Donnerstag. Zeitweise ziehen da mal so ein paar harmlose Schleierwolken durch. Dazu nochmal sommerliche 23 Grad im Nordosten. Und auf 28 Grad kommen wir im Südwesten.
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6: A4 Köln-Aachen zwischen Kerpen und Merzenich. 1 Kilometer Stau, 60 Minuten Zeitverlust. Wir wünschen allen unterwegs gute Fahrt.
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7: Ich freue mich, dass ihr wieder dabei seid. Guten Morgen.

0: Die Radio Bochum Morgenmacher hier mit Nicole Dreisbach. Guten Morgen zusammen. 10 Kilometer quer durch Bochum. Das kriegt man mit dem Auto auch schnell zusammen. Aber deutlich mehr Spaß macht das Ganze zu Fuß. 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Juni. 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Das klang letztes Jahr gegen Ende in etwa so.
1: Es hat sich nicht angefühlt wie 10 Kilometer, es ist einfach voll schön. Ich finde es einfach immer so toll, wie die Leute hier zusammenhalten. Es ist einfach gute Laune, keiner ist irgendwie böse, wenn man, weiß nicht, gerade mal langsam ist und den Weg versperrt. Es ist genug Verpflegung auf jeden Fall, also ich habe richtig viel schon Wasser getrunken. Popcorn, Traubenzucker habe ich gefuttert noch und nöcher, also es ist so schön.
0: Ihr merkt, Annalena hat Glücksgefühle pur gehabt, wenn das Ziel auf jeden Fall schon mal so langsam in Sicht gekommen ist. Die 10 Kilometer müsst ihr übrigens nicht in einem durchlaufen. Immer wieder gibt es Verpflegungsstationen und da gibt es eben nicht nur Wasser, hat Jan im letzten Jahr festgestellt.
2: Da war Stimmung ohne Ende. Ein Flieger geht immer.
0: Ja, also ist so. 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Kommt gut mit uns in diesen Donnerstag. Guten Morgen.

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0: Mit Annalena Fethke. Schönen guten Morgen. Bochum soll ein 11. Gymnasium bekommen, und zwar an einem besonderen Ort im Bermuda-Dreieck zwischen den Gleisen und der Rotunde. Final entschieden werden muss das aber noch im Bochumer Stadtrat im Juli. Schon 2027 soll der Unterricht dort aber schon beginnen, und zwar in Containern. Auch ein Name ist für das neueste Gymnasium in Bochum noch nicht gefunden. Auf einem Teil der A448 kommt ihr heute nachts nicht durch. Die Autobahn GmbH repariert in Richtung Bochum die Fahrbahn. Die Auffahrt in der Anschlussstelle Wittenannen wird gesperrt. Zwischen 19 Uhr heute Abend und 6 Uhr morgen früh könnt ihr da nicht auf die Autobahn fahren. Außerdem ist in dem Zeitraum zwischen den Anschlussstellen Wittenannen und Wittenstockum nur eine Spur in Richtung Bochum frei. Das ist heute über die Grenzen von Bochum hinaus noch wichtig. Insgesamt 200.000 Fans freuten sich im August 2024 in Wien auf US-Superstar Taylor Swift. Doch wegen Terrorgefahr wurden die drei Konzerte abgesagt. Heute soll am Landgericht in Wien das Urteil gegen einen 21-jährigen Islamisten fallen. Im zur Konzertbühne umgebauten Ernst-Happel-Stadion wollte der Mann unter den Swift-Fans mit Messern und einer Bombe ein Blutbad anrichten. Doch nach dem Tipp eines ausländischen Geheimdienstes wurde der Österreicher kurz vor dem Konzert festgenommen. Ihm drohen jetzt bis zu 7,5 Jahre Haft. Zurück nach Bochum. Kinder in Bochum schnüren die Laufschuhe. Heute geht der alte Stadtwerke Westparklauf der Bochumer Schulen in die nächste Runde. In diesem Jahr gibt es aber einige Änderungen. Die Route führt nicht wie bisher durch den Westpark, sondern rund um den Stadtpark Lohheide in Wattenscheid. Start und Ziel ist jeweils im Stadion. Auch der Name ist neu. Ab sofort ist es der Stadtwerke Sportpark Lohheide-Lauf der Bochumer Schulen. Mitmachen können alle Schülerinnen und Schüler, die in den Jahren 2013 bis 2017 geboren wurden. Veranstaltet wird der Lauf vom TV Wattenscheid 01 Leichtathletik und das Referat Sport und Bewegung der Stadt Bochum. 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
0: Keine Wolke am Himmel und aktuell 10 Grad in Bochum. Das steigt heute ordentlich noch an. Bis zu 25 sind heute wieder drin. Es wird wieder ein sehr, sehr sonniger Tag in Bochum. Mit nur ein paar dünnen Wolken.
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0: Zu der Uhrzeit sind die Straßen aktuell noch frei, laut unseren Informationen. Es gibt keine Staus in und um Bochum und wir wissen auch noch nicht von Blitzern. Wenn ihr aber wisst, bei euch um die Ecke steht einer, weil ihr schon unterwegs seid und ihn seht, dann gebt gerne Bescheid unter der kostenlosen Hotline 0800 985 985 und der 0. Eine gute und sichere Fahrt euch.
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0: Kommt gut mit uns in diesen Donnerstag. Radio Bochum hier. Guten Morgen zusammen. Was für ein Quatsch, sagt ihr vielleicht gleich. Sebastian Richter von der Evangelischen Kirche. Er erzählt uns heute Morgen im Augenblick mal eine Geschichte, die wirklich völlig nach Seemannsgarn klingt, aber genau so passiert ist.
1: Augenblick mal.
2: Mein Freund Jens erzählt mir von einem Aufenthalt am Rastplatz irgendwo in Frankreich. Sommer, Pause, Kaffee. Soweit? So normal. Doch dann liegt da im Gras ein Taschenmesser. Jens ist baff. Es ist das alte Taschenmesser seines Opas. Jens selbst hat es vor 5 Jahren genau hier verloren. Beim Rasten auf dem Weg zu einer Jugendfreizeit. Wow, denke ich in einer Mischung aus Ungläubigkeit und Hoffnung. Dieses spezielle Gefühl habe ich nur, wenn ich das Ende von einem Film nicht glauben kann oder eben, wenn etwas ganz Außergewöhnliches passiert. Ich denke über Dinge nach, die ich verloren habe. Meinen Handschuh, der irgendwo im Wald liegen muss, das Gespräch mit meiner Oma, das offen geblieben ist. Das macht mich auf eine Art traurig und ich frage mich, gibt es solche Taschenmesser-Momente auch in meinem Leben? Natürlich weiß ich, das ist kein System, kein tiefer Plan, auf den man sich verlassen kann. Und trotzdem macht mir die Geschichte von Jens auf eine andere Art auch Hoffnung. Es muss nicht immer alles endgültig weg und verloren sein. Manche Dinge liegen einfach eine Zeit im Gras. Manchmal findet man sich wieder. Denn Zeit trennt nicht nur, manchmal führt sie auch wieder zusammen. Sebastian Richter von der Evangelischen Kirche für Augenblick mal.

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1: Mit Danny Hoppe, guten Morgen. Der tödliche Unfall mit zwei Kindern in Dienstlaken hat gestern für Entsetzen gesorgt. Die Ermittlungen, wie es dazu kommen konnte, laufen noch. Geprüft wird, ob bei der Autofahrerin ein medizinischer Notfall vorlag. Das hat die Kreispolizei in Wesel am Abend mitgeteilt. Hinweise auf eine absichtliche

0: 12-jährigen Radfahrern gefahren, die auf dem Weg zur Schule waren. Zwei der Jungen starben später im Krankenhaus, der dritte wurde leicht verletzt. Die Fahrerin selbst erlitt schwere Verletzungen. An der betroffenen Schule sind unterdessen Notfallseelsorger, Schulpsychologen und zusätzliche Schulsozialarbeiter im Einsatz. Besondere Zuwendung bekomme dabei die Klasse, die um ihre zwei Mitschüler trauere, sagte eine Stadtsprecherin. Man brauche nun Zeit, um das Geschehene zu begreifen. NRW-Schulministerin Feller sprach den Familien ihr tiefes Beileid aus und sicherte der Schule jede mögliche Unterstützung zu.
1: Und jetzt weitere Meldungen im Überblick.
2: Die USA haben erneut Ziele im Iran angegriffen, unter anderem eine iranische Stellung in der Nähe der Straße von Hormuz. Am Morgen meldete außerdem der Golfstaat Kuwait neue Angriffe mit Raketen und Drohnen. Die Luftabwehr sei im Einsatz, teilte das Militär mit. Woher der Beschuss kam, ist noch unklar. Der Tankrabatt der Bundesregierung wird wohl nicht verlängert. Bundesverkehrsminister Schnieder hat diese Hoffnung vieler Autofahrer im Handelsblatt zumindest gedämpft. Der Staat komme irgendwann an die Grenzen seiner Möglichkeiten, sagte er. Der US-Konzern Meta führt bei Instagram, Facebook und WhatsApp kostenpflichtige Plus-Modelle ein. Sie sollen Nutzerinnen und Nutzern mehr Funktionen und Inhalte bieten. Genaue Preise nannte Meta nicht. In US-Medien ist aber von umgerechnet rund 3,40 Euro pro Monat für Facebook und Instagram die Rede. Die Deutschen tun sich weiter schwer mit dem Umstieg aufs E-Auto, aber so langsam wird die Skepsis offenbar weniger. Das zeigt das neue E-Barometer des Versicherers Hug Coburg. Denn da gab es jetzt im ersten Quartal einen Rekord beim Umstieg aufs E-Auto. 7,5% der Autokäufer seien in dieser Zeit vom Verbrenner auf einen Stromer umgestiegen, heißt es. Einen Anstieg beobachtete der Versicherer vor allem nach Ausbruch des Iran-Kriegs. Begleitet wurde das E-Barometer außerdem noch von einer YouGov-Umfrage und da hat fast jeder Fünfte gesagt, dass er sich wegen der neuen staatlichen Förderung wahrscheinlich früher als geplant ein E-Auto anschaffen wolle. Oder zumindest erstmals darüber nachdenke.
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4: Es hat sich deutlich abgekühlt. Das war eigentlich eine ganz angenehme Nacht. Temperaturtechnisch liegen wir heute Morgen bei 10 Grad. Und später am Tag wird es aber wieder schön. Bis zu 25 Grad sind drin. Wir bekommen wieder ganz viel Sonnenschein und es gibt nur ein paar harmlose Wolken.
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4: Das sieht gut aus. Im Moment gibt es keine Staus oder uns ist nichts gemeldet worden. Wenn ihr was habt, 0800 98 5 98 50, unsere kostenlose Radio Bochum Hotline, die kennt ihr ja. Und für alle Bahnfahrerinnen und Bahnfahrer habe ich noch die Info der RE 41 in Richtung Haltern. Dieser Zug, der fällt aktuell aus um 6.12 Uhr. Und die S1 in Richtung Dortmund um 6.14 Uhr, die hat eine Viertelstunde Verspätung. Könnt ihr euch also ein bisschen Zeit lassen.
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4: Heute ist Weltspieltag. Ich würde jetzt also sehr gerne am liebsten eine Runde Buhl im Garten spielen. Und für euch im Büro, da tut es dann aber vielleicht auch mal heute Papierkorb-Basketball oder so. Guten Morgen.

0: Guten Morgen, 6:08. Habt einen guten Start mit uns in diesen Donnerstag. Marie aus der Hustadt und Sven aus Dahlhausen, das sind unsere glücklichen Gewinner gewesen gestern hier bei den Radio Bochum Morgenmachern. Glückwunsch nochmal. Sie sind am 18. Juni mit dabei bei diesem Mann.
1: Und die Chöre singen für dich.
0: Für uns spielt Mark Forster nämlich ein Exklusivkonzert. Karten dafür könnt ihr nur bei uns abstauben. Und Radio Bochum-Hörerin Ulrike, die hatte gestern Nachmittag bei meinem Kollegen Ansgar Borgmann Glück.
2: Ganz uneigennützig möchtest du einfach eine coole Oma sein. Für deine älteste Enkelin.
3: Genau.
2: Mit der Ältesten gehst du dann zu Mark Forster?
3: Ja, hat sich so vor, ja.
2: Die kennt die Lieder. Kennt Oma die Lieder denn auch? Ist Oma textsicher oder muss sie noch ein bisschen üben?
3: Ich sag mal so, ich kenne die Lieder, aber textsicher bin ich nicht wahrscheinlich, nein.
2: Ich glaube, da wird die 13-Jährige noch ein bisschen nachhelfen können.
3: Ja, denke ich.
0: Das denke ich auch. 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Juni ist er auch noch ein bisschen Zeit. Auch ihr könnt mit dabei sein. 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Ich drücke auf jeden Fall euch ganz doll die Daumen. 6:10. Guten Morgen. Hallo.

0: Am Bermuda-Dreieck hier bei uns in Bochum soll ein neues Gymnasium gebaut werden. Zumindest steht das gerade zur Debatte. Wir haben euch mal in der Innenstadt gefragt, wie ihr denn dazu steht.
1: Oha, nein, wusste ich gar nicht. Ja, ist doch cool. Direkt am Bermuda-Dreieck. So, dann in der Pause kann man einfach chillen.
0: Ja, auf alle Fälle wäre eine Schule im Bermuda-Dreieck bei uns in Bochum mal etwas ganz Neues zwischen den ganzen Kneipen. Sprechen wir gleich hier drüber bei den Radio Bochum Morgenmachern gegen 20 vor 7. 6:16 Uhr ist es jetzt. Guten Morgen zusammen. 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

0: In gut 2 Wochen ist es soweit. Dann startet nämlich die Fußball-Weltmeisterschaft in den USA, Kanada und in Mexiko. Und es gibt so ein paar Dinge, die einfach dazugehören, wie zum Beispiel WM-Songs, Public Viewing oder das Panini-Album. Und das aktuelle ist jetzt seit ein paar Wochen auf dem Markt und es ist ein ganz besonderes. Es wird nämlich eines der letzten Sammelalben von Panini bei einer WM sein. Ab 2034 übernimmt die Firma Fanatics den Sammelspaß. Wir von Radio Bochum suchen jetzt vor der WM in Bochum nach Menschen, die leidenschaftlich Panini-Bilder sammeln. Vielleicht ja auch schon seit mehreren Jahren oder Jahrzehnten, wer weiß. Meldet euch sehr gerne bei uns, zum Beispiel über WhatsApp. Das ist die 0800 985 9850. Das ist auch gleichzeitig unsere Hotline. Ihr könnt uns auch sehr gerne anrufen, wenn ihr so eine crazy Panini-Sammlerin oder Sammler seid. Würde uns sehr, sehr freuen. 6.24 Uhr, guten Morgen.
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2: Musik kann Therapie sein, Musik kann aber auch Autobiografie sein. So ist es gefühlt bei der Musik von Olivia Rodrigo, auch bei The Cure. It'll never be cure. Tobi Bitter ist hier und ihr könnt Olivia Rodrigo mit The Cure reinwählen. Oder ihr könnt natürlich auch Dara nach ganz oben wählen, wie beim Eurovision Song Contest mit Bang.

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0: Guten Morgen. Habt einen guten Start mit Radio Bochum in diesem Donnerstag. Es ist 6.30 Uhr, Zeit für unsere Radio Bochum Nachrichten. Und die hat heute für euch Annalena Fethke.
1: Schönen guten Morgen. Die Stadt plant für rund 150 Millionen Euro direkt am Bermuda-Dreieck in der Innenstadt ein weiteres Gymnasium. Obwohl es auf dem Gelände am ehemaligen Katholikentagsbahnhof noch kein Gebäude gibt, soll der Unterricht bereits im nächsten Jahr beginnen. Dafür sollen für 22 Millionen Euro Container aufgestellt werden. Heute wird im Rathaus im Betriebsausschuss darüber diskutiert. Was ist denn genau geplant, Radio Bochum-Reporter Björn Pinnow? Na, und der will nicht. Dann gebe ich euch die Infos nämlich. Denn es ist so, damit der Unterricht schon im nächsten Jahr starten könnte, soll im hinteren Teil des mehreren Hektar großen Areals ein Schulgelände mit Infrastruktur und einem großen Containerdorf gebaut werden. Kostenpunkt ist dafür eben 22 Millionen Euro. Und in den Containern soll dann in den nächsten 5 Jahren Unterricht stattfinden. Ab 2030 könnte dann der richtige Schulneubau im Bereich Viktoriastraße hochgezogen werden. Der soll dann auch noch einmal zwischen 90 und 124 Millionen Euro kosten und dann 2032 fertig sein. In Weidmar ist am späten Nachmittag dichter Rauch aus einer Erdgeschosswohnung aufgestiegen. Die Feuerwehr ist um 5:30 in der Karl-Friedrich-Straße zu einem Einsatz ausgerückt. Der Grund für den dichten Rauch in der Wohnung war, auf einem Tisch brannte ein Computer. Den konnten die Einsatzkräfte schnell löschen. Die Bewohner der Brandwohnung wurden wegen des Verdachts auf Rauchgasvergiftung vom Rettungsdienst versorgt. In unserer Nachbarstadt Herne ist am späten Abend ein junger Mann im Rhein-Herne-Kanal ertrunken. Der 20-Jährige war offenbar joggen und wollte sich gegen 22:45 am Abend danach noch abkühlen. Die Polizei meldet, dass der Mann schon nach kurzer Zeit nach Hilfe gerufen habe. Sein Begleiter hat noch versucht, ihn zu retten. Das hat nicht geklappt. Und auch die Einsatzkräfte konnten den Mann in der Nacht nur noch tot bergen. Der Ruhrverband warnt ausdrücklich vor dem Baden in Flüssen, solange es nicht an ausgewiesenen Badestellen ist. Und eine weitere traurige Nachricht aus der Umgebung. Gestern sind möglicherweise wegen eines medizinischen Notfalls bei einem Unfall 2 12-jährige Kinder in Dienstlaken gestorben. Nach ersten Erkenntnissen könnte bei der 47-jährigen Unfallfahrerin ein internistischer Notfall nicht ausgeschlossen werden. Medienberichten zufolge trägt sie medizinisches Gerät, das ihre Herzfrequenz überwachen soll. Die Fahrerin selbst ist schwer verletzt worden. 2 Kinder sind im Krankenhaus an den Folgen des Unfalls gestorben. Und das ist heute die gute Nachricht für Bochum. Auch der Bochumer Norden hat jetzt eine Sportbox. Ihr findet sie in der Grünanlage im Bockhold. In der Box ist einiges an Sportmaterial, zum Beispiel verschiedene Bälle, Kettleballs oder auch eine Frisbee. Ausleihen könnt ihr euch die Sachen per App. Dort könnt ihr euch das Material für einen bestimmten Zeitraum reservieren. Vor Ort könnt ihr dann das entsprechende Fach der Box öffnen und am Ende legt ihr einfach alles wieder zurück in die Box. Erst Mitte Mai wurde in Wattenscheid eine solche Sportbox eröffnet. Die Sportboxen in Bochum sind Teil des Projekts Urban Sports. 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
0: Es hat sich deutlich abgekühlt. Es war hoffentlich auch für euch eine angenehmere Nacht als die Nächte davor. 10 bis 12 Grad, so steigen wir ein in den Donnerstag. Und später bekommen wir aber dann wieder einen herrlichen Sommertag im Frühling bei bis zu 25 Grad und ganz viel Sonnenschein. Und es soll trocken bleiben. Morgen sind dann bei bis zu 30 Grad erste Gewitter angesagt.
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0: Da habe ich einen Stau für euch auf der A40, Dortmund Richtung Duisburg, zwischen Gelsenkirchen Süd und Dreieck Essen Ost, 4 Kilometer stockend, da braucht ihr 10 Minuten länger. Und einen Blitzer habe ich auch für euch, den hat uns Radio Bochum-Hörer Daniel gemeldet. Der steht an der Einmündung zur Kruppstraße in Richtung Hordel in der 30-Zone. Gute und sichere Fahrt euch weiter.
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0: Guten Morgen, kommt gut raus mit uns.

0: 6.41 Uhr. Guten Morgen, die Radio Bochum Morgenmacher hier mit Nicole Dreisbach. Am Bermuda-Dreieck hier in der Innenstadt soll eine neue Schule gebaut werden. Das 11. Gymnasium unserer Stadt wird jetzt auf der Brachfläche gegenüber den Veranstaltungsorten Rotunde und Gleis 9 geplant. Dort steht jetzt noch gar nichts, aber schon im nächsten Jahr sollen dort tatsächlich Schülerinnen und Schüler einziehen. Radio Bochum-Reporter Björn Pinnow, wie soll das eigentlich so schnell gehen?
1: Tja, Nicole, das Zauberwort heißt Containerklassen. Auf der riesigen Fläche, das fällt von vorne, wenn man von der Viktoriastraße guckt, aus nicht so auf. Die ist riesengroß, geht fast bis zur Bessemer Straße. Da sollen eben halt Containerklassen erstmal aufgestellt werden, zumindest für die ersten Jahrgänge, damit die Schule eben schon jetzt nächsten Sommer 2027 beginnen könnte. Die Containeranlage, die soll dann schrittweise dann noch vergrößert werden. Der Bau des richtigen Schulgebäudes am Standort im Bermuda, der ist dann für 2030 angedacht, soll dann wahrscheinlich ein bisschen weiter vorne Richtung Viktoriastraße passieren. Ab 2032 sollen die Container dann anschließend wieder weg.
0: Statt eines schicken Neubaus gibt es also erstmal ein Containerdorf. Klingt für mich irgendwie alles andere als schön. Was soll der Spaß denn kosten?
1: Ja, also 22 Millionen Euro sind nur für das Containerdorf und die Arbeiten für das Außengelände und Infrastruktur veranschlagt. Bis 2032 soll dort dann der Unterricht stattfinden, denn so der Plan, dann ist das neue, richtige Schulgebäude schick und fertig. Der Neubau kostet dann aber nochmal zwischen 90 und 126 Millionen Euro. Insgesamt würden der neue Schulstandort dann rund 150 Millionen Euro kosten, eine Stange Geld.
0: Schule könnte dann also ab nächstem Jahr im Bermuda-Dreieck im Baustellencontainer stattfinden?
1: Naja, sind wir mal ehrlich, ein bisschen schicker als auf dem Bau im Container wird es schon sein, in so einer Containerschule. Aber am Ende ist das genau so, Nicole. Problematisch ist das dann aber nicht. Das Gelände ist wirklich riesengroß und angedacht ist eben halt, dass das Containergymnasium dann im hinteren Teil des Areals aufgebaut wird und dann in etwa 3 Jahren vorn an der Viktoriastraße mit dem echten Schulneubau begonnen werden soll. So sollen sich Schule und Baustelle nicht ins Gehege kommen, dass das ganz gut funktioniert mit einem Schulneubau direkt neben der Schule. Sie kann man im Moment im Bochumer Norden beobachten. Da wird ja im laufenden Schulbetrieb das Schulzentrum Nord gebaut. Und das funktioniert eigentlich relativ problemlos.
0: Bochum soll ein 11. Gymnasium in der Innenstadt am Bermuda-Dreieck bekommen. Schon im nächsten Jahr soll dort der Unterricht beginnen, obwohl es noch kein Schulgebäude gibt. Das Zauberwort heißt Containerklassen. Gibt es eigentlich schon einen Namen für die Schule, Björn?
1: Nee, nicht wirklich. Ich persönlich fände ja Containergymnasium am passendsten. Ne, könnte ja an dem Standort auch irgendwie sogar ein bisschen kultig sein. Gut wäre, wenn auf der Fläche, die ja schon seit Jahrzehnten nicht genutzt wird, endlich was passiert. Vor ein paar Jahren war ja vollmundig zum Beispiel, einige können sich vielleicht noch erinnern, ein Hotel- und Bürobau dort von einem Investor gemeinsam mit der Stadt angekündigt worden. Am Ende ist aber nichts passiert. Jetzt sieht es so aus, dass was passiert.
0: Das Bermuda-Dreieck macht jetzt auch Schule. Demnächst könnte dort ein Gymnasium stehen. Entschieden werden könnte das noch im Juli im Bochumer Stadtrat. Gehört habt ihr es hier bei uns bei Radio Bochum. Danke für die Infos, Björn Pinnow.

0: Guten Morgen, 6.51 Uhr, Radio Bochum hier am Donnerstag. Am 14. Juni findet der diesjährige Urban Run bei uns in Bochum wieder statt. An dem Sonntagmorgen werden wieder rund 3000 Läuferinnen und Läufer erwartet. Es soll entspannt durch die Stadt gehen und wieder vorbei an ganz vielen Wahrzeichen, ganz ohne sportlichen Stress. Und ein besonderes Erlebnis für die Teilnehmenden sagt Veranstalter uns Gero Behrens.
1: Ja, man kriegt natürlich eine tolle Strecke, tolles Erlebnis, Verpflegung auf der Strecke, im Ziel, eine tolle Medaille, Urkunde, alles, was das Herz begehrt, was man so von so einer Veranstaltung erwartet.
0: Und an der Strecke gibt es natürlich auch einige Programmpunkte.
1: Ja, wir haben natürlich wieder die BTC Cheerleader dabei. Die werden uns im Ziel begrüßen und frenetisch feiern. Das ist doch immer ein schönes Momentum, auch wenn es ja keine 100 Kilometer sind. Auch nach 10 Kilometern lässt man sich gern mal ein bisschen feiern.
0: Und wir von Radio Bochum, wir moderieren vorm Sender hier an der Ruhrstraße. Ich bin am Mikro und dazu läuft Annalena Fethke mit unserem Radio Bochum-Team. Und ihr könnt natürlich noch dabei sein und euch bewerben und mitlaufen mit unserem Radio Bochum-Team beim Urban Run. Alle Infos dazu findet ihr auf unserer Homepage auf radiobochum.de. Guten Morgen zusammen, 6.53 Uhr gleich.
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1: Mit Danny Hoppe. Guten Morgen. Das Hin und Her im Iran-Krieg geht weiter. Nachdem zuletzt wieder ein Abkommen zwischen den USA und dem Iran im Raum stand, spitzt sich die Lage jetzt wieder zu. Denn trotz der geltenden Waffenruhe melden beide Seiten neue Angriffe rund um die Straße von Hormus. Und auch der Golfstaat Kuwait ist offenbar beschossen worden. Malte Albrecht aus dem News-Team, was genau ist da letzte Nacht passiert?
2: Also das US-Militär hat offenbar im Süden des Irans ein Militärgelände angegriffen, von dem aus Drohnen gesteuert wurden. Das sagte jedenfalls ein US-Beamter. 4 Drohnen seien abgeschossen worden. Der Iran wiederum meldet, dass ein amerikanischer Öltanker

0: Internationales Recht, heißt es aus dem US-Finanzministerium. Und auch Präsident Trump ist gerade ziemlich unzufrieden, was den Stand der laufenden Verhandlungen über ein Kriegsende angeht. Er droht offen damit, die Sache militärisch zu Ende zu bringen, falls es keinen Deal gibt. Der Iran gibt sich aber unbeeindruckt. Aus Teheran heißt es, man lasse sich die roten Linien, also die Kontrolle über die Straße von Hormus und das Recht auf Urananreicherung, nicht nehmen.
1: Danke, Malte. Und jetzt weitere Meldungen im Überblick. In NRW hat es wieder zwei tödliche Badeunfälle gegeben. In Herne ertrank am Abend ein 20-Jähriger. Er wollte sich laut Polizei nach einer Joggingrunde im Rhein-Herne-Kanal abkühlen, rief kurz darauf um Hilfe und konnte nur noch tot geborgen werden. Und auch im Feldmarksee in Sassenberg starb ein 27-Jähriger bei einem Badeunfall. Nach dem Unfall mit zwei toten Kindern in Dienstlaken prüft die Polizei, ob bei der 47-jährigen Autofahrerin ein medizinischer Notfall vorlag. Das hat die Kreispolizei in Wesel am Abend bestätigt. Nichts spreche für eine absichtliche Tat. Hitze wird zu einem immer größeren Problem für die deutsche Wirtschaft. Das zeigt eine Untersuchung des Kreditversicherers Allianz Trade. Zum einen würden steigende Temperaturen die Produktivität senken, zum anderen würden gleichzeitig die Energiekosten steigen. Bis 2030 seien dadurch Verluste von rund 112 Milliarden Euro möglich. Ein Alltag ohne WhatsApp, Instagram oder Facebook ist für viele von uns kaum noch vorstellbar. Der Meta-Konzern führt für seine wichtigsten Apps jetzt Bezahlmodelle ein mit neuen Funktionen. Bei Facebook und Instagram sollen verbesserte Analysen, Statistiken und Optionen zur Profilanpassung kommen. Das hat Meta in einem Video angekündigt. Wer das nutzen will, muss laut Medienberichten $4 pro Monat für Instagram Plus und Facebook Plus zahlen. Bei WhatsApp sollen es $3 sein. Meta selbst hat offiziell noch keine Preise genannt.
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3: Ach, das wird wieder ein richtig schöner Tag heute bei uns in Bochum. Bis zu 25 Grad sind drin, aber heute Morgen ist es merklich kühl. Gerade mal so 10 bis 12 Grad hier bei uns in Bochum. Hat sich also doch ordentlich abgekühlt, hat richtig gut heute Nacht endlich mal wieder ein bisschen entspannter schlafen. Morgen müsst ihr ja auf jeden Fall auch wieder mit einem sehr warmen Tag rechnen. Bis zu 30 Grad sind drin, aber dann soll es auch irgendwann gewittern.
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3: Hier staut es sich. A40 Dortmund Richtung Duisburg zwischen Dreieck Bochum West und Dreieck Essen Ost. 7 Kilometer stockend, eine Viertelstunde plus. A42 Kamp-Lintfort Dortmund zwischen Herne-Wanne und Kreuz-Herne 1 Kilometer Stau. A42 Gegenrichtung Dortmund Kamp-Lintfort zwischen Herne-Krange und zwischen Kreuz-Herne und Herne-Krange 1 Kilometer Stau. Und noch etwas weiter zwischen Gelsenkirchen Zentrum und Kreuz-Essen Nord 4 Kilometer stockend. Und es wird geblitzt in unserer Stadt. Einmal auf der Berliner Straße vor dem Altenheim in beide Richtungen. Das ist ein Potzblitz. Und an der Einmündung zur Kruppstraße in Richtung Kordel in der 30-Zone. Dankeschön an Daniel und an Rolf fürs Bescheidgeben. Und für alle Bahnfahrerinnen und Bahnfahrer noch die Info. Die RB46 in Richtung Gelsenkirchen. Dieser Zug, der fällt aktuell aus. Genauso wie der RE41 in Richtung Haltern. Auch dieser Zug fällt aus. Gute und sichere Fahrt euch weiter.
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3: Mit Nicole Dreisbach. Guten Morgen zusammen. Mitte Juni gibt es ja gleich zwei Highlights, die auf uns warten. Am 11. Juni startet erstmal die Fußball-WM und eine Woche später, am 18. Juni, begrüßen wir Mark Forster zu einem Exklusivkonzert in Essen. Tickets dafür könnt ihr nur bei uns bekommen. 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Und wir gucken jetzt mal, wer heute Morgen die oder der Glückliche ist, der Mark Forster hautnah erleben darf. Juri Niephaus aus dem Radio Bochum Morgenmacher-Team sagt es uns. Genau jetzt.
4: Es ist Sonja aus Werne. Du hast uns geschrieben, dass du Mark Forster bei Sing Mein Song, das Tauschkonzert auf Vox, gesehen hast und ihn gerne auch mal selber live erleben würdest. Und das kannst du, wenn du uns jetzt anrufst unter der 0800 985 985 und die 0.
3: Also liebe Sonja, ran ans Telefon. 10 Minuten hast du Zeit zum Zurückrufen. Ich drück die Daumen.

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0: Mark Forster, einer der größten deutschen Künstler aktuell, kommt für ein Exklusivkonzert nach Essen. Karten dafür könnt ihr nur bei uns bekommen, indem ihr euch bewerbt auf radiobochum.de. Und diese Woche ziehen wir hier bei den Radio Bochum Morgenmachern die Gewinner, wie zum Beispiel Sonja aus Werne. Und die habe ich jetzt am Telefon. Guten Morgen, Sonja.
2: Guten Morgen.
0: Ja, Sonja, du hast uns geschrieben, dass du Mark Forster bei Sing meinen Song, das Tauschkonzert, gesehen hast.
2: Ja, genau.
0: Was hat dir so gut an ihm gefallen?
2: Also ich muss tatsächlich sagen, ich habe mich vorher gar nicht so mit ihm beschäftigt. Klar, man kennt die Lieder, aber ich fand ihn da wirklich angenehm. Also das, was er gesagt hat und wie er die Lieder auch performt hat, fand ich super. Hat mir sehr gut gefallen.
0: Und was gefällt dir persönlich an den Songs von Mark Forster, also an seinen eigenen Songs? Warum findest du die so gut?
2: Also die berühren mich tatsächlich. Ich habe zum Beispiel dieses Sowieso, passt gerade sehr gut. Es ist so positiv, finde ich, und das holt mich echt ab.
0: Okay. Also und bist du schon immer ein Fan gewesen oder jetzt erst durch die Sendung?
2: Nee, tatsächlich gar nicht unbedingt Fan. Klar, man kennt die Songs und singt die auch mit und so, aber durch Singen meinen Song habe ich mal ein bisschen zugehört, was er so zu erzählen hat. Und ich mag das, dass er so familiär ist und so empathisch. Also gefällt mir richtig gut.
0: Toll, sehr gut. Wen wirst du mitnehmen zu diesem Konzert, wo du natürlich jetzt 2 Tickets gewonnen hast?
2: Ach cool, ja, meine Freundin auf jeden Fall. Wir haben uns letztens auch drüber unterhalten. Dann sagst du, boah, da würde ich auch gerne mal hingehen. Ich sag, ja, ich auch. Und ja, krass, die wird sich freuen, die Sarah.
0: Sehr, sehr schön. Ist doch schön, dass du das jetzt auf jeden Fall live erleben kannst und nicht nur im Fernsehen Mark Forster sehen kannst. Und du gehst jetzt gleich zum Zahnarzt. Ich hoffe, Aha. Das wird nicht ganz so schlimm. Vielleicht denkst du einfach an Mark Forster dabei.
2: Genau, das mache ich. Das wird mir helfen.
0: Ja, viel, viel Spaß auf jeden Fall. Und bleib noch am Telefon. Dann sage ich dir, wie du an die Tickets kommst. Und eine zweite Gewinnerin und einen zweiten Gewinner ziehen wir heute noch. Dann habt ihr wieder 10 Minuten Zeit, um euch bei uns zu melden, so wie Sonja das gemacht hat. Um 7:45 ist es dann wieder soweit und weiterhin könnt ihr euch bewerben für das Exklusivkonzert von Mark Forster am 18. Juni in Essen auf radiobochum.de. Und Sonja, ich spiele für dich jetzt einfach sowieso, weil dir der Song so gut gefällt, okay?
2: Oh, das ist ganz lieb, danke. Ganz schönen Tag wünsche ich euch.
0: Dir auch, ciao.
2: Danke, ciao.

0: Kommt gut mit Radio Bochum in diesem Donnerstag, 7.19 Uhr. Verbandsmaterial wird ja nicht schlecht, so wie Lebensmittel, aber es läuft trotzdem ab. Pflaster können zum Beispiel nicht mehr richtig kleben irgendwann oder Mullbinden, die können spröde werden. Aber ihr müsst das Zeug dann nicht wegwerfen. Da freut sich die Gesellschaft Bochum-Don jetzt nämlich sehr drüber. Die braucht im Moment dringend Verbandsmaterial und haltbare Lebensmittel, am besten Konserven. Das hat uns der zweite Vorsitzende Martin Grave gesagt.
1: Wir haben die Aktion ja eine Dose gegen den Hunger. Wir versuchen, so viele Konservendosen wie möglich zusammenzukriegen, um, sag ich mal, drüben den Leuten zu helfen. Besonders auch unserem Kriegskinderheim. Da haben wir aktuell 250 Kinder, die versorgt werden müssen. Ja, und das ist nicht ganz so leicht, muss man einfach so sagen.
0: Ja, zumal sich die teuren Spritkosten natürlich auch für den gemeinnützigen Verein bemerkbar machen. Der finanziert sich ja nur durch Spenden. Bislang hat es rund 4.000 Euro gekostet, einen LKW mit Hilfsgütern in die Ukraine zu bringen. Jetzt sind es 5.500 Euro, sagt Martin Grave. Also wenn ihr die Gesellschaft Bochum-Don jetzt unterstützen wollt, mit Sach- oder auch mit Geldspenden, ihr findet den Link mit den Infos zur Sammelstelle in unserer Linkbox auf radiobochum.de. Guten Morgen. 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

0: Come On, Eileen. Und ich glaube, im Jahr 1982, als der Song rausgekommen ist, war dieser Song überall auf Platz 1 auf der ganzen Welt. Guten Morgen, es ist 7.30 Uhr, Zeit für unsere Radio Bochum Nachrichten. Und die hat für euch jetzt Annalena Fiedtke.
1: Guten Morgen. Bochum soll ein 11. Gymnasium bekommen, und zwar an einem besonderen Ort im Bermuda-Dreieck zwischen den Gleisen und der Rotunde. Final entschieden werden muss das aber noch im Bochumer Stadtrat, voraussichtlich im Juli. Heute diskutiert der Betriebsausschuss im Bochumer Rathaus darüber. Schon 2027 soll der Unterricht dort schon beginnen, und zwar in Containern. Auch ein Name für das neue Gymnasium in Bochum ist noch nicht gefunden. Kosten würde die neue Schule die Stadt voraussichtlich rund 150 Millionen Euro. Heute geht der alte Stadtwerke Westparklauf der Bochumer Schulen in die nächste Runde. Aber unter neuem Namen. Jetzt ist es der Stadtwerke Sportpark Lohrheidelauf der Bochumer Schulen, und dort führt jetzt auch die Strecke entlang. Start und Ziel ist jeweils im Stadion in Wattenscheid. Mitmachen können Schülerinnen und Schüler mit den Geburtsjahren 2013 bis 2017. Veranstaltet wird der Lauf vom TV Wattenscheid 01 Leichtathletik und dem Referat für Sport und Bewegung der Stadt Bochum. Weitere Meldungen über die Grenzen von Bochum hinaus. Im Rhein-Herne-Kanal ist in der Nacht ein junger Mann ertrunken. Der 20-Jährige war in unserer Nachbarstadt Herne mit einem Begleiter joggen. Danach wollte er sich offenbar im Fluss abkühlen. Der wurde ihm aber zum Verhängnis. Rettungsversuche des Mannes, der dabei war, blieben erfolglos, und auch die Einsatzkräfte konnten nicht mehr helfen. Wegen mehrerer Badeunfälle in den vergangenen heißen Tagen warnt der Ruhrverband ausdrücklich davor, in Flüssen wie der Ruhr baden zu gehen. Nur an ausgewiesenen Badestellen ist Schwimmgehen vertretbar. Unterm Niederrhein kam es gestern auch zu einem traurigen Unfall an der Schule in Dienstlaken, an der gestern zwei Kinder gestorben sind, ist jetzt eine Seelsorgerin im Einsatz. Eine 47-Jährige war in eine Gruppe von Schülern gefahren, hatte dabei zwei 12-Jährige auf dem Weg zur Schule auf ihren Fahrrädern erfasst. Möglicherweise könnte sie einen medizinischen Notfall erlitten haben. Sie selbst wurde schwer verletzt.
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1: Mal eben in den Park und vor Ort noch einen Ball, Gewichte oder auch ein Frisbee ausleihen. Das geht jetzt in einem weiteren Bochumer Stadtteil, und zwar in Haben. Da gibt es im Bockhold jetzt eine neue Sportbox. Die ist gefüllt mit verschiedenem Equipment, das ihr euch dann über App ausleihen könnt. Dort gebt ihr einfach den Zeitraum an, in dem ihr die Gegenstände nutzen wollt, und legt sie danach wieder zurück in die Box. Die Sportbox im Bockhold ist schon die zweite ihrer Art in Bochum. Auch in Wattenscheid im Friedenspark Ehrenmann gibt es seit diesem Monat eine, die genau so funktioniert. Diese und noch viele weitere Meldungen könnt ihr jederzeit auch nochmal nachlesen in unserer Radio Bochum App.
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0: Wir starten ziemlich frisch heute Morgen mit Temperaturen um die 11 Grad. In diesem Donnerstag hat sich ordentlich abgekühlt. Später bekommen wir aber wieder einen ganz tollen Sommertag hier bei uns in Bochum, obwohl wir erst mitten im Frühling sind. 25 Grad sind angesagt, und dazu gibt es wieder Sonne satt von morgens bis abends. Auch morgen wird es wieder richtig sommerlich heiß, bis zu 30 Grad sind angesagt, und später kann es dann aber im Laufe des Tages auch gewittern.
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0: Das sind die Staus. A40 Essen Richtung Dortmund zwischen Kreuz Bochum und Lütgendortmund 1 Kilometer stockend. A40 Dortmund Essen zwischen Dortmund Klei und Bochum Werne 4 Kilometer stockend. A40 Dortmund Duisburg zwischen Dreieck Bochum West und Dreieck Essen Ost nochmal 8 Kilometer stockend. Da braucht ihr eine Viertelstunde länger. Dann A42, Kamp-Lindfort-Dortmund zwischen Herne-Wanne und Kreuz-Herne 2 Kilometer stockend. Und in der Gegenrichtung A42, Dortmund-Kamp-Lindfort zwischen Herne-Horsthausen und Herne-Krange 2 Kilometer Stau, 10 Minuten plus. A43, Recklinghausen-Wuppertal zwischen Kreuz-Herne und Riemke 1 Kilometer stockend. Und A52, Düsseldorf Richtung Essen zwischen Essen-Bergerhausen und Dreieck-Essen-Ost 1 Kilometer Stau. Dann habe ich noch zwei Blitzer für euch. Einer steht auf der Berliner Straße, das ist ein Potzblitz, vor dem Altenheim in beide Richtungen blitzt der. Und der nächste steht in der Einmündung zur Kruppstraße in Richtung Hordel in der 30-Zone. Dankeschön an Daniel und an Rolf fürs Bescheid geben. Und für alle Bahnfahrerinnen und Bahnfahrer noch die Info, die RB 46 jetzt gleich um 10 vor 8 in Richtung Gelsenkirchen. Dieser Zug, der fällt aktuell aus. Gute und sichere Fahrt euch weiter.
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0: Guten Morgen zusammen.

0: Also wenn ich ans Bermuda-Dreieck denke, dann denke ich vor allem an Kneipen, an Restaurants, an Kino und auch an Party manchmal bis in die Nacht rein. An eine Schule denke ich da absolut nicht, aber unsere Stadt, die plant tatsächlich ein Gymnasium zu bauen am Bermuda-Dreieck. Schon im nächsten Jahr soll da der Unterricht losgehen. Wie das gelingen soll, darüber habe ich heute Morgen schon mit Radio Bochum-Reporter Björn Pinno gesprochen.
1: Das Zauberwort heißt Containerklassen. Auf der riesigen Fläche, das fällt von vorne, wenn man von der Viktoriastraße guckt, aus nicht so auf. Die ist riesengroß, geht fast bis zur Bessemer Straße. Da sollen eben halt Containerklassen erstmal aufgestellt werden, zumindest für die ersten Jahrgänge, damit die Schule eben schon jetzt nächsten Sommer 2027 beginnen könnte. Die Containeranlage, die soll dann schrittweise dann noch vergrößert werden. Der Bau des richtigen Schulgebäudes am Standort im Bermuda, der ist dann für 2030 angedacht. Soll dann wahrscheinlich ein bisschen weiter vorne Richtung Viktoriastraße passieren. Ab 2032 sollen die Container dann anschließend wieder weg.
0: Wir sind auf jeden Fall sehr gespannt, wie das weitergeht da. Kosten soll das mit den Containern und dem Neubau am Bermuda-Dreieck vom neuen Gymnasium insgesamt rund 150 Millionen Euro. Mitte Juli soll der Stadtrat über die Pläne abstimmen und mehr Infos zu dem Thema und auch das komplette Gespräch mit unserem Reporter zum Nachhören findet ihr auf radiobochum.de. 7:42 Uhr.

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0: 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Dann habt ihr 10 Minuten Zeit, um uns unter 0800 98 5 98 5 0 anzurufen und dann gehören die Karten euch. Bewerben könnt ihr euch nach wie vor auf radiobochum.de. 7:51 Uhr.

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1: Mit Danny Hoppe. Guten Morgen. Lange waren viele Autofahrer in Deutschland skeptisch, was den Umstieg auf ein E-Auto angeht. So langsam ändert sich das aber offenbar. Das zeigt das aktuelle E-Barometer des Versicherers Hug Coburg. Demnach sind noch nie so viele Autofahrer von Benzinern oder Diesel auf ein reines Elektroauto umgestiegen wie zu Beginn des Jahres. Malte Albrecht aus dem News-Team. Wie sehen die Zahlen genau aus?
2: Also laut dem E-Barometer lag die Umstiegsquote in den ersten drei Monaten bei 7,5%. Aber zum Quartalsende im März, also nach Beginn des Irankriegs und dem starken Anstieg der Benzinpreise, lag die Quote noch höher, da kam sie auf fast 9%. Nach einer YouGov-Umfrage dürfte auch der neue staatliche E-Auto-Zuschuss für Mittel- und

0: Niedrigverdiener ein Grund dafür sein, warum die Zahlen steigen. Besonders auffällig ist, junge Autofahrer unter 40 steigen gerade fast doppelt so häufig um wie noch im Vorjahr.
1: Und welche Marken sind da am beliebtesten?
0: Bei den Privatkäufern dominieren ganz klar ausländische Marken. Die belegen laut dem Versicherer 9 der ersten 10 Plätze. Ganz vorne liegt die Tschechische

0: Schaut man aber auf die Gesamtzulassungen inklusive Firmenwagen, liegt VW in der Statistik immer noch ganz vorne.
1: Danke, Malte. Und jetzt weitere Meldungen im Überblick. Schon zum zweiten Mal in dieser Woche haben die USA Ziele im Iran angegriffen. Teheran hat reagiert und nach eigenen Angaben einen Vergeltungsschlag auf einen US-Stützpunkt durchgeführt. Auch Kuwait meldete Angriffe mit Drohnen und Raketen. Die Gewerkschaft Verdi warnt vor einer Sparorgie bei den Kliniken. Sie hat das Klinikpersonal in mehreren deutschen Städten heute zu Protestaktionen aufgerufen. Die Bundesregierung setze mit ihrem Sparpaket die Qualität der Krankenversorgung aufs Spiel, heißt es von Verdi. Der US-Konzern Meta führt bei Instagram, Facebook und WhatsApp kostenpflichtige Plus-Modelle ein. Sie sollen Nutzerinnen und Nutzern mehr Funktionen und Inhalte bieten. Genaue Preise nannte Meta nicht. In US-Medien ist aber von umgerechnet rund 3,40 Euro pro Monat für Facebook und Instagram die Rede. 2024 war weltweit gesehen bisher das heißeste Jahr seit Beginn der Aufzeichnungen. Der Rekordwert lag rund 1,55 Grad über dem vorindustriellen Niveau. Die Weltwetterorganisation geht aber davon aus, dass dieser Rekord schon bald fallen wird, möglicherweise schon im nächsten Jahr. So steht es in einem Bericht der WMO. Denn für Ende dieses Jahres wird ein El Niño vorhergesagt, ein Klimaphänomen, das alle paar Jahre vorkommt. Dabei erwärmt sich das Meer im Pazifik vor Südamerika und Folgen sind hohe Niederschläge, aber auch Dürren. Laut WMO liegt die Wahrscheinlichkeit, dass eines der Jahre 2026 bis 2030 einen neuen Hitzerekord aufstellt, bei 86%.
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3: Heute hat es sich zum Glück ein bisschen abgekühlt. In der Nacht ging es schon runter und wir starten auch mit sehr angenehmen 12 Grad in diesen Donnerstag. Später bekommen wir wieder einen tollen Tag mit bis zu 25 Grad und ganz viel Sonnenschein. Morgen wird es wieder richtig heiß, bis 30 Grad sind drin. Aber zum Ende des Tages drohen dann auch Gewitter.
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3: Und da starten wir wie immer mit der A40 Essen Richtung Dortmund zwischen Wattenscheid West und Bochum Zentrum 4 Kilometer stockend. A40 Essen Richtung Dortmund noch etwas weiter zwischen Kreuz Bochum und Lütgen Dortmund 1 Kilometer Stau. Dann Gegenrichtung A40 Dortmund Essen zwischen Dortmund Klei und Werne 2 Kilometer stockend und noch etwas weiter zwischen Dreieck Bochum West und Dreieck Essen Ost 8 Kilometer Stau. Da müsst ihr 20 Minuten mehr einplanen. A42 jetzt Kamp-Lintfort Dortmund zwischen Herne-Wanne und Kreuz Herne 3 Kilometer stockend. A42 Gegenrichtung Dortmund Kamp-Lintfort, einmal zwischen Herne-Baukau und Herne-Krange 2 Kilometer Stau und dann nochmal zwischen Gelsenkirchen-Schalke und Kreuz-Essen-Nord 6 Kilometer stockend, eine Viertelstunde plus. A43 Recklinghausen-Wuppertal zwischen Kreuz Recklinghausen und Riemke 4 Kilometer Stau, 10 Minuten obendrauf. A52 Düsseldorf Richtung Essen zwischen Essen-Bergerhausen und Dreieck Essen-Ost 1 Kilometer Stau. Dann habe ich noch drei Blitzer für euch. Einer steht auf der Baropa Straße stadteinwärts in Höhe der Auffahrt zum Kreuz Bochum. Dann gibt es einen Potzblitz auf der Günnigfelder Straße in Richtung Kreisverkehr. Und noch einen Potzblitz an der Berliner Straße vor dem Altenheim, der blitzt in beide Richtungen. Dankeschön Benjamin, Rolf und Sarah fürs Bescheidgeben. Und gucken wir noch kurz rüber zum Bochumer Hauptbahnhof. Das sieht gut aus. Im Moment gibt es keine aktuellen Zugausfälle und keine Verspätungen. Gute und sichere Fahrt.
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3: Radio Bochum-Hörerin Sonja haben wir heute Morgen schon happy machen können mit Tickets für das Exklusivkonzert von Mark Forster am 18. Juni in Essen. Sie hat sich online beworben bei uns auf radiobochum.de und zack, hat's geklappt. Aber jetzt sehen wir noch einen weiteren Namen, beziehungsweise Juri Nipos aus dem Morgenmacher-Team, der jetzt bei mir ist.
4: Genau, Shilan aus Langdrea kann sich jetzt bei uns melden. Sie feiert die Songs von Mark Forster sehr, hat sie uns geschrieben und sie würde ihn gern mal live sehen. Also ich würde sagen, melde dich bei uns, Shilan, unter der 0800 98 5 98 50. Das ist unsere kostenlose Hotline.
3: Liebe Shilan, 10 Minuten hast du Zeit dafür, dann gehören die Karten dir. Viel Glück!

0: Guten Morgen, 8:12. Die letzten Tage, die haben mir schon richtig Spaß gemacht und Lust auf den Sommer. Noch besser kann so ein sommerlicher Tag nur werden mit der perfekten Musik, finde ich. Und wenn einer die liefert, dann er hier.
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0: Mark Forster ist ein Stammgast aus unserem besten Mix. Er spielt am 18. Juni ein Exklusivkonzert für Radio Bochum. Und ihr könnt dabei sein, aber nur, indem ihr euch bei uns bewerbt auf radiobochum.de. Zu kaufen gibt es die Tickets nämlich nirgendwo. Eine Gewinnerin haben wir mit Sonja aus Werne heute schon gefunden. Die zweite, Shilan aus Langdrea, die habe ich jetzt am Telefon. Guten Morgen, Shilan.
2: Guten Morgen.
0: Ja, Shilan, du hast dich beworben, dein Name wurde gerade gezogen und du hast dich bei uns zurückgemeldet. Alles richtig gemacht. Du bist dabei bei Mark Forster.
2: So cool, vielen, vielen Dank. Ich freue mich mega.
0: Herzlichen Glückwunsch und jetzt erzähl doch mal, warum willst du, du bist 21, ich würde mal sagen, ich kann mir vorstellen, du hörst auch andere Musik als Mark Forster nebenbei. Warum willst du Mark Forster unbedingt mal live sehen?
2: Also ich bin quasi mit Mark Forster aufgewachsen und habe als Kind echt viele Lieder gehört. Und ja, es ist irgendwie ein Teil.
0: Genau, ist geblieben irgendwie. Auch wenn du irgendwie, du hast mir gesagt, du hörst auch ein bisschen Rap-Musik. Obwohl rappen kann Mark Forster ganz bestimmt auch. Wer weiß, vielleicht zeigt er das ja auch am 18. Juni. Gibt es eine Kindheitsfreundin, die du mitnehmen wirst? Oder wer wird mitgehen mit dir zum Konzert?
2: Meine Schwester wollte sehr gerne mitkommen. Die werde ich mitnehmen.
0: Und ist die auch ein Riesenfan wie du?
2: Sie ist auch ein Fan, ja. Sie freut sich.
0: Ja, schön. Ich habe das Gefühl, sie steht neben dir oder so, ne? Ja, schön. Ich wünsche euch beiden ganz, ganz viel Spaß beim Exklusivkonzert von Mark Forster am 18. Juni in Essen. Und wenn ihr auch dabei sein wollt, dann bewerbt euch auf radiobochum.de. Und mit etwas Glück nennen wir auch euren Namen bei den Morgenmachern. Und dann könnt ihr anrufen und die Tickets gehören euch. Innerhalb von 10 Minuten müsst ihr dann zurückrufen. Die nächste Chance gibt's dann schon morgen früh. Und liebe Shilan, du hast auch einen Lieblingssong, ne, von Mark Forster.
2: Ja, Chöre.
0: Okay, und den gibt's natürlich für dich jetzt ganz exklusiv hier bei Radio Bochum. Tschüss und einen schönen Tag.
2: Bis gleichfalls. Vielen, vielen Dank.
0: Sehr gern.

0: Wir haben mal die Leute in der Innenstadt gefragt, was sie denn davon halten. Und Radio Bochum-Hörerin Metschelin, die findet die Idee gar nicht so schlecht.
1: Oha, nein, wusste ich gar nicht. Ja, ist doch cool. Direkt am Bermuda-Dreieck. So, dann in der Pause kann man einfach chillen.
0: Ja, auf alle Fälle wäre eine Schule im Bermuda-Dreieck bei uns in Bochum mal was ganz Neues zwischen den ganzen Kneipen. Mehr Infos zu dem Thema findet ihr auch auf radiobochum.de.

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0: Kommt entspannt mit Radio Bochum in diesen Donnerstag. Es ist 8.30 Uhr und alles, was wichtig ist, bekommt ihr jetzt in unseren Radio Bochum Nachrichten. Und die hat heute für euch Annalena Fethke.
1: Guten Morgen. Die Stadt plant für rund 150 Millionen Euro direkt am Bermuda-Dreieck in der Innenstadt ein weiteres Gymnasium. Obwohl es auf dem Gelände am ehemaligen Katholikentagsbahnhof noch kein Gebäude gibt, soll der Unterricht bereits im nächsten Jahr beginnen. Dafür sollen für 22 Millionen Euro Container aufgestellt werden. Heute wird im Rathaus im Betriebsausschuss darüber diskutiert. Was ist denn genau geplant, Radio Bochum-Reporter Björn Pinnow?
2: Damit der Unterricht schon im nächsten Jahr starten könnte, soll im hinteren Teil des mehrere Hektar großen Areals ein Schulgelände mit Infrastruktur und einem großen Containerdorf gebaut werden. Kostenpunkt 22 Millionen Euro. In den Containern soll dann in den nächsten 5 Jahren Unterricht stattfinden. Ab 2030 könnte anschließend der richtige Schulneubau im Bereich Viktoriastraße hochgezogen werden. Der soll dann noch einmal zwischen 90 und 124 Millionen Euro kosten und 2032 fertig sein.
1: Dichter Rauch in Weidmar aus einer Erdgeschosswohnung, Anwohnerinnen und Anwohner vor dem Haus auf der Straße. Dieses Bild zeichnete sich gestern Abend gegen 5:30 ab, als die Feuerwehr an der Karl-Friedrich-Straße angekommen ist. Der Grund für den dichten Rauch in der Wohnung war, dass auf einem Tisch ein Computer gebrannt hat. Den konnten die Einsatzkräfte schnell löschen. Der Bewohner der Brandwohnung wurde wegen des Verdachts auf Rauchgasvergiftung vom Rettungsdienst versorgt. In unserer Nachbarstadt Herne ist am späten Abend ein junger Mann im Rhein-Herne-Kanal ertrunken. Der 20-Jährige war offenbar joggen und wollte sich gegen 10:45 am Abend abkühlen. Die Polizei meldet, dass der Mann schon nach kurzer Zeit nach Hilfe gerufen habe. Sein Begleiter hatte noch versucht, ihn zu retten. Das hat nicht geklappt und auch die Einsatzkräfte konnten den Mann in der Nacht nur noch tot bergen. Der Ruhrverband warnt nochmal ausdrücklich vor dem Baden in Flüssen, solange es nicht an ausgewiesenen Badestellen ist. Bis Ende Juni läuft noch der Tankrabatt, aber Erwartungen an eine Verlängerung darüber hinaus dämpft Bundesverkehrsminister Patrick Schnieder. Der Staat komme irgendwann an die Grenzen seiner Möglichkeiten, das sagte er dem Handelsblatt. Der bundesweite Tankrabatt läuft seit dem 1. Mai. Ohne ihn wären die Literpreise für Benzin und Diesel etwa um 17 Cent teurer.
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1: Auch der Bochumer Norden hat jetzt eine Sportbox. Ihr findet sie in der Grünanlage im Bockholt in Haben. In der Box ist einiges an Sportmaterial zu finden, zum Beispiel verschiedene Bälle, Kettlebells oder auch einen Frisbee. Ausleihen könnt ihr euch die Sachen per App. Dort könnt ihr euch das Material für einen bestimmten Zeitraum reservieren. Vor Ort könnt ihr dann das entsprechende Fach der Box öffnen und am Ende legt ihr alles wieder zurück in die Box. Erst Mitte Mai wurde in Wattenscheid eine solche Sportbox eröffnet. Die Sportboxen in Bochum sind Teil des Projekts Urban Sports. 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
0: Ich wollte natürlich Annalena nicht das Wort abschneiden, aber ich bin so begeistert von dieser Sportbox, dass ich gerade drüber nachgedacht habe. Sehr passend, Sport- und Spielbox heute am Weltspieltag. Und das Wetter spielt natürlich auch mit. Heute bekommen wir wieder bis zu 25 Grad in Bochum und es gibt wirklich kaum eine Wolke am Himmel. Wenn, dann sind die harmlos. Regnen soll es heute nicht. Und es ist auf jeden Fall ein bisschen angenehmer zum Start in den Tag. Wir haben gerade mal 13 Grad. Auch die Nacht war sehr angenehm. Ja, wir können heute auf jeden Fall ein bisschen durchpusten. Morgen wird es dann wieder richtig heiß, bis zu 31 Grad und morgen drohen dann auch die ersten Gewitter.
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0: Da starten wir mit der A40 Essen Richtung Dortmund zwischen Dreieck Bochum West und Bochum Zentrum 1 Kilometer stockend. A40 Essen Richtung Dortmund zwischen Kreuz Bochum und Werne 1 Kilometer Stau. A40 Dortmund Duisburg zwischen Dreieck Bochum West und Dreieck Essen Ost 9 Kilometer Stau. Da braucht ihr fast eine halbe Stunde länger. A42 Kamp-Lintfort Dortmund zwischen Herne-Wanne und Kreuz Herne 2 Kilometer Stau. Dann A42 Dortmund Richtung Kamp-Lintfort zwischen Gelsenkirchen Zentrum und Kreuz Essen Nord 3 Kilometer stockend. A43 Recklinghausen Wuppertal Kreuz zwischen Kreuz Recklinghausen und Riemke 3 Kilometer stockend und A52 Essen Richtung Düsseldorf zwischen Essen-Rüttenscheid und Essen-Kettwig 1 Kilometer stockend. Und bei diesem traumhaften, sonnigen, klaren Wetter wird natürlich ordentlich geblitzt. Es gibt einen Potzblitz an der Herner Straße unter der A40-Brücke in Richtung Herne. Ein Potzblitz steht auf der Günnigfelder Straße in Richtung Kreisverkehr und noch ein Potzblitz auf der Berliner Straße vor dem Altenheim in beide Richtungen blitzt er. Und einen normalen Blitzer gibt es auf der Barupper Straße stadteinwärts in Höhe der Auffahrt zum Kreuz Bochum. Dankeschön Rolf, Benjamin, Sarah und Tom fürs Bescheid geben. Und für alle Bahnfahrerinnen und Bahnfahrer noch die Info, die RB 46 in Richtung Gelsenkirchen, dieser Zug fällt aktuell aus und die S1 in Richtung Dortmund, die hat aktuell eine Viertelstunde Verspätung. Gute und sichere Fahrt euch weiter.
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0: Guten Morgen zusammen.

0: Das ist ein Klassiker aus den 80ern, Softcell mit Tainted Love. Und ich habe mich gerade gefragt, so eine 80er-Band, manche gehen ja auch noch durchaus auf Tour. Und tatsächlich, Softcell geht zusammen auf Tour im Moment mit The Human League und Alison Moyet. Das ist die sogenannte Generations USA Tour. Im Juni und Juli sind sie in Amerika unterwegs. Ja, cool. Und es gibt noch eine, die auf Tour ist, nämlich Anastasia. Im Jahr 2000 hat diese Stimme wirklich die Popwelt erobert. Anastasia, damals hat sie ihr Album Not That Kind rausgebracht und ist damit in Deutschland mit 5-fach Gold ausgezeichnet worden. Letztes Jahr ist sie mit dem Album auf 25-jährige Jubiläumstour gegangen und das lief wirklich so wie geschnitten Brot, dass sie dieses Jahr einfach wieder auf Tour geht. Da kommt sie natürlich auch in NRW vorbei, am 28.06. im Sauerlandpark in Hemer und im Oktober spielt sie dann nochmal in Düsseldorf. Und sie hat uns erzählt, dass sie sich sehr freut, dass ihre Jubiläumstour vom letzten Jahr jetzt einfach weitergeht.
1: I am so excited. You know, everyone's like, we want to do more. And I'm like, more? I guess I just call it NTK, not 25. I guess I'm just going to go NTK 26 years?
0: Ja, NTK 26 years heißt die Tour also jetzt und ihr nächstes Konzert in NRW im Sauerlandpark ist ja Open Air und Anastasia ist total begeistert davon, wie gut wir Deutschen immer vorbereitet sind, falls es dann doch mal regnet beim Open Air Konzert.
1: I have to say, Germans are up for, like, in 5 seconds, 2 drops of rain, and they're all in the raincoats, and everyone's prepared. They don't run away from the rain. They're like, oh, no, no, no, keep singing, girl.
0: Niemand verlässt das Konzert. Alle wollen, dass sie weiter singt, auch bei Regen. Probleme sieht sie eher bei sich selbst.
1: Sometimes I will swallow a fly, and I'm like, ugh! And I'm like, oh, my God, sorry, everyone. But they definitely know I'm really singing, because the note stops.
0: Kann schon mal vorkommen, dass Anastasia eine Fliege verschluckt bei Open-Air-Konzerten. Aber das ist dann wenigstens der Beweis, finde ich, dass sie wirklich live singt. Und hier ist jetzt natürlich für euch ein Song vom Jubiläumsalbum Not That Kind von Anastasia, I'm Out of Love. 8:43 Uhr.

0: Am 14. Juni ist es soweit, da findet der diesjährige Urban Run bei uns in Bochum statt. An dem Sonntagvormittag werden rund 3000 Läuferinnen und Läufer erwartet. Es soll ganz entspannt durch die Stadt gehen, entweder joggen oder walken. Und wie immer geht's vorbei an Wahrzeichen oder sogar durch Wahrzeichen unserer Stadt. Ganz ohne sportlichen Stress. Und ein besonderes Erlebnis für die Teilnehmenden ist das auf jeden Fall, sagt Veranstalter Gero Behrens.
1: Ja, man kriegt natürlich eine tolle Strecke, tolles Erlebnis, Verpflegung auf der Strecke, im Ziel, eine tolle Medaille, Urkunde, alles, was das Herz begehrt, was man so von so einer Veranstaltung erwartet.
0: Und an der Strecke gibt es natürlich auch einige Programmpunkte.
1: Ja, wir haben natürlich wieder die BTC Cheerleader dabei, die werden uns im Ziel begrüßen und frenetisch feiern. Das ist doch immer ein schönes Momentum, auch wenn es ja keine 100 Kilometer sind, auch nach 10 Kilometern lässt man sich gern mal ein bisschen feiern.
0: So nämlich. Wir von Radio Bochum sind natürlich auch dabei, moderieren hier vom Sender an der Ruhrstraße. Ich am Mikro und dazu läuft Annalena Fiertke mit unserem sportlichen Radio Bochum Team. 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Bewerbt euch ganz einfach dafür auf radiobochum.de. 8:50 Uhr.

0: Radio Bochum hier mit einem aktuellen Blitzer auf der Kemnader Straße in Höhe der Gaststätte in Richtung Weidmar Mark. Dankeschön fürs Bescheid geben an Radio Bochum-Hörer Roland, 8.53 Uhr gleich. Guten Morgen.
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2: Mit Danny Hoppe, guten Morgen. Egal ob Facebook, Instagram oder WhatsApp, fast jeder von uns nutzt die sozialen Medien des Meta-Konzerns täglich. Firmengründer Mark Zuckerberg will aber offenbar noch mehr Geld mit seinen Diensten verdienen. Malte Albrecht aus dem News-Team: Meta hat angekündigt, dass es weltweit neue Plus-Modelle geben soll. Die kosten was, sollen Nutzerinnen und Nutzern aber auch mehr Funktionen und Inhalte bieten.
3: Ja, und die fallen ganz unterschiedlich aus. Wer für Instagram oder Facebook Plus zahlt, soll mehr Möglichkeiten für die Gestaltung seines Profils bekommen. Außerdem werden verbesserte Analysen und Statistiken zu bestimmten Profilzugriffen bereitgestellt. Bei WhatsApp Plus geht es eher um Personalisierung, also zum Beispiel Premium-Sticker und individuelle Klingeltöne. Offizielle Preise gibt es noch nicht. In Medienberichten ist aber von umgerechnet etwa 3,40 Euro für Facebook und Instagram und 2,99 Euro für WhatsApp Plus die Rede.
2: Heißt, Meta will mit seinen Plus-Modellen nochmal zusätzlich Geld machen.
3: Korrekt. Meta setzt bisher vor allem auf Werbung. Man will sich jetzt aber offenbar breiter aufstellen und weniger abhängig von Werbeeinnahmen werden. In Europa gibt es ja schon seit gut 3 Jahren kostenpflichtige Versionen von Facebook und Instagram. Nutzer haben die Wahl zwischen einem kostenpflichtigen Angebot ohne Werbung und einer kostenlosen Variante mit Werbung. Langfristig sollen die neuen Angebote dann unter einer gemeinsamen Marke namens Meta One gebündelt werden.
2: Danke, Malte. Und jetzt weitere Meldungen im Überblick. Im Irankrieg spitzt sich die Lage wieder zu, trotz der geltenden Waffenruhe. Die USA haben in der Nacht erneut Ziele im Iran angegriffen. Der wiederum hat mit eigenen Angriffen reagiert, unter anderem auf einen US-Stützpunkt. Angaben zum Ort wurden nicht gemacht. Allerdings

0: Noch nie sind so viele Autofahrer vom Verbrenner auf einen Stromer umgestiegen wie im ersten Quartal des laufenden Jahres. Das zeigt das neue E-Barometer des Versicherers Hukoburg. Demnach lag die Umstiegquote bei 7,5%. Als Gründe gelten der Iran-Krieg und die neue Förderprämie. Seit dem Morgen gibt es bei uns in NRW eine Razzia im Rockermilieu. Es geht um Drogen und Waffen. Spezialeinsatzkommandos haben deshalb jeweils 4 Gebäude in Gelsenkirchen und Gladbeck durchsucht, außerdem noch ein weiteres im niedersächsischen Steinfeld. Das hat die Polizei vorhin bestätigt. Demnach wird gegen 8 Männer aus der Rockerszene ermittelt. Festnahmen gab es bisher aber nicht. Der Einsatz dauere noch an, heißt es.
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2: Also die Nacht war deutlich kühler und wir starten auch mit Temperaturen um die 13 Grad. Das ist auch kühler als in den letzten Tagen. Also es weht auch ein angenehmes Lüftchen, tut ganz gut. Auf jeden Fall heute mal so eine Entspannung und wir bekommen auch nur bis zu 25 Grad heute. Dazu gibt es aber auch wieder ganz viel Sonnenschein. Es bleibt also richtig sommerlich wieder im Frühling in Bochum hier bei uns. Es ist trocken heute und morgen starten wir auch erstmal trocken und es wird richtig heiß wieder. Bis zu 31 Grad sind angesagt. Aber dann müssen wir auch später mit Wärmegewittern rechnen.
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2: Hier staut es sich noch, A40 Dortmund Richtung Duisburg, zwischen Dreieck Bochum West und Dreieck Essen Ost, 9 Kilometer stockend. Da müsst ihr 20 Minuten mehr einplanen. A42 Kamp-Lintfort Dortmund, zwischen Gelsenkirchen Bismarck und Kreuz Herne, 3 Kilometer Stau, 10 Minuten plus. Und in der Gegenrichtung A42 Dortmund Kamp-Lintfort, zwischen Kreuz Herne und Herne Krange, 1 Kilometer Stau. Dann wird ordentlich geblitzt in unserer Stadt heute bei diesem schönen Wetter. Und zwar einmal auf der Kemnader Straße in Höhe der Gaststätte in Richtung Weidmar-Mark, dann an der Herner Straße unter der 40-Brücke in Richtung Herne, auf der Günnigfelder Straße in Richtung Kreisverkehr, auf der Baropper Straße stadteinwärts in Höhe der Auffahrt zum Kreuz Bochum und auf der Berliner Straße vor dem Altenheim in beide Richtungen. Dankeschön an Rolf, Benjamin, Sarah, Tom und Roland fürs Bescheid geben. Gucken wir noch kurz rüber zum Bochumer Hauptbahnhof, der RE41 in Richtung Haltern am See. Dieser Zug fällt aktuell aus. Genauso wie die S1 in Richtung Solingen. Auch dieser Zug fällt aus. Gute und sichere Fahrt.
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2: Guten Morgen.

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0: Okay. 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
2: Nee, tatsächlich gar nicht unbedingt Fan. 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
0: Toll, sehr gut. Wen wirst du mitnehmen zu diesem Konzert, wo du natürlich jetzt 2 Tickets gewonnen hast?
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0: 10 Gymnasien haben wir hier bei uns in Bochum. Das ist schon eine ganze Menge. Ein 11. könnte jetzt aber schon im nächsten Jahr noch dazukommen, und zwar im Bermuda-Dreieck. Mehr dazu bei uns auf radiobochum.de und auch jetzt gleich in den Radio Bochum Nachrichten um 9:30. Guten Morgen.
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0: Habt einen entspannten Start mit Radio Bochum in diesem Donnerstag. Morgen ist schon Freitag. Kurze Woche, 9.30 Uhr ist es jetzt gleich. Und wir haben für euch die Radio Bochum Nachrichten jetzt mit Annalena Fethke.
1: Schönen guten Morgen. Bochum soll ein 11. Gymnasium bekommen, und zwar an einem besonderen Ort im Bermuda-Dreieck zwischen den Gleisen und der Rotunde. Final entschieden werden muss das aber noch im Bochumer Stadtrat im Juli. Heute diskutiert der Betriebsausschuss im Bochumer Rathaus darüber. Schon 2027 soll der Unterricht dort schon beginnen, und zwar in Containern. Auch ein Name ist für das neueste Gymnasium in Bochum noch nicht gefunden. Kosten würde die neue Schule die Stadt voraussichtlich 150 Millionen Euro. Das Land NRW hat die neuen Konditionen für die Wohneigentumsförderung veröffentlicht. In Bochum können Familien mit kleinen und mittleren Einkommen beim Kauf oder Bau eines Eigenheims Förderdarlehen von bis zu 172.000 Euro erhalten. Möglich sind laut LBS Nordwest vergleichsweise zinsgünstige Darlehen mit Laufzeiten von bis zu 30 Jahren bei einem Zinssatz von rund 1%. Hintergrund sind die weiterhin hohen Immobilienpreise. Ein gebrauchtes Einfamilienhaus kostet in Bochum derzeit im Schnitt rund 595.000 Euro. Das sind noch Meldungen aus ganz Deutschland für euch. Eine weitere Beleidigung gegenüber Bundeskanzler Friedrich Merz ist strafrechtlich verfolgt worden. Das Amtsgericht Heilbronn hat einen Strafbefehl dafür erlassen, dass jemand Merz bei Facebook als Lackaffen bezeichnet hat. Dafür gibt es jetzt 30 Tagessätze Strafzahlungen. Es bestehe kein Zusammenhang mit seiner politischen Arbeit, so die Staatsanwaltschaft. Der Angeklagte hat Berufung eingelegt. Damit ist das Urteil nicht rechtskräftig. In unserer Nachbarstadt Herne ist am späten Abend ein junger Mann im Rhein-Herne-Kanal ertrunken. Der 20-Jährige war offenbar joggen und wollte sich gegen 11:15 am Abend abkühlen.

0: Die Polizei meldet, dass der Mann schon nach kurzer Zeit nach Hilfe gerufen habe. Sein Begleiter hat noch versucht, ihn zu retten. Das hat nicht geklappt und auch die Einsatzkräfte konnten den Mann in der Nacht nur noch tot bergen. Der Ruhrverband warnt ausdrücklich vor dem Baden in Flüssen, solange es nicht an ausgewiesenen Badestellen ist. Kinder in Bochum haben heute die Laufschuhe geschnürt. Heute geht der alte Stadtwerke Westparklauf der Bochumer Schulen in die nächste Runde. In diesem Jahr gibt es aber Änderungen. Die Route führt nicht wie bisher durch den Westpark, sondern rund um den Sportpark Lohrheide in Wattenscheid. Start und Ziel ist jeweils im Stadion. Auch der Name ist neu. Ab sofort ist es der Stadtwerke Sportpark Lohrheide-Lauf der Bochumer Schulen. Mitmachen können alle Schülerinnen und Schüler, die in den Jahren 2013 bis 2017 geboren wurden. Veranstaltet wird der Lauf vom TV Wattenscheid und dem Referat für Sport und Bewegung der Stadt Bochum. 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
2: Ja, es weht so ein laues Lüftchen. Es ist angenehm kühl mit gerade mal 13 Grad hier in der Bochumer Innenstadt. So kann man gut in diesen Donnerstag starten. Und dann zum Nachmittag hin wird es wieder richtig herrlich warm. Bis zu 25 Grad sind drin und die Sonne ist den ganzen Tag richtig gut mit dabei. Regnen soll es nicht. Auch morgen starten wir erstmal trocken in den Tag. Und morgen wird es wieder richtig heiß. 30, 31 Grad sind drin. Und zum Abend hin müssen wir dann mit Wärmegewittern rechnen.
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2: Hier staut es sich noch. A40 Dortmund Richtung Duisburg zwischen Dreieck Bochum-West und Essen-Huttrop. 8 Kilometer stockend, da braucht ihr eine Viertelstunde länger. A42 Kamp-Lintfort Dortmund zwischen Herne-Wanne und Kreuz-Herne 2 Kilometer Stau. Und A52 Düsseldorf Richtung Essen zwischen Essen-Bergerhausen und Dreieck Essen-Ost 1 Kilometer Stau. Geblitzt wird heute bei diesem schönen Wetter ordentlich in unserer Stadt. Und zwar einmal auf der Kemnader Straße in Höhe der Gaststätte in Richtung Weidmar-Mark. Dann gibt es einen Potzblitz auf der Herner Straße unter der A40-Brücke in Richtung Herne. Noch ein Potzblitz auf der Gönigfelder Straße in Richtung Kreisverkehr. Ein Potzblitz auf der Berliner Straße vor dem Altenheim in beide Richtungen blitzt er. Und einen normalen Blitzer auf der Barupper Straße stadteinwärts in Höhe der Auffahrt zum Kreuz Bochum. Danke Rolf, Benjamin, Tom, Sarah und Roland fürs Bescheid geben. Für alle Bahnfahrerinnen und Bahnfahrer habe ich noch folgende Info. Die S1 in Richtung Dortmund, die hat eine Viertelstunde Verspätung aktuell. Gute und sichere Fahrt euch weiter.
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2: Guten Morgen, schönen Donnerstag mit uns.

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0: Radio Bochum hier am Donnerstag. Guten Morgen zusammen. Eine Dose gegen den Hunger. Unter diesem Motto sammelt die Gesellschaft Bochum-Donn jetzt gerade Konserven. Damit versorgt sie vor allem 250 Kinder im Kriegskinderheim in der Ukraine. Und auch noch verpacktes Verbandsmaterial kann die Gesellschaft Bochum-Donn jetzt gut gebrauchen. Und auch zu Geldspenden sagt sie nicht nein. Martin Grawe, der zweite Vorsitzende der Gesellschaft, hat uns gesagt, dass der teure Sprit ein großes Problem ist im Moment.
1: Der LKW hat uns vorher, sag ich mal so, um die 4.000 Euro gekostet, damit wir den in die Ukraine schicken können. Und jetzt kostet der uns locker 5.500. Muss man einfach so sagen. Ja, die Spritkosten, das merken wir auch als gemeinnütziger Verein, sehr stark.
0: Und der Verein Gesellschaft Bochum-Donnetz funktioniert ausschließlich durch Spenden. Und wenn ihr mithelfen wollt, unsere ukrainische Partnerstadt zu unterstützen, dann findet ihr den Link zur Gesellschaft Bochum-Donnetz in unserer Linkbox auf radiobochum.de.

0: In gut zwei Wochen startet die Fußball-WM in den USA, Kanada und Mexiko. Und es gibt so ein paar Dinge, die einfach dazugehören, wie zum Beispiel WM-Songs, Public Viewing oder auch das Panini-Album. Das aktuelle ist jetzt seit ein paar Wochen auf dem Markt und es ist ein besonderes. Es wird eines der letzten Sammelalben von Panini bei einer WM sein. Ab 2034 übernimmt nämlich die Firma Fanatics den Sammelspaß. Wir von Radio Bochum suchen jetzt vor der WM in Bochum nach Menschen, die leidenschaftlich Panini-Bilder sammeln. Vielleicht ja auch schon seit mehreren Jahren oder Jahrzehnten. Meldet euch gerne bei uns, zum Beispiel über WhatsApp unter der 0800 985 9850. Unter derselben Nummer könnt ihr uns auch gerne anrufen, wenn ihr so eine crazy Panini-Sammlerin oder Sammler seid. Das war der Morgen hier bei Radio Bochum. Kevin Zimmer ist gleich nach 10 am Start. Mein Name ist Nicole Dreisbach und wir hören uns für die letzte Runde morgen früh in dieser Woche wieder ab 5. Das kriegen wir auch noch gewuppt. Tschüss, bis morgen früh.
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1: Mit Danny Hoppe. Guten Morgen. Das kostenlose Hautkrebs-Screening steht vor dem Aus, denn die Bundesregierung will hier bei der anstehenden Gesundheitsreform Geld einsparen. Die Deutsche Krebshilfe und andere Experten warnen vor der Streichung und sie dürften sich durch die neuen Zahlen des Statistischen Bundesamts bestätigt fühlen. Denn demnach hat sich die Zahl der Hautkrebsbehandlungen im Krankenhaus in den vergangenen 20 Jahren fast verdoppelt. Malte Albrecht aus dem News-Team, du hast die konkreten Zahlen für uns.
2: Ja, zuletzt mussten rund 120.000 Menschen wegen Hautkrebs stationär behandelt werden. Das waren knapp 95% mehr als noch im Jahr 2004. Besonders drastisch haben die Fälle von hellem Hautkrebs zugenommen, der in Verdacht steht, durch Sonnenlicht mit ausgelöst zu werden. Der schwarze Hautkrebs kommt noch immer vergleichsweise selten vor, gilt aber als aggressiver, weil er Metastasen bilden kann. Männer sind von Hautkrebs etwas häufiger betroffen als Frauen und auch die Zahl der Todesfälle ist gestiegen. Im Jahr 2024 starben rund 4.600 Menschen an Hautkrebs. Mehr als die Hälfte von ihnen war 80 Jahre oder älter.
1: Ja, seit 2008 können Versicherte ab 35 Jahren ja alle 2 Jahre zum Hautkrebs-Screening gehen, aber genau das steht jetzt auf dem Prüfstand.
2: Richtig, die Krankenkassen müssen sparen und deshalb sollen bei der Gesundheitsreform einzelne Kassenleistungen wegfallen, eben auch das Hautkrebs-Screening. Eine Expertenkommission argumentiert nämlich, es sei nicht belegt, dass das Screening Krankheits- und Todesfälle reduziere. Kritik kommt unter anderem von der Organisation CAMPACT. Wer bei der Vorsorge kürze, riskiere, dass Hautkrebs viel zu spät entdeckt werde. Da heißt es. Und ähnlich sieht das auch die Deutsche Dermatologische Gesellschaft. Früh erkannt lasse sich Hautkrebs besser behandeln und eine Kostenexplosion verhindern.
1: Danke, Malte. Und jetzt weitere Meldungen im Überblick. Schon zum zweiten Mal in dieser Woche haben die USA Ziele im Iran angegriffen. Teheran hat reagiert und nach eigenen Angaben einen Vergeltungsschlag auf einen US-Stützpunkt durchgeführt. Auf welchen genau, sagte der Iran nicht. Allerdings meldete auch Kuwait am Morgen Angriffe mit Drohnen und Raketen. In Gelsenkirchen, Gladbeck und im niedersächsischen Steinfeld hat es am Morgen Razzien im Rockermilieu gegeben. Spezialeinsatzkommandos haben insgesamt 9 Gebäude durchsucht. Das hat die Polizei bestätigt. Demnach geht es bei den Durchsuchungen um Waffen und Drogen. Ermittelt wird gegen 8 Männer. In NRW hat es wieder 2 tödliche Badeunfälle.

0: Er wollte sich laut Polizei nach einer Joggingrunde im Rhein-Herne-Kanal abkühlen, lief kurz darauf um Hilfe und konnte nur noch tot geborgen werden. Und auch im Feldmarksee in Sassenberg starb ein 27-Jähriger bei einem Badeunfall. Die Deutschen tun sich weiter schwer mit dem Umstieg aufs E-Auto, aber so langsam wird die Skepsis offenbar weniger. Das zeigt das neue E-Barometer des Versicherers Coburg. Denn da gab es jetzt im ersten Quartal einen Rekord beim Umstieg aufs E-Auto. 7,5% der Autokäufer seien in dieser Zeit vom Verbrenner auf einen Stromer umgestiegen, heißt es. Einen Anstieg beobachtete der Versicherer vor allem nach Ausbruch des Iran-Kriegs. Laut einer neuen YouGov-Umfrage sagt außerdem fast jeder Fünfte, dass er sich wegen der neuen staatlichen Förderung wahrscheinlich früher als geplant ein E-Auto anschaffen wolle. Und das waren die Nachrichten mit Danny Hoppe.
1: Das Wetter. Das ist heute wieder ein schöner Tag. Viel Sonnenschein, nur wenige Wolken und angenehm warm mit bis zu 28 Grad. Ab morgen wird es zwar wieder ein bisschen wärmer, 31 Grad könnten drin sein, aber wir müssen örtlich mit Gewittern und Regen rechnen. Und das geht auch am Samstag so weiter. Da kann örtlich auch schon mal so ein Starkregenschauer dabei sein.
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1: Und das sind die längsten Staus. Alles ab 22 Minuten Zeitverlust. A2 Dortmund-Oberhausen zwischen Dreieck Bottrop und Kreuz Oberhausen. 6 Kilometer 25 Minuten mehr. Die A3 Oberhausen-Köln zwischen Kreuz Oberhausen-West und Kreuz Kaiserberg 3 Kilometer 26 Minuten. Die 4 Aachen-Köln zwischen Düren und Elsdorf 7 Kilometer hat es einen Unfall gegeben. Da müsst ihr eine Stunde mehr Zeit einplanen. A4 Köln-Aachen zwischen Frechen-Nord und Kreuz Kerpen 5 Kilometer 26 Minuten. Die 40 Dortmund-Duisburg zwischen Dreieck Bochum-West und Essen-Huttrop 9 Kilometer 33 Minuten on top. Die A46 Heinsberg-Düsseldorf zwischen Kreuz Holz und Kapellen 7 Kilometer kostet euch 29 Minuten Zeit. Und die A565 Bonn-Meckenheim zwischen Dreieck Bonn-Nord-Ost und Bonn-Auerberg 2 Kilometer 22 Minuten on top. Allen unterwegs, gute Fahrt mit uns.
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1: Und das Ganze mit Kevin Zimmer. Schön, dass ihr da seid. Viele haben sie letztens noch im Kino gesehen, ja, wenn ihr in Der Teufel trägt Prada 2 gewesen seid. Da saßt ihr dann so und dann ist euch vielleicht vor Schreck das Popcorn aus der linken Gesichtshälfte geklallt, weil ihr gedacht habt, sag mal, ist das nicht Lady Gaga? Lady Gaga hatte wirklich in Der Teufel trägt Prada 2 einen Gastauftritt. Ist sie sehr stolz drauf. Ist von ihrer Tour direkt zu den Dreharbeiten geflogen. Den CO2-Fußabdruck will ich nicht sehen. Jetzt hat sie ihren Gastauftritt bei uns. Hier ist sie. Abracadabra.

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0: Größtes Kreuzfahrer-Vorurteil, das ist doch nur was für Rentner, oder? Nee, im letzten Jahr haben knapp 1,5 Millionen Menschen ihre Kreuzfahrt von einem deutschen Hafen aus gestartet. Das sind noch mal gut 4% mehr als noch im Jahr davor. Wir haben mit Jan Brücker vom Kreuzfahrtreiseveranstalter Phoenix Reisen aus Bonn gesprochen. Er hat uns erzählt, warum der Hype immer noch so hoch bei den Reisenden ist.
1: Also die sind immer noch sehr beliebt, weil man innerhalb kurzer Zeit sehr viele Ziele sehen und erleben kann. Gleichzeitig muss man einmal Koffer packen, es ist rundum organisiert, man muss sich um nichts kümmern. Das ist einfach eine attraktive Urlaubsform.
0: Und was ich jetzt beispielsweise nicht gedacht hätte, immer mehr Jüngere haben Lust auf Urlaub auf dem Wasser. Ein Grund dafür, man kommt schnell mit anderen Reisenden in Kontakt.
1: Also für jüngere Leute ist es interessant, dass sie an Bord der Schiffe auch sehr viel geboten bekommen, viele Bars, viel Unterhaltungsprogramm, viele Sachen sich zu beschäftigen, auch mit Gleichaltrigen halt in Kontakt zu kommen. Da gerade an Bord ist man natürlich in so einer Community auch unterwegs und da fällt es einem leichter, Leute kennenzulernen. Und da kann ich mir schon vorstellen, dass es für die junge Generation eben sehr attraktiv ist, darüber auch zu connecten.
0: Ich habe immer gedacht, hier, wenn du da kannst mit Opa und Oma connecten, aber doch nicht mit jüngeren Leuten, aber scheint anders zu sein. Kreuzfahrten boomen, vor allem bei der jüngeren Generation, bei der sogenannten Gen Z geht der Trend nach oben. Jetzt The Weeknd und Blinding Lights.
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0: Mit Annalena Fethke, guten Tag. Die Stadt plant für rund 150 Millionen Euro direkt am Bermuda-Dreieck ein weiteres Gymnasium. Obwohl es auf dem Gelände am ehemaligen Katholikentagsbahnhof noch kein Gebäude gibt, soll der Unterricht bereits im nächsten Jahr beginnen. Dafür sollen für 22 Millionen Euro Container aufgestellt werden. Heute wird im Rathaus im Betriebsausschuss darüber diskutiert. Was ist denn genau geplant? Radio Bochum-Reporter Björn Pinnow.
2: Damit der Unterricht schon im nächsten Jahr starten könnte, soll im hinteren Teil des mehrere Hektar großen Areals ein Schulgelände mit Infrastruktur und einem großen Containerdorf gebaut werden. Kostenpunkt 22 Millionen Euro. In den Containern soll dann in den nächsten 5 Jahren Unterricht stattfinden. Ab 2030 könnte anschließend der richtige Schulneubau im Bereich Viktoriastraße hochgezogen werden. Der soll dann noch einmal zwischen 90 und 124 Millionen Euro kosten und 2032 fertig sein.
0: Das Land NRW hat die neuen Konditionen für die Wohneigentumsförderung veröffentlicht. In Bochum können Familien mit kleinen und mittleren Einkommen beim Kauf oder Bau eines Eigenheims Förderdarlehen von bis zu 172.000 Euro erhalten. Möglich sind laut LBS Nordwest vergleichsweise zinsgünstige Darlehen mit Laufzeiten von bis zu 30 Jahren bei einem Zinssatz von rund 1%. Hintergrund sind die weiterhin hohen Immobilienpreise. Ein gebrauchtes Einfamilienhaus kostet in Bochum derzeit im Schnitt rund 595.000 Euro. Das sind noch Meldungen aus Deutschland. Eine weitere Beleidigung gegenüber Bundeskanzler Friedrich Merz ist strafrechtlich verfolgt worden. Das Amtsgericht Heilbronn hat einen Strafbefehl dafür erlassen, dass jemand Merz bei Facebook als Lackaffen bezeichnet hat. Dafür gibt es jetzt 30 Tagessätze Strafzahlungen. Es bestehe kein Zusammenhang mit seiner politischen Arbeit, so die Staatsanwaltschaft. Der Angeklagte hat Berufung eingelegt. Damit ist das Urteil nicht rechtskräftig. Auf einem Teil der A448 kommt ihr heute Nacht nicht durch. Die Autobahn GmbH repariert in Richtung Bochum die Fahrbahn. Die Auffahrt in der Anschlussstelle Wittenann wird gesperrt. Zwischen 19 Uhr heute Abend und 6 Uhr morgen früh könnt ihr da nicht auf die Autobahn fahren. Außerdem ist in dem Zeitraum zwischen den Anschlussstellen Wittenann und Wittenstockum nur eine Spur in Richtung Bochum frei.
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3: Ja, wir bekommen heute erstmal richtig gutes Wetter serviert. Viel Sonne, nur wenig Wolken, dazu angenehme 28 Grad. Morgen wird es dann sogar noch mal wärmer mit bis zu 31 Grad. Gleichzeitig müssen wir aber lokal auch mit Gewittern und Regen rechnen. Und am Samstag setzt sich das Wetter fort, also warm, aber immer mal wieder ein Regenschauer oder stellenweise auch ein Gewitter.
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3: Das sind die Staus aktuell. A2 Dortmund-Oberhausen zwischen Dreieck Bottrop und Kreuz Oberhausen 6 Kilometer, plant da 33 Minuten mehr Zeit ein. Die A4 Aachen-Köln zwischen Düren und Elsdorf, da hat es einen Unfall gegeben. Mittlerweile ist die Strecke wieder freigegeben. Aktuell noch 6 Kilometer Stau und das bedeutet immer noch eine Stunde Zeitverlust, wird jetzt aber weniger wahrscheinlich. Die A4 Köln-Aachen zwischen Frechen-Nord und Kreuz-Kerpen 3 Kilometer, 13 Minuten mehr. Die A40 Dortmund-Duisburg zwischen Dreieck Bochum-West und Essen-Huttrop 7 Kilometer, 36 Minuten. 46 Heinsberg-Düsseldorf zwischen Kreuz-Holz und Kapellen 7 Kilometer, 19 Minuten on top. Und die A565 Bonn-Meckenheim zwischen Dreieck Bonn-Nordost und Bonn-Auerberg 2 Kilometer, 21 Minuten mehr.
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3: Hallo, Kevin Zimmer hier. Es wundert mich ja nichts mehr, ja? Zu seinem 80. Geburtstag lässt US-Präsident Donald Trump eine riesige Käfigkampf-Arena vor das Weiße Haus bauen, ja? Darin sollen dann umstrittene Käfigkämpfe stattfinden. Schön, was man halt so als US-Präsident macht, ne, zum 80. Geburtstag. Richte deinen Käfigkampf für mich aus. Ich bin Präsident. Es klingt ein bisschen wie im alten Rom, ja? Cäsar hat Geburtstag, komm. Lassen wir halt ein paar Gladiatoren sich wegmetzeln.
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3: Hier ist Rosé und Bruno Mars.

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0: what I see. Michael Patrick Kelly. Hey.
1: Raquel.
0: And Raquel.
1: Wonders.
0: Wonders. Das Wunder der Frau. Auch ein Thema. Jetzt bei Daily Hannes.
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3: Mal eine Frage an die Männer. Habt ihr eine Ahnung, was Tampons und Binden kosten? Oh, ich weiß, das Thema mögen wir Kerle nicht, ne? Es ist wie Beine rasieren. Unangenehm. Ja, die meisten Männer zucken beim Wort Binde ja schon zusammen. Aber klar, normal. Viele Männer haben eben Bindungsängste. Sorry, den konnte ich nicht liegen lassen. Aber jederzeit können wir über Fettauffangschalen beim Gasgrill diskutieren. Aber Hygiene? Pah! Frauensache. Trotzdem, gar nicht so billig, die Dinger. Ich sollte die letzten Mal kaufen und ich bin fast hinten rübergekippt. Das ist ja kein Luxusartikel, sondern die braucht man einfach. Also, Frau brauchst. Naja. Und dann habe ich mal ChatGPT gefragt, was das kosten würde, wenn Tampons und Binden in Deutschland umsonst wären. Soll ich euch was sagen? Es wäre weniger als der Tankrabatt. Aber die einzige Periode, die die Regierung interessiert, ist die Wahlperiode. Zum Schluss aber nochmal eine ganz wichtige Frage. Meine Fettauffangschale bei meinem Weber, ist die spülmaschinenfest eigentlich?
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1: Mit Danny Hoppe. Guten Tag. Die geplante Gesundheitsreform der Bundesregierung sorgt weiter für viel Kritik. Die Gewerkschaft Verdi protestiert deshalb heute gegen die geplanten Einsparungen im Gesundheitswesen und spricht von einer Sparorgie. In mehreren Kliniken soll es heute Proteste, Kundgebungen und andere Aktionen geben. Verdi hatte im Vorfeld nur ein paar Orte genannt, darunter Düsseldorf, Minden, Viersen, Remscheid und Mönchengladbach. Marc Weiß hat die Infos dazu.
2: Verdi will die Kliniken nicht lahmlegen, trotzdem sollen die Proteste sichtbar sein für Mitarbeiter, Patienten, Besucher und letztlich auch für die Politik, denn gegen deren Pläne richtet sich der Protest. Hintergrund ist das geplante Spargesetz der Bundesregierung zur gesetzlichen Krankenversicherung. Nach dem Gesetzentwurf sollen Tariferhöhungen in Krankenhäusern nicht mehr vollständig refinanziert werden, außerdem drohen Kürzungen bei der Finanzierung zusätzlicher Pflegekräfte. Nach Angaben von Verdi sollen die Krankenhausbudgets allein im Jahr 2027 bundesweit um über 5 Milliarden Euro sinken. Die Gewerkschaft sieht die Patientenversorgung in den Krankenhäusern in Gefahr und hält den Druck auf die Beschäftigten für viel zu hoch. Viele Kliniken arbeiteten schon jetzt am Limit. Weitere Einschnitte würden Personalabbau und wirtschaftlichen Druck verschärfen, heißt es. Die Beschäftigten hätten in den vergangenen Jahren hart für bessere Arbeitsbedingungen gekämpft. Es wäre jetzt ein fatales Signal, wenn diese Fortschritte zurückgedreht würden, heißt es von Verdi NRW.
1: Und jetzt weitere Meldungen im Überblick. Der Iran hat die nächtlichen US-Angriffe scharf verurteilt. Das Außenministerium warf den USA vor, wiederholt gegen die Waffenruhe verstoßen zu haben. Der Iran hat mit eigenen Angriffen auf einen US-Stützpunkt reagiert. Angaben zum Ort wurden aber nicht gemacht. Allerdings meldete auch Kuwait Drohnen- und Raketenangriffe. In deutschen Krankenhäusern sind zuletzt fast doppelt so viele Menschen mit Hautkrebs behandelt worden wie noch vor 20 Jahren. Das zeigen neue Zahlen des Statistischen Bundesamts. 2024 waren es demnach 120.000 Patienten, die stationär mit Hautkrebs behandelt wurden. Das sind 95% mehr als 2004. Der tote Buckelwal Timmy bleibt jetzt doch auf der Insel Anholt. Er soll am Wochenende an Land gezogen und dann in der nächsten Woche direkt am Strand obduziert werden. Das hat die dänische Umweltbehörde mitgeteilt. Der Bereich um den Wal werde dann abgesperrt, heißt es. Am Samstag ist in Werne eine Großdemo gegen den Bau neuer Gaskraftwerke geplant. Aufgerufen haben dazu Greenpeace, Fridays for Future, der BUND und Campact. Sie rechnen mit mehreren tausend Demonstranten. Unklar ist aber noch, wo die Demo startet. Das soll jetzt das Verwaltungsgericht Gelsenkirchen klären. Denn die Klimaschützer wollten eigentlich in Sicht und Hörweite eines mit Erdgas betriebenen Kraftwerks starten. Es befindet sich in Werne an der Stadtgrenze zu Hamm, wo die Klimaaktivisten ein Camp errichtet haben.

0: uns erstmal über richtig schönes Wetter freuen. Es gibt viel Sonnenschein, nur wenige Wolken und dazu angenehm warme Temperaturen bis 28 Grad. Ab morgen wird es dann nochmal wärmer mit Spitzenwerten bis 31 Grad. Dafür sind örtlich aber auch Gewitter und Regen mit drin. Und am Samstag bleibt es ähnlich. Also auch da immer wieder mal Gewitter oder sogar ein Starkregenschauer kann da runterkommen.
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0: Das sind die längsten Staus. Wir starten auf der A2 Dortmund-Oberhausen zwischen Bottrop und Kreuz. Oberhausen 6 Kilometer, plant da 28 Minuten mehr Zeit ein. Die A4 Aachen-Köln zwischen Düren und Elsdorf 7 Kilometer, 51 Minuten on top. Da hat es einen Unfall gegeben auf der A4 im Baustellenbereich. Fahrt bitte vorsichtig. Die A40 Dortmund-Duisburg zwischen Bochum-Wattenscheid und Essen-Huttrop 7 Kilometer, 23 Minuten on top. Die A46 Heinsberg-Düsseldorf zwischen Kreuzholz und Kapellen 7 Kilometer, hier sind es 20 Minuten mehr. Und die A565 Bonn-Meckenheim zwischen Dreieck Bonn-Nordost und Bonn-Auerberg 2 Kilometer, 16 Minuten mehr.
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0: Sehr schön. Wir hören ja immer wieder, wie es Trickbetrüger so auf ältere Menschen abgesehen haben. Ein 91-jähriger Mann hat jetzt bei einem Trickbetrüger einen Trick angewandt und hat ihn so geschnappt. Ja, er hatte dem Trickbetrüger am Telefon nämlich gesagt, dass er riesige Mengen Gold zu Hause hat, die er polizeilich sichern lassen wollte. Der Trickbetrüger hatte das angeboten, ja, dass er das besser mal zu sich nimmt als Polizei. Ja. Der falsche Polizist kam also und dann ließ der 91-Jährige sich den Dienstausweis von dem Typen zeigen. Der reichte ihm dazu sein Handy durch das Fenster, weil darauf der Dienstausweis war, sagte der Trickbetrüger. Ja, der Rentner nahm das Handy, schloss das Fenster, alles barrikadiert, ja, hat die Polizei gerufen, denen das Handy gegeben, also der echten Polizei, und die konnten dann aufgrund des Handys den Täter ausfindig machen. Das ist, wie cool kann ein Opa bitteschön sein? Meine Trickbetrüger-Story des Tages. Sigmar jetzt bei uns mit Nobody to Love. Ich bin Kevin Zimmer, wünsche euch einen schönen Donnerstag.

Weiß nicht, hat sie ihn mittlerweile eigentlich gefunden, ihren Ehemann? Ich mache mir Sorgen. Where's my husband? Ray, hier bei uns. Kommen wir jetzt zu einem der erfolgreichsten Solokünstler in Deutschland. Jetzt gehen wahrscheinlich bei euch so Namen rum wie, was weiß ich, Herbert Grönemeyer vielleicht, Mark Forster, keine Ahnung. Aber ich sag mal so, er singt gar nicht selbst. Er produziert meistens nur. Den Typen kennt ihr doch, oder?

0: ratet doch mal, welcher DJ war das? Ja? Robin Schulz natürlich, der mit der eckigen Sonnenbrille immer, also zumindest trägt er sie sehr oft. Habe ich einmal irgendwann mal in einem Instagram-Post seine Augen gesehen? Nee, ich glaube nicht. Ich sehe da immer sehr viel Shampoosflaschen. Ganz oft ist er in Dubai unterwegs oder so. Und er liebt so ein bisschen den Luxus auch, Robin Schulz. Seit über 13 Jahren ist er inzwischen im Showgeschäft, deswegen kann er sich das alles leisten. Hat wirklich einen Hit nach dem anderen veröffentlicht und schafft es irgendwie trotzdem immer wieder, alles frisch und neu klingen zu lassen. Das zeigt er jetzt auch. Er hat einen neuen Song draußen, Better Times heißt er. Dafür hat sich Robin Schulz mit Barbs zusammengetan.
1: Was? Mit wem?
0: Ja, es ist eine griechisch-amerikanische Künstlerin, die lebt derzeit in Berlin. Die wird wahrscheinlich durch diesen Song dann nochmal größer rauskommen. Gemeinsam haben die beiden einen Song aufgenommen. Ich finde, klingt nach einem Hit. Ich finde auch, es klingt nach Sommer. Better Times ist neu bei uns.
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0: Es ist 11:30.
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0: Mit Annalena Fethke. Guten Tag. Bochum soll ein 11. Gymnasium bekommen, und zwar an einem besonderen Ort im Bermuda-Dreieck zwischen den Gleisen und der Rotunde. Final entschieden werden muss das aber noch im Bochumer Stadtrat im Juli. Heute diskutiert der Betriebsausschuss im Bochumer Rathaus darüber. Schon 2027 soll der Unterricht dort schon beginnen, und zwar in Containern. Auch ein Name ist für das neueste Gymnasium in Bochum noch nicht gefunden. Kosten würde die neue Schule die Stadt voraussichtlich 150 Millionen Euro. Das Land NRW hat die neuen Konditionen für die Wohneigentumsförderung veröffentlicht. In Bochum können Familien mit kleinen und mittleren Einkommen beim Kauf oder Bau eines Eigenheims Förderdarlehen von bis zu 172.000 Euro erhalten. Möglich sind laut LBS Nordwest vergleichsweise zinsgünstige Darlehen mit Laufzeiten von bis zu 30 Jahren bei einem Zinssatz von rund 1%. Hintergrund sind die weiterhin hohen Immobilienpreise. Ein gebrauchtes Einfamilienhaus kostet in Bochum derzeit im Schnitt rund 595.000 Euro. Das ist heute noch wichtig, über Bochums Grenzen hinaus. In Heilbronn gibt es einen Strafbefehl gegen jemanden, der Bundeskanzler Friedrich Merz als Lackaffen bezeichnet haben soll. Das Gericht hat ihn jetzt zu der Zahlung von 30 Tagessätzen aufgefordert. Dagegen will der Angeklagte aber noch Berufung einlegen, und das Urteil ist nicht rechtskräftig. Bei einem Besuch von Merz in Heilbronn hatte der Angeklagte die Beleidigung bei Facebook geschrieben. In Herne ist in der Nacht ein 20-Jähriger im Rhein-Herne-Kanal ertrunken. Er wollte sich gegen 23 Uhr offenbar nach dem Joggen nur abkühlen. Sein Begleiter und auch die Einsatzkräfte konnten ihm nicht mehr helfen. Auf einem Teil der A448 kommt er heute Nacht nicht durch. Die Autobahn GmbH repariert in Richtung Bochum die Fahrbahn. Die Auffahrt in der Anschlussstelle Witten an wird gesperrt. Zwischen 19 Uhr heute Abend und 6 Uhr morgen früh könnt ihr dort nicht auf die Autobahn fahren. Außerdem ist in dem gleichen Zeitraum zwischen den Anschlussstellen Witten an und Witten Stockum nur eine Spur in Richtung Bochum frei.
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2: Heute meint es das Wetter nochmal richtig gut mit uns. Es gibt viel Sonne, kaum Wolken und angenehm warme Temperaturen bis 28 Grad. Ab morgen wird es dann wieder heißer mit bis zu 31 Grad. Allerdings sind örtlich auch Regen und Gewitter mit dabei. Und auch am Samstag bleibt uns das erhalten. Also warm, meistens Sonne, aber auch einige Wolken. Und die bringen dann Gewitter und Regenschauer mit.
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2: Und das sind die längsten Staus, alles ab 17 Minuten Zeitverlust. Wir starten auf der A2 Dortmund-Oberhausen zwischen Bottrop und Kreuz Oberhausen. 6 Kilometer, plant 31 Minuten mehr Zeit ein. Die A4 Aachen-Köln zwischen Düren und Elsdorf, 7 Kilometer. Hier müsst ihr mit fast 53 Minuten Zeitverlust rechnen. Die A40 Dortmund-Duisburg zwischen Gelsenkirchen-Süd und Essen-Huttrop, 6 Kilometer, 20 Minuten on top. Die A46 Heinsberg-Düsseldorf zwischen

0: Kreuzholz und Kapellen 5 Kilometer, 18 Minuten mehr. Und die A57 Krefeld-Köln zwischen Holzbüttgen und Neuss-Reuschenberg 3 Kilometer, 17 Minuten. Allen unterwegs, gute Fahrt.
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0: Und das Ganze mit Kevin Zimmer. Taylor Swift will ja in diesem Jahr noch heiraten. Es wird so viel über die Hochzeit geredet. Ja, welches Kleid, welche Blumen, wo sie heiraten wird, bla bla bla. Jetzt kam raus, dass Taylor anscheinend ihren Hochzeitsgästen verbietet, eine Begleitperson mitzunehmen. Ja? Das wird sonst zu voll. Ja? Was man allerdings sagen muss, es ist auch irgendwie angenehm für die ganzen Singles, ja, die sonst alleine kommen würden. Ja? Die würden ja immer am schlimmsten Tisch in der Sitzplanung landen. Hier, kannst dich da hinsetzen. Das ist der Kindertisch. Ja, der Kindertisch und der Tisch für die Singles. Du Loser. Alles klar. Taylor Swift, ich weiß ja, muss ja wahrscheinlich auch ein bisschen sparen bei der Hochzeit. Wir hören Taylor Swift gleich, damit wieder ein bisschen Geld reinkommt. Helfen wir sehr gerne. Wir spielen Opalite.

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0: 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Sofort, bitteschön.
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0: Glaube ich, Tag 2 im Trainingslager der deutschen Fußballnationalmannschaft. Kollege Sascha Fassbender, alle Zeichen stehen auf hier. Teambuilding, ne?
2: Ja, sogar noch mehr. Bundestrainer Nagelsmann sagt das hier.
3: Dass wir jetzt für die nächsten Wochen wie eine Familie sind und dass jeder das Vertrauen zu seinem Nebenmann, zu seiner Nebenfrau hat im gesamten Team. Dass da nichts zwischen Spielern ist, zwischen Trainerteam, nichts irgendwie schwelt und jeder immer offen die Dinge auch anspricht.
2: Ja, also richtiges Family-Building fast schon.
0: Los, habt euch lieb jetzt.
2: Ja, so.
0: Und das nachdem Julian Nagelsmann. In der Kritik steht natürlich die eigentliche Nummer 1. Baumann soll ja für Manuel Neuer wieder auf die Bank. Das klingt nicht nach Harmonie.
2: Nee, nicht wirklich, genau. Und Nagelsmann hat ja auch immer mal wieder den wirklich erfolgreichen Stürmer Dennis Undav kritisiert und stattdessen eher erfolglosere Stürmer aufgestellt. Wobei er sich ja für die Kritik an Undav mittlerweile dann auch entschuldigt hat.
0: Sascha, ein bisschen mehr Harmonie bitte jetzt.
2: Ja, total. Das will Nagelsmann auf jeden Fall tun. Er will jedem Spieler eine Aufgabe geben, auch die, die nicht spielen. Es geht viel um Zusammenhalt und Stimmung. Hat er manche Spieler auch als Kaugummi und Kleber bezeichnet, die dann für den Zusammenhalt sorgen sollen. Und vielleicht funktioniert das ja auch nach diesem ganzen Hin und Her. Morgen ist zum Beispiel ein Grillfest mit allen Spielern und ihren Familien geplant.
0: Da werden die Probleme weggegrillt, sozusagen.
2: So.
0: Wir sind so, wir Deutschen, ja? Gibt's Streit, gibt's erstmal ein Grillfest. Das lieben wir alle.
2: Ja, genau. Und so erhoffen wir uns das dann zumindest, dass das dann irgendwie funktioniert. Denn am kommenden Sonntag steht das Testspiel gegen Finnland an in Mainz. Und danach geht's dann so langsam Richtung USA. In North Carolina ist das WM-Quartier der Deutschen.
0: So, und da will man auch politisch anders auftreten als zum Beispiel in Katar.
2: Sie wollen politisch quasi gar nicht auftreten. So DFB-Sportdirektor Rudi Völler.
4: Es gibt viele Dinge in der Welt, die uns allen nicht gefallen, die hier sitzen. Ich glaube schon, dass wir gut daran tun, das ein bisschen zu trennen. Wir sind da, um eine Weltmeisterschaft zu spielen. Und am Ende geht es dann auch nur um Fußball.
2: Ja, dennoch wolle man niemandem den Mund verbieten.
0: So, okay. Hoffentlich haben wir nicht wieder so eine peinliche Armbinden-Diskussion oder irgendwie sowas. Das ist auch schön. Also, Teambuilding angesagt bei der deutschen Fußballnationalmannschaft. Ist aber auch krass, ne, wenn du als Spieler hörst, ich bin das Kaugummi.
2: Ja, genau. Ich bin der Kleber.
0: Ja, das bist du ja auch hier bei uns im Sender.
2: Absolut.
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1: Mit Danny Hoppe, guten Tag. Lange waren viele Autofahrer in Deutschland skeptisch, was den Umstieg auf ein E-Auto angeht. So langsam ändert sich das aber offenbar. Das zeigt das aktuelle E-Barometer des Versicherers Hukoburg. Demnach sind noch nie so viele Autofahrer von Benziner oder Diesel auf ein reines Elektroauto umgestiegen wie zu Beginn des Jahres. Walter Albrecht aus dem News-Team, wie sehen die Zahlen genau aus?
2: Also laut dem E-Barometer lag die Umstiegsquote in den ersten drei Monaten bei 7,5%. Aber zum Quartalsende im März, also nach Beginn des Irankriegs und dem starken Anstieg der Benzinpreise, lag die Quote noch höher, da kam sie auf fast 9%. Nach einer YouGov-Umfrage dürfte auch der neue staatliche E-Auto-Zuschuss für Mittel- und Niedrigverdiener ein Grund dafür sein, warum die Zahlen steigen. Die Anträge können zwar erst seit kurzem gestellt werden, aber rückwirkend bis Anfang Januar. Besonders auffällig ist, junge Autofahrer unter 40 steigen gerade fast doppelt so häufig um wie noch im Vorjahr.
1: Und welche Marken sind da am beliebtesten?
2: Bei den Privatkäufern dominieren ganz klar ausländische Marken. Die belegen laut dem Versicherer 9 der ersten 10 Plätze. Ganz vorne liegt die tschechische VW-Tochter Skoda, gefolgt vom US-Konzern Tesla, dessen Verkaufszahlen sich wieder erholt haben. Als einziger deutscher Hersteller schafft es Opel in die Top 10 der privaten Wechselwilligen. Schaut man aber auf die Gesamtzulassungen inklusive Firmenwagen, liegt VW in der Statistik immer noch ganz vorne.
1: Danke, Malte. Und jetzt weitere Meldungen im Überblick. Die Außenminister der EU wollen heute in Zypern über die Lage in der Ukraine und mögliche Gespräche mit Russland beraten. Einen Russland-Gesandten wird Brüssel aber erstmal nicht ernennen, das hat die Außenbeauftragte Kallas gesagt. Kremlchef Putin hatte Altkanzler Schröder ins Spiel gebracht, das lehnt die EU aber ab. Der Tankrabatt der Bundesregierung wird wohl nicht verlängert. Bundesverkehrsminister Schnieder hat diese Hoffnung vieler Autofahrer im Handelsblatt zumindest gedämpft. Der Staat komme irgendwann an die Grenzen seiner Möglichkeiten, sagte er. Der US-Konzern Meta führt bei Instagram, Facebook und WhatsApp kostenpflichtige Plus-Modelle ein. Sie sollen Nutzerinnen und Nutzern mehr Funktionen und Inhalte bieten. Genaue Preise nannte Meta nicht. In US-Medien ist aber von umgerechnet rund 3,40 Euro pro Monat für Facebook und Instagram die Rede. Während sich die meisten bei uns gerade wohl über das schöne Wetter freuen, ächzen Teile Frankreichs unter einer ersten heftigen Hitzewelle. Die zweithöchste Hitzewarnstufe des Landes wurde jetzt auch auf den Großraum Paris ausgeweitet. Dort werden heute bis zu 35 Grad erwartet. Im Süden Frankreichs könnte das Thermometer sogar die 39-Grad-Marke knacken. Die Temperaturen liegen in Frankreich momentan zwischen 10 und 15 Grad über denen, die für die Jahreszeit eigentlich üblich sind. Wegen dieser Rekordwerte hat die Regierung für den Nachmittag eine Krisensitzung einberufen. Sie steht in der Kritik, sie habe die Bevölkerung nicht auf die immer häufigeren und schlimmeren Hitzeperioden vorbereitet, heißt es. Das gelte auch für die Schulen. In vielen gäbe es weder Klimaanlagen, Vorhänge vor den Fenstern oder schattige Schulhöfe, sagt zum Beispiel die Opposition. Und das waren die Nachrichten mit Danny Hoppe.
3: Das Wetter. Das ist heute wirklich ein Tag zum Genießen. Viel Sonne, nur ein paar Wolken und angenehm warm mit bis zu 28 Grad. Morgen steigen die Temperaturen dann nochmal an auf bis zu 31 Grad. Allerdings müssen wir stellenweise auch mit Regen und Gewittern rechnen. Und so geht's dann am Samstag auch weiter.
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3: Das sind die längsten Staus, alles ab 21 Minuten Zeitverlust. A2 Dortmund-Oberhausen zwischen Dreieck-Bottrop und Kreuz-Oberhausen 6 Kilometer 26 Minuten. Die 4 Aachen-Köln zwischen Düren und Elsdorf 5 Kilometer, hier sind es 44.

0: Minuten mehr. Auf der A4 Köln-Olpe zwischen Bergisch Gladbach-Riefrath und Bergisch Gladbach-Beensberg gibt es einen Stau von 4 Kilometern. Seid ihr nach 21 Minuten durch. Die A40 Dortmund-Duisburg zwischen Gelsenkirchen-Süd und Essen-Huttrop 6 Kilometer 24 Minuten. Und die A57 Krefeld-Köln zwischen Holzbüttgen und Neuss-Reuschenberg 4 Kilometer 22 Minuten on top. Allen unterwegs, gute Fahrt mit uns.
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0: Fußball-Weltmeister Lukas Podolski vorgestellt. Ich habe die noch nicht gesehen, logischerweise, läuft ja auch noch nicht bei Netflix. Aber es soll ja sehr privat sein, was da zu sehen sein wird. Alles, was ich Privates über Poldi wissen muss, hat er uns doch eigentlich schon gesagt.
1: In der Mannschaft ist es kein Thema. Ich denke, 80% von euch und ich kauen sich auch mal an den Eiern. Und daher ist alles gut.
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0: Was die Doku sonst noch kann, hören wir in etwa 8.

0: Das, was die Jungs im Fußballnationalmannschaftstrainingslager in Herzogenaurach werden wollen in etwa 2 Wochen, ist dieser Kollege schon. Lukas Podolski ist Fußballweltmeister. Auf Netflix wird es bald eine Doku über ihn geben. Poldi heißt die. Die Weltpremiere der Netflix-Doku über Lukas Podolski war gestern natürlich im Rheinenergiestadion in Köln. Ja. Reporter Luis Eck war gestern bei der Vorstellung mit dabei, hat geguckt. Und Luis, im Trailer kündigt Podolski ja an, es ist eine sehr ungewöhnliche Doku. Stimmt das denn? Du hast ja gesehen.
1: Klar, natürlich geht es um Poldis Karriere. Und natürlich erzählen auch ganz klassisch Mitspieler wie Thomas Müller oder André Iniesta auf der Couch Stories über Poldi. Aber das spielt eben schon nur eine Nebenrolle. Hier, selbst der WM-Titel, der taucht erst im Abspann auf. Stattdessen geht es um sehr persönliche Einblicke, seinen Familienalltag, Fragen rund um Herkunft und Identität. So in Richtung Karriereende wird es dann auch wirklich sehr emotional. Also die Doku zeigt den privaten Poldi ehrlich, direkt und, na klar, natürlich auch immer lustig mit einem guten Spruch.
0: Ja, gibt es denn Szenen, die dir, was weiß ich, im Kopf geblieben sind? Worauf können sich da die Zuschauerinnen und Zuschauer freuen?
1: Was ich richtig schön fand, war, dass in der Doku die Frau von Lukas Podolski das erste Mal ein Interview gibt, zumindest auf der Tonspur. Man merkt, das bedeutet Poldi ganz viel, hat er mir auch gestern nochmal auf der Premiere erzählt.
2: Ich wollte, glaube ich, dann auch, dass die Doku was Besonderes wird und nicht irgendwie der 50. Spieler, der dann sagt, oh, wie geil der Poldi war.
1: Und wo mir klar wurde, okay, Poldi will da mal wirklich eine andere Doku machen und ganz tief blicken lassen. In einer Szene sitzt dann nackt unter der Dusche und schäumt sich den Pöppes ein. Ja, solche Szenen für Poldi aber kein Problem.
2: Wenn man die Hosen runterlässt, dann muss man die runterlassen und das gehört dazu.
0: Absolut, also gibt auch für die Damen was zu gucken. Poldi nackt in der Doku über Lukas Podolski. 4. Juni wird sie zu sehen sein auf Netflix.

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1: Mit Annalena Fethke, guten Tag. Die Stadt plant für rund 150 Millionen Euro direkt am Bermuda-Dreieck ein weiteres Gymnasium. Obwohl es auf dem Gelände am ehemaligen Katholikentagsbahnhof noch kein Gebäude gibt, soll der Unterricht bereits im nächsten Jahr beginnen. Dafür sollen für 22 Millionen Euro Container aufgestellt werden. Heute wird im Rathaus im Betriebsausschuss darüber diskutiert. Was ist denn genau geplant? Radio Bochum-Reporter Björn Pinnow.
3: Damit der Unterricht schon im nächsten Jahr starten könnte, soll im hinteren Teil des mehrere Hektar großen Areals ein Schulgelände mit Infrastruktur und einem großen Containerdorf gebaut werden. Kostenpunkt 22 Millionen Euro. In den Containern soll dann in den nächsten 5 Jahren Unterricht stattfinden. Ab 2030 könnte anschließend der richtige Schulneubau im Bereich Viktoriastraße hochgezogen werden. Der soll dann noch einmal zwischen 90 und 124 Millionen Euro kosten und 2032 fertig sein.
1: Das Land NRW hat die neuen Konditionen für die Wohneigentumsförderung veröffentlicht. In Bochum können Familien mit kleinen und mittleren Einkommen beim Kauf oder Bau eines Eigenheims Förderdarlehen von bis zu 172.000 Euro erhalten. Möglich sind laut LBS Nordwest vergleichsweise zinsgünstige Darlehen mit Laufzeiten von bis zu 30 Jahren bei einem Zinssatz von rund 1%. Hintergrund sind die weiterhin hohen Immobilienpreise. Ein gebrauchtes Einfamilienhaus kostet in Bochum derzeit im Schnitt rund 595.000 Euro. Das sind noch Meldungen aus Deutschland. Eine weitere Beleidigung gegenüber Bundeskanzler Friedrich Merz ist strafrechtlich verfolgt worden. Das Amtsgericht Heilbronn hat einen Strafbefehl dafür erlassen, dass jemand Merz bei Facebook als Lackaffen bezeichnet hat. Dafür gibt es jetzt 30 Tagessätze Strafzahlungen. Es bestehe kein Zusammenhang mit seiner politischen Arbeit, so die Staatsanwaltschaft. Der Angeklagte hat Berufung eingelegt. Damit ist das Urteil nicht rechtskräftig. Auf einem Teil der A448 kommt ihr heute Nacht nicht durch. Die Autobahn GmbH repariert in Richtung Bochum die Fahrbahn. Die Auffahrt in der Anschlussstelle Witten-Annen wird gesperrt. Zwischen 19 Uhr heute Abend und 6 Uhr morgen früh könnt ihr da nicht auf die Autobahn fahren. Außerdem ist in dem Zeitraum zwischen den Anschlussstellen Witten-Annen und Witten-Stockum nur eine Spur in Richtung Bochum frei.
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4: Heute starten wir mit richtig freundlichem Wetter durch. Viel Sonne, nur wenig Wolken und dazu angenehm warm mit maximal 28.

0: Grad. Morgen wird es dann noch ein Stück wärmer mit bis zu 31 Grad. Dafür müssen wir örtlich auch mit Gewittern und Regen rechnen. Und das Gleiche dann auch am Samstag.
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0: Und jetzt alle Staus ab, 12 Minuten Wartezeit. A2 Hannover-Dortmund zwischen Grabener Kreuz und Lüden Süd, 5 Kilometer, 14 Minuten mehr. Die A2 Dortmund-Oberhausen zwischen Bottrop und Kreuz Oberhausen, 6 Kilometer, hier sind 27 Minuten. Die A4 Aachen-Köln zwischen Düren und Elsdorf, 6 Kilometer, 14 Minuten on top. Die 4 Köln-Olpe zwischen Bergisch Gladbach-Refrath und Bergisch Gladbach-Bensberg, 4 Kilometer, 16 Minuten. Die A40 Dortmund-Duisburg zwischen Essen-Krai und Essen-Holsterhausen, 5 Kilometer, 12 Minuten mehr. Die A43 Wuppertal-Recklinghausen zwischen Bochum und Kreuzherne, 2 Kilometer, seid ihr nach 13 Minuten durch. Und die A59 Bonn-Köln zwischen Spich und Flughafen Köln-Bonn, 5 Kilometer, kostet euch 12 Minuten Wartezeit. Allen unterwegs, gute Fahrt mit uns.
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0: Hallo, Kevin Zimmer hier. Habt ihr das mitbekommen von dieser Touristin aus Frankreich, die auf Sardinien in Italien war und 40 Kilo Steine, Muscheln, Sand von der Insel als Souvenir mitschleppte? Bewusst, ja? Ich sag mal so, 40 Kilo Sand habe ich auch gerne mal, wenn ich von der Nordsee komme, aber unbewusst in der Schlappe drin. Aber sie musste jetzt 3.000 Euro Strafe bezahlen. Was wollte die mit dem Sand und den ganzen Steinen? Ich meine, in Frankreich, da haben sie da auch genug davon, oder? Ich sag mal so, wenn sie Holländerin gewesen wäre, dann hätte ich es noch verstehen können. Wäre Landgewinnung gewesen, aber so? Naja. Ava Max, Maybe You're the Problem, jetzt bei uns im besten Mix. Schönen Donnerstag.

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2: Alex Warren, Fever Dream.

0: In meiner Jobbeschreibung steht, spiel die neue von Teddy Swims, Mr. Know-It-All. In der Jobbeschreibung von Atze Schröder steht, hier, bring uns alle zum Lachen. Aber wenn man Atzes Podcast Watt ne Woche hört, lernt man auch immer noch mal, ich weiß auch nicht, man lernt auch ein bisschen was für das Leben.
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3: Ja, nee, ist klar. So, kaum war ich die Woche in Hamburg mit dem Auto unterwegs und hatte geparkt, kam auch schon so eine männliche Politesse, um die Falschparker über den Löffel zu barbieren, wie man so schön sagt. Was ist eigentlich der richtige Ausdruck für männliche Politesse, fällt mir gerade ein. Politasse? Polizecke? Nee, jetzt mal ernsthaft. Männliche Politesse, wie ist es denn richtig? Polomat? Polohorst? Polonese? Holy Poly? Politur? Warte mal, ich guck mal eben. Ich frage mal eben die Kollegen von ChatGPT. Wie geil ist das denn? Hier steht's. Die männliche Form der Politesse nennt man offiziell Politeur. Das steht hier wirklich. Wie geil ist das denn? Dem Politeur ist nichts zu schwören. Politeur. Ja, siehste, jetzt sind wir alle wieder etwas schlauer. Willkommen hier bei Ihrem Wissenspodcast. Man wird nicht blöder mit Atze Schröder.
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1: Mit Christian Böder, guten Tag. Die Löhne in Deutschland sind zu Jahresbeginn schneller gewachsen als die Preise. Im Schnitt haben sie um mehr als 4% zugelegt, während die Preise nur um gut 2% gestiegen sind. Einzelheiten und Reaktionen auf die Entwicklung hat Thorsten Adolfs aus dem News-Team.
2: Das Statistische Bundesamt meldet, dass vor allem Leute mit geringem Einkommen davon profitieren. Mit zur positiven Entwicklung trage die Erhöhung des Mindestlohns bei, der seit Januar bei 13,90 Euro pro Stunde liegt. Deutlich mehr Geld in der Tasche haben nach Angaben der Statistiker vor allem diejenigen, die in Bereichen wie dem Bergbau, bei Versicherungen oder bei der Energieversorgung arbeiten. Außerdem bekommen viele Azubis zurzeit mehr Geld als früher. Damit bleibt unter dem Strich mehr Kaufkraft, was wichtig ist, damit wir konsumieren können und die Wirtschaft in Schwung bleibt. Auch wenn das aktuelle Plus erfreulich klingt, warnt das Wirtschafts- und Sozialwissenschaftliche Institut der Hans-Böckler-Stiftung vor einer möglichen Wende. Die Sorge ist groß, dass die Inflation bald wieder anziehen könnte und das Lohnwachstum dann komplett aufgefressen wird. Sollte es so kommen, könnte die Wirtschaft in diesem Jahr auf der Stelle treten, sagen die Experten. Das wäre bitter, denn schon die erste Hälfte der 2020er Jahre hat den Beschäftigten bis jetzt unter dem Strich stagnierende Reallöhne beschert.
1: Und hier haben wir weitere Nachrichten in der Zusammenfassung. Immer mehr Menschen in Deutschland sind empfänglich für einen Umstieg aufs E-Auto. Das liegt auch an den neuen staatlichen Förderungen. Laut dem E-Barometer der Versicherung Krug Coburg waren im ersten Quartal so viele deutsche Haushalte von einem Verbrenner auf ein Elektroauto gewechselt wie nie zuvor. Vor allem im März gab es eine sprunghafte Zunahme. Da hatte der Iran-Krieg die Spritpreise explodieren lassen. Schweden und die Ukraine wollen ein Abkommen zur Luftverteidigung bekannt geben. Die Ankündigung ist für diese Minuten geplant. Nach schwedischen Zeitungsberichten will Schweden der Ukraine mehrere ältere Modelle von Kampfflugzeugen aus eigener Produktion überlassen und mit Kiew über den Verkauf neuerer Modelle verhandeln. Die CDU hat eine Broschüre mit dem Titel Abstieg für Deutschland an alle Bundestagsabgeordneten der AfD verschickt. In der Broschüre übt die CDU scharfe Kritik an der Partei und wirft ihr unter anderem vor, an der Abschaffung der Demokratie zu arbeiten. Das bestätigte eine CDU-Sprecherin. Die Broschüre enthält auch ein Musterschreiben für den Austritt aus der AfD. Der deutsche Elektronikfachhändler Mediamarkt Saturn ist der größte seiner Art in Europa und gehört auch im deutschen Onlinehandel zu den Top 5. Doch der Konzern mit Sitz im bayerischen Ingolstadt soll unter chinesische Kontrolle kommen. Der E-Commerce-Riese JD.com will Mediamarkt Saturn übernehmen. In der Sache hat sich aber die EU-Kommission eingeschaltet. Sie nimmt die geplante Übernahme genauer unter die Lupe. Nach einer ersten Untersuchung gäbe es Hinweise, dass JD.com ausländische Subventionen bekommen hat, die den EU-Binnenmarkt verzerren könnten, heißt es von der Brüsseler Behörde. Das Geld könnte vom chinesischen Staat kommen, durch das der Online-Händler dann die Mitbewerber überbieten konnte. Die Kommission befürchtet auch, dass durch eine Fusion der Unternehmen China zu viel Einfluss auf den EU-Binnenmarkt bekommt. Die EU-Kommission hat nun bis Oktober Zeit für eine endgültige Entscheidung. Das waren die Nachrichten mit Christian Böder.
3: Das Wetter. Heute zeigt sich das Wetter nochmal von seiner freundlichen Seite. Viel Sonnenschein, wenig Wolken, Temperaturen bis 28 Grad. Sehr, sehr angenehm. Also ab morgen wird es dann nochmal wärmer, bis zu 31 Grad. Es können sich örtlich so ein paar Gewitter bilden. Auch Regen ist drin und am Samstag könnten sogar Starkregenschauer runterkommen. Da halten wir euch auf dem Laufenden.
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3: Und das sind die längsten Staus. Alles ab 20 Minuten Zeitverlust. Ordentlich was los. A2 Dortmund-Oberhausen zwischen Bottrop und Kreuz-Oberhausen 6 Kilometer. 26 Minuten mehr. Die A4 Aachen-Köln zwischen Düren und Elsdorf 6 Kilometer 35 Minuten. Die 40 Dortmund-Duisburg zwischen Gelsenkirchen-Süd und Essen-Frohnhausen 7 Kilometer. Hier müsst ihr 35 Minuten mehr Zeit einplanen. Und die A57 Krefeld-Köln zwischen Holzbüttgen und Neuss-Reuschenberg 4 Kilometer 28 Minuten mehr. Allen unterwegs, gute Fahrt.
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3: Hallo, ich bin Kevin Zimmer. Wenn ich mal 80 bin, dann trage ich, glaube ich, auch so eine große Sonnenbrille und so einen riesigen Hut wie Udo Lindner.

0: Orden. Und gleich hören wir ihn zusammen mit Apache. Komet gleich bei uns. Vorher noch die 90er. Fool's Garden. Hier ist Lemon Tree. Oh, war das dein Glas?
1: Das ist ein

0: Vor ein paar Jahren rausgekommen, jetzt aber erst ein großer Hit geworden. Kato featuring John und Turn the Lights Off hier bei uns. Schönen Donnerstag. Ich weiß auch nicht, die verdient doch schon so viel Geld, aber anscheinend nicht genug. Mark Zuckerberg von Meta, was braucht der denn noch? Noch eine Riesenjacht oder die 10. Villa? Das kostet alles Unterhalt, ja gut. Auf jeden Fall will der Meta-Konzern, also der Konzern von Mark Zuckerberg, in Zukunft Bezahldienste bei seinen Angeboten einführen. Also zum Beispiel nutzen wir alle WhatsApp oder viele von euch ja auch Facebook und Instagram. Man bekommt dann beispielsweise keine Werbung mehr angezeigt, wenn man zahlt. Oder man bekommt sogenannte Premium-Sticker. Premium-Emojis. Super. Ja. Und ganz besondere Klingeltöne bei WhatsApp. Das ist Klingeltöne, die nicht jeder bekommt. Irgendwas zwischen 2,99 Euro und 3,40 Euro soll das dann irgendwie kosten, der Dienst. Für besondere Klingeltöne. Das kommt mir irgendwie bekannt vor.
1: What's going on?
0: Hilfe, der Crazy Frog ist zurück. Ich befürchte es.
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0: Mit Annalena Fethke. Guten Tag. Bochum soll ein 11. Gymnasium bekommen, und zwar an einem besonderen Ort im Bermuda-Dreieck zwischen den Gleisen und der Rotunde. Final entschieden werden muss das aber noch im Bochumer Stadtrat im Juli. Heute diskutiert der Betriebsausschuss im Bochumer Rathaus darüber. Schon 2027 soll der Unterricht dort schon beginnen, und zwar in Containern. Auch ein Name ist für das neueste Gymnasium in Bochum noch nicht gefunden. Kosten würde die neue Schule die Stadt voraussichtlich 150 Millionen Euro. Das Land NRW hat die neuen Konditionen für die Wohneigentumsförderung veröffentlicht. In Bochum können Familien mit kleinen und mittleren Einkommen beim Kauf oder Bau eines Eigenheims Förderdarlehen von bis zu 172.000 Euro erhalten. Möglich sind laut LBS Nordwest vergleichsweise zinsgünstige Darlehen mit Laufzeiten von bis zu 30 Jahren bei einem Zinssatz von rund 1%. Hintergrund sind die weiterhin hohen Immobilienpreise. Ein gebrauchtes Einfamilienhaus kostet in Bochum derzeit im Schnitt rund 595.000 Euro. Das ist heute noch wichtig, über Bochums Grenzen hinaus. In Heilbronn gibt es einen Strafbefehl gegen jemanden, der Bundeskanzler Friedrich Merz als Lackaffen bezeichnet haben soll. Das Gericht hat ihn jetzt zu der Zahlung von 30 Tagessätzen aufgefordert. Dagegen will der Angeklagte aber noch Berufung einlegen, und das Urteil ist nicht rechtskräftig. Bei einem Besuch von Merz in Heilbronn hatte der Angeklagte die Beleidigung bei Facebook geschrieben. In Herne ist in der Nacht ein 20-Jähriger im Rhein-Herne-Kanal ertrunken. Er wollte sich gegen 23 Uhr offenbar nach dem Joggen nur abkühlen. Sein Begleiter und auch die Einsatzkräfte konnten ihm nicht mehr helfen. Auf einem Teil der A448 kommt er heute Nacht nicht durch. Die Autobahn GmbH repariert in Richtung Bochum die Fahrbahn. Die Auffahrt in der Anschlussstelle Wittenann wird gesperrt. Zwischen 19 Uhr heute Abend und 6 Uhr morgen früh könnt ihr dort nicht auf die Autobahn fahren. Außerdem ist in dem gleichen Zeitraum zwischen den Anschlussstellen Wittenann und Wittenstockum nur eine Spur in Richtung Bochum frei.
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2: Heute ist es erst einmal richtig schön sommerlich, viel Sonne, wenig Wolken, angenehm warme Temperaturen, 28 Grad so in der Spitze. Ab morgen geht es mit den Temperaturen dann weiter rauf auf bis zu 31 Grad. Dazu kommen örtlich auch Gewitter und Regen dazu, und am Samstag bleibt das Ganze ähnlich.
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2: 13:30 und das ist noch los auf den Straßen, einiges muss man sagen. Alle Staus ab 23 Minuten Zeitverlust. A2 Dortmund-Oberhausen zwischen Bottrop und Kreuz Oberhausen 5 Kilometer 27 Minuten. A4 Olpe-Köln zwischen Engelskirchen und Oberrad 3 Kilometer 35 Minuten. Die 40 Dortmund-Duisburg zwischen Bochum-Wattenscheid-West und Essen-Frohnhausen 10 Kilometer 39 Minuten mehr. Die A46 Heinsberg-Düsseldorf zwischen Kreuzholz und Neueshafen 6 Kilometer 23 Minuten. Und die 57 Krefeld-Köln zwischen Holzbüttgen und Neuss-Reuschenberg 5 Kilometer. Hier sind es fast eine Stunde obendrauf. Unterwegs eine gute Fahrt.
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2: Hallo. So, ich bin heute leider dran mit Einkaufen. Ich bin heute dafür zuständig in der Familie. Und meine Frau sagt noch, nimm doch schon mal so eine Tüte mit, so eine Tasche. Dann musst du beim Einkaufen nachher an der Kasse keine Tüte mehr kaufen. Meine ich ja, wo ist denn diese Tüte? Ja, in der Tütentüte. Habt ihr auch eine Tüte, in der alle Tüten reinkommen? Das ist die Tütentüte. Man kann das nur noch toppen, wenn ich jetzt an der Supermarktkasse noch eine Tüte kaufe. Ja, wofür denn? Ja, dann habe ich eine Tüten-Tüten-Tüte.
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0: In dieser Woche sprechen wir ja über die verschiedenen Arten von Urlaub. Und für viele ist es ja ein Traum, irgendwie auf so eine einsame Insel mal zu gehen. Ja? Eine Düsseldorferin, die hat jetzt seine Insel quasi bekommen. Kurz vor Schweden konnte man sich darauf bewerben. Ich weiß gar nicht, ob man das Insel nennen kann. Das ist so ein Steinhaufen. Die gehört hier jetzt auf jeden Fall. Hat sie da den Zuschlag bekommen? Jetzt fragen wir uns natürlich, wen nimmt man mit auf so eine einsame Insel? Der Kollege Sascha Fassbender hat da Ideen, wen wir alle auf so einer Reise wirklich brauchen.
1: Ich gründe eine Urlaubs-WhatsApp-Gruppe und packe rein. Wichtig ist ja vor allem die Verpflegung. Du brauchst ja einfach einen Freund, der gut in der Küche ist.
2: Man kann Nudeln machen warm, man kann Nudeln machen kalt. Also man kann abends, morgens essen, wie man gerade Hunger hat.
1: Und natürlich, du willst ja auch nicht alleine essen. Du brauchst also auch jemanden an deiner Hand, der gern mit dir zusammen isst.
3: Hi, ich bin heute wieder mal im McDonald's. Hier mein Big Mac.
1: Boah, ziemlich deftig. Da braucht's Getränke zum Runterspülen. Vielleicht ja mal ein gemütliches Bierchen.
4: Wie viel hast du getrunken?
5: Einiges. Oh, aua.
4: Was hast du getrunken?
5: Wodka und Bier. Aua.
1: Ey, und denk dran, bei regnerischen Tagen oder so, wenn es mal nicht läuft oder wenn du Heimweh kriegst, da brauchst du Leute, die gute Laune verbreiten.
6: Das ist mein kleiner Stimmungstest. Wie ist die Stimmung hier? Zicke, zacke, zicke, zacke. Schlecht.
1: Und zu guter Letzt, auf so eine einsame Insel nehme ich jemanden mit, der sich schnell auskennt und geografisch den Überblick behält.
7: Vom Hauptbahnhof in München, ohne dass Sie am Flughafen noch einchecken müssen, dann starten Sie im Grunde genommen am Flughafen. Am Hauptbahnhof in München starten Sie Ihren Flug, weil das ja klar ist.
1: Weil das ja klar ist, brauche ich ja eigentlich keinen Urlaub. Also nie wieder.
8: Wir haben uns ausgeruht. Wir sind ein bisschen zu bequem geworden.
0: Alles klar. Ich sag mal so, Friedrich Merz hat sich damit disqualifiziert, um mit uns auf eine einsame Insel zu kommen.
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0: Ich nehme mein Radio auf jeden Fall mit auf die einsame Insel. Ich bin Kevin Zimmer, wünsche euch einen schönen Donnerstag.

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1: Mit Christian Böder. Guten Tag. Die Wirtschaft in Nordrhein-Westfalen wächst in diesem Jahr deutlich langsamer als noch zuletzt erwartet. Grund dafür ist nach Einschätzung des RWI-Leibniz-Instituts vor allem der Iran-Krieg und die dadurch erneut gestiegenen Energiepreise. Besonders betroffen sind energieintensive Branchen. NRW-Wirtschaftsministerin Neubauer sieht darin eine weitere Folge der Abhängigkeit von fossilen Energieträgern. Aus dem Landtagsstudio in Düsseldorf berichtet José Nasiandi.
2: Die Wirtschaftsexperten rechnen für NRW in diesem Jahr nur noch mit einem Wachstum von 0,5%. Damit liegt NRW zwar in etwa auf Bundesniveau, die Belastungen durch steigende Energiepreise treffen das Industrieland aber besonders stark. Auch am Arbeitsmarkt zeigen sich erste Folgen. Die Zahl der sozialversicherungspflichtig Beschäftigten geht leicht zurück. Unter anderem die Chemieindustrie gerät laut Wirtschaftsministerin Neubauer unter Druck.
3: Wer abhängig ist, und das ist die Chemieindustrie, von funktionierenden Lieferketten, von stabilen Rohstoffpreisen, der struggelt natürlich, wenn durch den Iran-Krieg, durch die Schließung der Straße von Hormus, das ins Wanken gerät.
2: Für das kommende Jahr erwartet das RWI allerdings wieder eine leichte Erholung der Wirtschaft. Das Wachstum in NRW soll dann bei 0,8% liegen. Wichtigster Treiber sollen dann vor allem öffentliche Investitionen in die Infrastruktur sein.
1: Und hier haben wir weitere Nachrichten kompakt zusammengefasst. 9 von 10 Menschen in Deutschland stoßen im Internet regelmäßig auf Falschinformationen. Das geht aus einer Studie des Digitalverbands Bitkom hervor. Alarmierend ist demnach das Verhalten vieler Nutzer. Jeder Zweite gab an, schon einmal falsche oder irreführende Inhalte weitergeleitet zu haben, obwohl Zweifel an deren Wahrheitsgehalt bestanden hatte. 2/3 können Falschinformationen nicht gut einschätzen. Der Billig-Online-Händler Temu soll 200 Millionen Euro an die Europäische Union zahlen. Die EU-Kommission hat die Strafe verhängt, weil der Online-Riese unsichere und gesundheitsgefährdende Produkte verkauft und verschickt hat. Temu habe in seinen Berichten an Brüssel deutlich unterschätzt, wie viele illegale Produkte auf seiner Plattform angeboten werden, heißt es aus Brüssel. Der deutsche Ableger der israelischen Holocaust-Gedenkstätte Yad Vashem kommt nicht nach NRW, sondern nach München. Die Stadt wurde wegen ihrer strategisch günstigen Lage und Bildungslandschaft ausgewählt, heißt es von Yad Vashem. Es handelt sich demnach um den ersten Ableger der Gedenkstätte in einem anderen Land. Neben der Holocaust-Bildungsstätte in München soll auch ein Ableger in Leipzig entstehen. Ein Alltag ohne WhatsApp, Instagram oder Facebook ist für viele von uns kaum noch vorstellbar. Der Meta-Konzern führt für seine wichtigsten Apps jetzt Bezahlmodelle ein mit neuen Funktionen. Für WhatsApp zum Beispiel soll es unter anderem Premium-Sticker und individuelle Klingeltöne geben. Bei Facebook und Instagram sollen verbesserte Analysen, Statistiken und Optionen zur Profilanpassung kommen. Das hat Meta in einem Video angekündigt. Wer das nutzen will, muss laut Medienberichten $4 pro Monat für Instagram Plus und Facebook Plus zahlen. Bei WhatsApp sind $3 geplant. Meta selbst hat offiziell noch keine Preise genannt. Das waren die Nachrichten mit Christian Böder.
4: Das Bochum-Wetter. Heute sehr ruhiges, sommerliches Programm bei uns in der Stadt, bevor ab morgen ein bisschen Bewegung reinkommt. Heute erstmal noch viel Sonne, im Moment ein paar dünne Schleierwolken. Die werden am Nachmittag und Abend hier und da nochmal so ein bisschen dicker, sind aber völlig harmlos. Bis 25 Grad sind drin, 23 messen wir im Moment in der Bochumer Innenstadt. Morgen wird's heiß und sehr drückend. 31 Grad in der Spitze, zunehmend schwül das Ganze. Ab morgen Abend sind erste Schauer und Gewitter möglich. Wochenende dann nicht mehr ganz so warm. Da bewegen wir uns voraussichtlich Samstag und Sonntag so im Bereich von 23 bis 25 Grad. Und an beiden Tagen am Wochenende kann es weitere Schauer und auch Gewitter geben.
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4: Mit der A40 Essen-Dortmund zwischen dem Dreieck Bochum-West und Harpen 3 Kilometer stockend, 5 Minuten plus. In der Gegenrichtung zwischen Wattenscheid und Mülheim-Winkhausen 11 Kilometer stockend. Das kostet euch knappe 20 Minuten. Dann die A42 Dortmund-Kamplinfort zwischen Gelsenkirchen-Zentrum und dem Kreuz Essen-Nord 4 Kilometer Stau, 10 Minuten plus. Und 10 Minuten länger dauert es auch auf der A52 Düsseldorf-Essen zwischen Essen-Bergerhausen und dem Dreieck Essen-Ost. Gibt es 1 Kilometer Stau. Blitzer gemeldet auf dem Werner-Hellweg in Höhe der

Haltestelle Sudbeckenpfad Richtung Stadt, meldet Ewald, danke. Und Potzblitz bestätigt einmal auf der Hernerstraße, der steht immer noch unter der A40-Brücke Richtung Herne, danke Tom. Und von Rolf gesehen, Potzblitz auf der Berliner Straße, Höhe Altenheim in Bayern.

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Das ist neu bei uns im besten Mix. Jennifer Lopez und David Guetta, Save Me Tonight. Kommt gut durch den Donnerstagnachmittag mit Radio Bochum. Eine Dose gegen den Hunger. Unter diesem Motto sammelt die Gesellschaft Bochum Donjetz aktuell wieder Konserven und versorgt damit vor allem 250 Kinder im Kriegskinderheim in der Ukraine. Auch noch verpacktes Verbandsmaterial kann die Gesellschaft Bochum Donjetz gut gebrauchen. Das darf

0: abgelaufen sein, sollte aber noch komplett verpackt sein. Und auch zu Geldspenden sagt der Verein natürlich nicht nein. Martin Grave ist der zweite Vorsitzende der Gesellschaft. Er hat uns gesagt, dass vor allem der teure Sprit im Moment ein großes Problem ist.
1: Ein LKW hat uns vorher, sag ich mal, so um die 4.000 Euro gekostet, damit wir den in die Ukraine schicken können. Und jetzt kostet der uns locker 5.500. Muss man einfach so sagen. Ja, die Spritkosten, das merken wir auch als gemeinnütziger Verein, sehr stark.
0: Ja, denn der Verein Gesellschaft Bochum-Donetz funktioniert ausschließlich durch Spenden. Wenn ihr helfen möchtet, unsere ukrainische Partnerstadt zu unterstützen, dann findet ihr alle Infos und den Link zur Gesellschaft Bochum-Donetz wie gewohnt in unserer Linkbox auf radiobochum.de.

0: Coldplay und We Pray im besten Mix bei Radio Bochum. Da haben wir gleich bis halb noch 80er. Bryan Adams, Heaven. Bryan Adams im September und Oktober auf Deutschland-Tour. Der Termin in NRW, der ist leicht zu merken. Köln am Feiertag, am 3. Oktober. 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

0: Einen schönen Donnerstagnachmittag mit uns. Radio Bochum ist hier. Es ist 3:30 und Anna 4 hat jetzt alles Wichtige in den Nachrichten für euch.
1: Schönen guten Tag. Viele Bochumerinnen und Bochumer machen sich Sorgen. Es geht um das Hunter-Virus, das auf einem Kreuzfahrtschiff ausgebrochen ist. Beim Gesundheitsamt stand das Telefon nicht still. Anuschka Fritsche aus den Radio Bochum Nachrichten. Was sagt das Gesundheitsamt dazu?
2: Ja, das Wichtigste zuerst. Hier in Bochum besteht aktuell keine akute Gefahr. Das Hunter-Virus war auf einem Kreuzfahrtschiff ausgebrochen, das im April in Südargentinien gestartet war. Kontaktpersonen und Infizierte wurden isoliert und engmaschig überwacht. So ist eine Weiterverbreitung wirksam unterbunden worden, heißt es vom Bochumer Gesundheitsamt. Trotzdem behalten die Behörden die Lage im Blick und stehen weiterhin im engen Austausch mit nationalen und internationalen Institutionen.
1: In Stahlhausen wird seit gestern Morgen eine Frau vermisst. Regina A. wurde zuletzt um 6.30 Uhr gesehen und ist 77 Jahre alt. Sie ist ca. 1,65 groß, hat graublondes Haar und trägt weiße Sneaker. Laut Polizei läuft sie auffällig langsam. Die Polizei bittet euch um Hinweise. Eine Telefonnummer findet ihr auf radiobochum.de. Und das ist wichtig in Deutschland und der Welt. Nach einem Unfall mit 2 toten Schulkindern eröffnet die Staatsanwaltschaft jetzt ein Ermittlungsverfahren gegen die Autofahrerin. Der Vorwurf: fahrlässige Tötung. Die Frau habe schon im letzten Jahr nach einer plötzlichen Ohnmacht einen Unfall verursacht, heißt es von der Staatsanwaltschaft. Gestern Morgen war die Autofahrerin in Dienstlaken von der Straße abgekommen und in eine Gruppe von 3 Schulkindern gefahren. 2 Kinder haben den Unfall nicht überlebt. Der chinesische Online-Marktplatz Temu muss 200 Millionen Euro Strafe zahlen. Das hat die EU-Kommission jetzt entschieden. Das Unternehmen habe die Risiken und Schäden für Verbraucher nicht ordnungsgemäß bewertet und verstoße damit gegen EU-Recht, teilte die Brüsseler Behörde mit. Und jetzt noch eine Meldung aus dem Sport. Der VfL Bochum arbeitet an seinem Kader für die kommende Saison. Mit dabei sein wird auch Stürmer Daniel Hanslik. Das hat der Verein heute Mittag bekannt gegeben. Der 29-Jährige kommt ablösefrei vom 1. FC Kaiserslautern. 6 Jahre hat er für die Roten Teufel gespielt. Seine Bilanz: 34 Tore und 28 Vorlagen. Beim VfL kann er im Angriff auf mehreren Positionen spielen. Bis Sommer 2028 hat er an der Kastrop Straße unterschrieben. 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
0: Das Bochum-Wetter. So, mal Hand hoch, wer hat heute Morgen ordentlich gelüftet zu Hause? Wahrscheinlich gehen gerade tausende Hände hoch. Das war sehr angenehm, ne? Mit Temperaturen so um 10 Grad, die wir ganz früh am Donnerstagmorgen hatten. Mittlerweile wieder angenehm warm, 24 Grad messen wir in der Bochumer Innenstadt. 25 die angekündigten Höchstwerte für heute. Ein Tag, der so vor sich hin plätschert, ganz angenehm, mit ein paar Wolken, die mal durchziehen, ansonsten Sonne gut mit dabei. Ab morgen tut sich was, es wird sehr schwül morgen, 31 Grad, die drückend heißen Höchstwerte. Spätestens morgen Abend kann es erste Schauer und Gewitter geben. Die bringen mit Blick aufs Wochenende so ein bisschen Abkühlung. Samstag, Sonntag liegen wir noch so bei Werten wie heute, 23 bis 25 Grad. Und das kann auch am Wochenende zwischendurch immer mal wieder nass werden.
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0: Die Staus A40 Essen-Dortmund zwischen dem Dreieck Bochum-West und Hapen. 3 Kilometer stockend, macht 5 Minuten plus. A42 Kamp-Lintfort-Dortmund zwischen Herne-Banne und dem Kreuz Herne. 2 Kilometer stockend, 5 Minuten plus. In der Gegenrichtung zwischen Gelsenkirchen-Hessler und dem Kreuz Essen-Nord. 2 Kilometer Stau, auch mindestens 5 Minuten plus. Die 43 Wuppertal-Recklinghausen zwischen dem Kreuz Bochum und Herne-Eickel. 4 Kilometer stockend, 5 Minuten plus. Und 5 Minuten kommen auch oben drauf auf der 52 in Richtung Essen zwischen Essen-Bergerhausen und dem Dreieck Essen-Ost. 1 Kilometer Stau. Gute Fahrt, da wo's geht's.
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0: Mit Ansgar Borgmann, schönen Nachmittag.

0: Radio Bochum ist hier. Einen schönen Nachmittag mit uns. Ja, mittlerweile mehr als 25 Jahre her, dass diese Stimme die Musikwelt erobert hat. Anastasia, 2000 war es. Da hat sie ihr Album Not That Kind rausgebracht, ist damit in Deutschland mit 5-fach Gold ausgezeichnet worden, im vergangenen Jahr auf 25-jährige Jubiläumstour gegangen. Und das lief so gut, dass sie einfach in diesem Jahr weitermacht. Wieder auf Tour geht. In NRW ist sie Ende Juni im Sauerlandpark in Hemer und dann im Oktober nochmal in Düsseldorf. Und sie freut sich einfach, dass die Jubiläumstour weitergeht.
1: I am so excited. You know, everyone's like, we want to do more. And I'm like, more? I guess I just call it NTK, not 25. I guess I'm just going to go NTK.
0: Also NTK 26 Years heißt die Tour jetzt also. Und ihr nächstes Konzert in NRW im Sauerlandpark ist Open Air. Und Anastasia ist total begeistert, wie gut die deutschen Fans immer vorbereitet sind, falls es doch mal regnet beim Open Air Konzert.
1: I have to say, Germans are up for like in 5 seconds. 2 drops of rain and they're all in the raincoats and everyone's prepared. They don't run away from the rain. They're like, oh no, no, no, keep singing, girl.
0: Also salopp übersetzt, 2 Regentropfen in 5 Sekunden und alle deutschen Fans haben die Regenjacken an. Kann ja schon mal vorkommen, dass es Open Air regnet. Wir wünschen den Fans und Anastasia bestes Wetter, wenn sie dann wieder auf Tour geht. Open Air Ende Juni in Hemer im Sauerlandpark und dann im Oktober ist sie nochmal live in Düsseldorf zu sehen. Mit den großen Hits wie I'm Out of Love. Jetzt im besten Mix hier bei Radio

0: 10:45 gleich, einen schönen Nachmittag. Hier ist Radio Bochum.
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2: Mal eine Frage an die Männer. Habt ihr eine Ahnung, was Tampons und Binden kosten? Oh, ich weiß, das Thema mögen wir Kerle nicht, ne? Es ist wie Beine rasieren. Unangenehm. Ja, die meisten Männer zucken beim Wort Binde ja schon zusammen. Aber klar, normal. Viele Männer haben eben Bindungsängste. Sorry, den konnte ich nicht liegen lassen. Aber jederzeit können wir über Fettauffangschalen beim Gasgrill diskutieren. Aber Hygiene? Pah! Frauensache. Trotzdem, gar nicht so billig die Dinger. Ich sollte die letzten Mal kaufen und ich bin fast hinten rübergekippt. Das ist ja kein Luxusartikel, sondern die braucht man einfach. Also, Frau brauchst. Naja. Und dann habe ich mal ChatGPT gefragt, was das kosten würde, wenn Tampons und Binden in Deutschland umsonst wären. Soll ich euch was sagen? Es wäre weniger als der Tankrabatt. Aber die einzige Periode, die die Regierung interessiert, ist die Wahlperiode. Zum Schluss aber nochmal eine ganz wichtige Frage. Meine Fettauffangschale beim Weber, ist die spülmaschinenfest eigentlich?
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1: Mit Christian Böder, guten Tag. Die Sommer werden heißer und das ist nicht gut, auch nicht für die wirtschaftliche Entwicklung. Laut einer neuen Studie entstehen ihr dadurch Milliardenkosten. Thorsten Adolfs aus dem News-Team, wo genau besteht da der Zusammenhang? Was passiert mit der Wirtschaft, wenn es draußen extrem heiß ist?
2: Also das große Problem ist, dass wir in Deutschland einfach nicht gut genug auf so heiße Phasen vorbereitet sind. Allianz Trade hat jetzt berechnet, dass die Produktivität bei sehr hohen Temperaturen spürbar sinkt. Und zwar sobald das Thermometer über 30 Grad klettert. Weil wir dann auch deutlich mehr Strom zum Kühlen brauchen, wirkt sich das auf die Energiekosten aus, die dadurch kräftig ansteigen. Und in der Folge gehen Investitionen zurück und lähmen so das künftige Wachstum. Wenn wir so weitermachen wie bisher, könnten uns bis zum Jahr 2030 wirtschaftliche Verluste von über 100 Milliarden Euro drohen, sagt die Versicherungsgruppe.
1: Und was muss jetzt passieren, damit wir das Ganze in den Griff bekommen?
2: Ja, die Experten sagen ganz klar, wir müssen endlich anfangen, Hitze bei der Planung als wichtigen Faktor voll einzukalkulieren. Andere Regionen sind da schon viel weiter, weil sie ihre Gebäude und Infrastruktur einfach besser an die hohen Temperaturen angepasst haben. Und die Zeit rennt. Allianz Trade sagt, dass der Staat und die Unternehmen schnell handeln müssen, um bei der Gesundheit und der Sicherheit für die Arbeitnehmer aufzuholen. Wer jetzt in eine klimafeste Infrastruktur investiere, sichere am Ende auch unsere Wettbewerbsfähigkeit, heißt es. Also es geht darum, Deutschland fit für die Zukunft zu machen, damit wir trotz der Hitze wirtschaftlich nicht den Anschluss verlieren.
1: Vielen Dank, Thorsten. Und hier haben wir weitere Nachrichten in der Zusammenfassung. Die Löhne in Deutschland sind zum Jahresbeginn schneller gewachsen als die Preise. Im Schnitt haben sie um mehr als 4% zugelegt, die Preise nur um gut 2%. Das meldet das Statistische Bundesamt. Mit zur positiven Entwicklung trage die Erhöhung des Mindestlohns bei, der seit Januar bei 13,90 Euro pro Stunde liegt, heißt es. Nach einem schweren Verkehrsunfall mit zwei toten Jugendlichen in Dienstlaken ermittelt die Staatsanwaltschaft gegen die 47-jährige Fahrerin des Unfallautos. Gegen die Frau bestehe der Verdacht der fahrlässigen Tötung, heißt es von der Staatsanwaltschaft Duisburg. Die 47-Jährige hatte bereits vor einem Jahr einen Unfall gehabt, als sie am Steuer ohnmächtig wurde. Die Frau war gestern Morgen aus ungeklärter Ursache von der Straße abgekommen und mit drei 12-jährigen Radfahrern zusammengestoßen. Am Samstag ist in Werne eine Großdemo gegen den Bau neuer Gaskraftwerke geplant. Aufgerufen dazu haben Greenpeace, Fridays for Future, der BUND und Camp Act. Sie rechnen mit mehreren tausend Demonstranten. Unklar ist aber noch, wo die Demo startet. Das soll jetzt das Verwaltungsgericht Gelsenkirchen klären. Denn die Klimaschützer wollten eigentlich in Sicht und Hörweite eines mit Erdgas betriebenen Kraftwerks starten. Es befindet sich in Werne an der Stadtgrenze zu Hamm, wo die Klimaaktivisten ein Camp errichtet haben. Die Polizei hat allerdings einen alternativen Startpunkt der Demo zur Auflage gemacht. Man müsse Objekte der kritischen Infrastruktur schützen, heißt es zur Begründung. Dagegen klagt das Demobündnis jetzt. Wann das Gericht darüber entscheidet, ist noch unklar. Das waren die Nachrichten mit Christian Böder.
3: Das Bochum-Wetter. Ein paar dünne Wölkchen, ansonsten blauer Himmel. Kennen wir ja so schon aus den vergangenen Tagen. Und 24 Grad, die wir jetzt gerade in der Bochumer Innenstadt messen. In der Nacht kühlen wir ab auf Werte um 14 Grad. Morgen wird es sehr schwül, sehr drückend. Wir knacken nochmal die 30-Grad-Marke. 31 Grad, die angekündigten Höchstwerte für morgen. Sehr schwül das Ganze bedeutet, Richtung Freitagabend kann es die ersten Schauer und Gewitter geben. Auch am Wochenende zeitweise noch nass, Samstag und Sonntag bei 23 bis 25 Grad.
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3: Geht los auf der A40 Essen-Dortmund zwischen dem Dreieck Bochum-West und Bochum-Zentrum. 2 Kilometer stockend, das macht 5 Minuten plus. A42 Kamp-Lindfort-Dortmund zwischen Gelsenkirchen-Bismarck und dem Kreuz Herne. 3 Kilometer stockend, auch 5 Minuten plus. In der Gegenrichtung zwischen Gelsenkirchen-Zentrum und dem Kreuz Essen-Nord 4 Kilometer Stau. Das kann eine Viertelstunde länger dauern. Knappe 10 Minuten plus auf der A43 Wuppertal-Recklinghausen zwischen dem Kreuz Bochum und Herne-Eickel, 4 Kilometer stockend. Und A52 Düsseldorf Richtung Essen zwischen Essen-Süd und dem Dreieck Essen-Ost, 1 Kilometer Stau, 5 Minuten plus. Potsblitz bestätigt, Herner Straße unter der A40-Brücke Richtung Herne und Potsblitz auf der Berliner Straße Höhe Altenheim in beide Richtungen. Danke an alle, die Bescheid gegeben haben. Und wenn ihr auch noch was habt, Staus, Blitzer, Störungen, gern Bescheid geben, kostenfrei unter der Radio Bochum Hotline 0800 98 5 98 50 anrufen oder eine WhatsApp schicken. Gute Fahrt!
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3: Mit Ansgar Borgmann, kommt gut durch den Nachmittag mit uns.

0: Nach Madonna aus den 80ern, Like a Prayer. Gibt's gleich das Beste von heute im besten Mix. Hier alle Farben und Baby Goodbye bei Radio Bochum. Schönen Nachmittag. Und wir sprechen über Menschen, die für uns schon auf der Bühne gestanden haben. Nico Santos zum Beispiel, Alvaro Soler oder auch Leonie. Die Liste der Künstlerinnen und Künstler, die in den vergangenen Jahren dabei waren bei unseren exklusiven Radiokonzerten. Der Act in diesem Jahr, der heißt Mark Forster. 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
0: 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Baby!

0: Der Giesinger Max, wenn sie tanzt, im besten Mix bei Radio Bochum. Gleich noch 90er New Radicals. You get what you give. Schönen Donnerstagnachmittag mit Radio Bochum.
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2: Musik kann Therapie sein, Musik kann aber auch Autobiografie sein. So ist es gefühlt bei der Musik von Olivia Rodrigo, auch bei The Cure. Tobi Bitter ist hier und ihr könnt Olivia Rodrigo mit The Cure reinwählen. Oder ihr könnt natürlich auch Dara nach ganz oben wählen, wie beim Eurovision Song Contest mit Bangaranga.
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0: So geht's durch den Donnerstagnachmittag. Hier ist Radio Bochum. Es ist 3:30 und alles, was wichtig ist in unserer Stadt, hat jetzt Anna Vier in den Radio Bochum Nachrichten.
1: Schönen guten Tag. Beim Bochumer Gesundheitsamt steht das Telefon nicht still. Viele Bochumerinnen und Bochumer machen sich Sorgen wegen des Hunter-Virus. Das Virus ist auf einem Kreuzfahrtschiff ausgebrochen, das im April in Südargentinien gestartet ist. Mehrere Passagiere hatten sich infiziert. Für die Bevölkerung in Bochum bestehe aktuell aber keine akute Gefährdung, heißt es vom Gesundheitsamt. Die zuständigen Gesundheitsbehörden beobachten die internationale Lage aufmerksam und stehen im engen Austausch mit nationalen und internationalen Institutionen. In Stahlhausen wird seit gestern Morgen eine Frau vermisst. Regina A. wurde zuletzt um 6.30 Uhr gesehen. Sie ist 77 Jahre alt, ca. 1,65 groß, hat graublondes Haar und trägt weiße Sneaker. Laut Polizei läuft sie auffällig langsam. Die Polizei bittet um Hinweise. Die entsprechende Telefonnummer findet ihr auf radiobochum.de. Und das ist wichtig in Deutschland und der Welt. Nach einem Unfall mit 2 toten Schulkindern eröffnet die Staatsanwaltschaft jetzt ein Ermittlungsverfahren gegen die Autofahrerin. Der Vorwurf: fahrlässige Tötung. Die Frau habe schon im letzten Jahr nach einer plötzlichen Ohnmacht einen Unfall verursacht, heißt es von der Staatsanwaltschaft. Gestern Morgen war die Autofahrerin in Dienstlaken von der Straße abgekommen und in eine Gruppe von 3 Schulkindern gefahren. 2 der Kinder haben den Unfall nicht überlebt. Im Prozess um mutmaßliche Anschlagspläne auf ein Konzert von US-Star Taylor Swift wird heute am Landesgericht Wiener Neustadt das Urteil erwartet. Ein 21-jähriger Islamist hat gestanden, im August 2024 ein Attentat in Wien geplant zu haben. Er wollte laut Staatsanwaltschaft unter den Fans von Taylor Swift mit Messern und einer Bombe ein Blutbad anrichten. Und jetzt noch eine Meldung aus dem Sport. Der VfL Bochum arbeitet an seinem Kader für die kommende Saison. Mit dabei sein wird auch Stürmer Daniel Hanslik. Das hat der Verein heute Mittag bekannt gegeben. Der 29-Jährige kommt ablösefrei vom 1. FC Kaiserslautern. 6 Jahre hat er für die Roten Teufel gespielt. Seine Bilanz: 34 Tore und 28 Vorlagen. Beim VfL kann er im Angriff auf mehreren Positionen spielen. Bis Sommer 2028 hat er an der Kastrupper Straße unterschrieben. 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
0: Sonne, ein paar harmlose Wolken, viel blauer Himmel. Sehr angenehmer Donnerstagnachmittag bei uns in der Stadt. Angenehm auch die Temperaturen, 24 Grad. Das wird morgen nämlich eine sehr drückende und schweißtreibende Angelegenheit. Bei schwülen Spitzenwerten bis 31 Grad kommen wir ganz mächtig ins Schwitzen. Schwül bedeutet auch, Schauer- und Gewitterrisiko steigt. Ab dem späten Nachmittag kann da morgen was runterkommen. Auch am Wochenende, wenn wir auf Samstag und Sonntag gucken, ziemlich wechselhaft mit einzelnen Schauern und kurzen Wärmegewittern bei am Wochenende noch 23 bis 25 Grad.
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0: Die A40 Essen-Dortmund zwischen dem Dreieck Bochum-West und Zentrum 3 Kilometer Stau bis zu 10 Minuten plus. In der Gegenrichtung zwischen Hamme und Wattenscheid 2 Kilometer stockend, 5 Minuten plus. A42 Dortmund-Kamp-Lindfort zwischen Gelsenkirchen Zentrum und dem Kreuz Essen-Nord 3 Kilometer Stau, Viertelstunde plus. Die 43 Wuppertal-Recklinghausen zwischen dem Kreuz Bochum und Herne-Eickel 4 Kilometer Stau, Viertelstunde Zeitverlust. Und eine Viertelstunde kommt auch obendrauf auf der A52 Düsseldorf-Essen zwischen Essen-Süd und dem Dreieck Essen-Ost 2 Kilometer Stau. Gute Fahrt da, wo es geht.
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0: Mit Ansgar Borgmann, schönen Donnerstagnachmittag.

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0: Kommt gut durch den Donnerstagnachmittag. Radio Bochum ist hier. 20 vor 4 am Abend war es soweit. Bossos haben das Studio wieder übernommen bei unseren Kollegen im DAB+-Sender Radio Mixtape. Mit der Rodeo Radio kam mal wieder richtig Schwung rein. Die Show, die gibt es auch online auf Radio Mixtape und in der App. In voller Länge für euch zum Nachhören. Und wir hören noch mal rein in ein paar Highlights.
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0: Dasher und Austin im besten Mix hier bei Radio Bochum. Gleich das Beste von heute. Baby Rexha und New Religion. 10 vor 4 ist es. Großes Thema in dieser Woche, passend zum Wetter. Urlaub. Wir kümmern uns um Sommerreisen 2026, um Klassiker, um Traditionelles, aber auch um das, was neu angesagt ist. Das Thema Kreuzfahrt ist definitiv kein neuer Boom. Das Thema Kreuzfahrt boomt seit Jahren. Mich persönlich würde es auch mal reizen. Ich habe noch keine gemacht. Wie sieht es bei euch aus?
1: Ja, noch nie gemacht, aber wäre bestimmt mal interessant zu sehen. So einfach mal so abgeschottet irgendwie von allem zu sein und dann aber auch mit anderen Leuten dann mal zusammen zu sein auf engem Raum. Ist bestimmt ganz lustig, ja.
2: Wir haben schon mal eine gemacht. War eigentlich ganz gut, aber ich bin sehr krank deswegen. Also ich würde es nicht nochmal machen.
3: Bei mir war es eigentlich auch gut. Es war interessant, die verschiedenen Städte auch zu sehen und verschiedene Restaurants auch.
4: Ist gar nichts für mich. Ich habe keine Lust auf Städtetrips. Ist nicht meins. Fühle ich mich auch zu eingeengt.
0: Beim Thema Kreuzfahrten gucken wir auf Angebote. Welche gibt es da? Was sind Vorteile? Was sind Nachteile einer Kreuzfahrt? Und wir sprechen über eure Erfahrungen. Das alles in dieser Woche. Themenschwerpunkt bei uns. Urlaub 2026. Sommerreisen natürlich auch online bei uns auf radiobochum.de.

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1: Mit Christian Böder. Guten Tag. Nach dem gewaltsamen Tod der 12-jährigen Luise aus Freudenberg gibt es eine gerichtliche Entscheidung. Die Familie des Opfers erhält zumindest eine finanzielle Anerkennung. Die Einzelheiten zum Fall und zum Urteil hat Thorsten Adolfs aus dem News-Team.
2: Die Mädchen, die damals 12 und 13 Jahre alt waren, müssen insgesamt 125.000 Euro an Luises Familie zahlen. Dazu kommen die Beerdigungs- und Anwaltskosten. Die Richter sehen es als erwiesen an, dass die Täterinnen Luise vor gut 3 Jahren heimtückisch und aus niederen Beweggründen getötet haben. Sie hätten genau gewusst, was sie taten und müssten deshalb die volle Verantwortung für ihr Handeln tragen, so das Gericht. Der Mord

0: Dem Mädchen mache bis heute fassungslos. Die hohe Summe, die die Eltern erhalten, verknüpfte das Gericht vor allem mit der Frage, wie sehr Luise in ihren letzten Minuten gelitten hat. Nach Ansicht des Gerichts war das Mädchen nach dem Angriff noch bei Bewusstsein und durchlebte Todesängste. Der Todeskampf habe bis zu einer halben Stunde gedauert. Luise starb an den Folgen von 74 Messerstichen und weiteren Verletzungen. Weil die Täterinnen zum Tatzeitpunkt noch strafunmündig waren, gab es in dem Fall eine zivilrechtliche Entscheidung und keinen Strafprozess. Das Urteil ist noch nicht rechtskräftig.
1: Und das sind weitere Nachrichten in der Zusammenfassung. Die immer heißer werdenden Sommer schaden auch der deutschen Wirtschaft. Das zeigt eine Studie des Versicherers Allianz Trade. Demnach sinkt die Produktivität von Beschäftigten ab 30 Grad deutlich. Außerdem steigen die Energiekosten, weil unter anderem mehr Strom fürs Kühlen gebraucht wird. Setzt sich der Trend fort, dann drohen bis zum Jahr 2030 wirtschaftliche Verluste von über 100 Milliarden Euro. Im Iran sind seit Kriegsbeginn vor 3 Monaten mehr als 6.000 Menschen festgenommen worden. Unter den Inhaftierten seien Demonstranten, Medienschaffende, Anwälte, Dissidenten und Angehörige ethnischer Minderheiten, heißt es in einem Bericht von Amnesty International. Im selben Zeitraum seien außerdem 39 politische Todesurteile vollstreckt worden. Um ihre Macht zu sichern, haben die Behörden einen umfassenden Angriff auf die Menschen im Iran gestartet, heißt es in einer Mitteilung der Menschenrechtsorganisation. Die Europäische Kommission hat eine Strafe von 200 Millionen Euro gegen den chinesischen Billig-Online-Marktplatz Temu verhängt. Es geht um den Vertreib illegaler Produkte. Temu habe die Risiken und Schäden für Verbraucher nicht ordnungsgemäß bewertet und verstößt damit gegen EU-Recht, heißt es aus der Behörde in Brüssel. Von dort berichtet Dieter Ebeling.
2: Von einem besonders schwerwiegenden Verstoß gegen EU-Regeln sprach die Kommission. 130 Millionen EU-Bürger seien bei Temu Kunden und das Risiko für sie sei zu groß. So sei ein hoher Prozentsatz von Ladegeräten mangelhaft gewesen. Zu viele Babyspielzeuge hätten zu viele Chemikalien enthalten und bei anderen habe Erstickungsgefahr bestanden. Temu kümmere sich zu wenig um die Sicherheit der verkauften Produkte.
1: Das waren die Nachrichten mit Christian Böder.
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4: Viel Sonne und so ein paar harmlose Wolken. Das heißt, wir sehen auch wieder viel blauen Himmel an diesem Donnerstagnachmittag bei uns in der Stadt. Gucken auf die Temperaturen. 24 Grad sind es gerade. Die Nacht zum Freitag nicht ganz so kühl wie jetzt die vergangene Nacht. Tiefstwerte so um die 15 Grad. Lädt aber durchaus dazu ein, zu Hause dann nochmal durchzulüften, bevor es morgen wirklich sehr drückend wird. 31 Grad sind drin, also 30 Grad Marke fällt morgen nochmal. Das Ganze allerdings bei sehr, sehr schwülen und drückenden Verhältnissen in dieser schwülwarmen Luft. Ab morgen Nachmittag, spätestens morgen Abend, die ersten Schauer möglich. Auch kurze Wärmegewitter im Ruhrgebiet nicht ganz ausgeschlossen. Ein bisschen Abkühlung bringen die, wenn wir auf die Temperaturen am Wochenende gucken. Samstag, Sonntag 23 bis 25 Grad. An beiden Tagen am Wochenende kann es weitere Schauer geben.
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4: Die Staus A40 Essen-Dortmund zwischen dem Dreieck Bochum-West und Zentrum. 3 Kilometer Stau bis zu 10 Minuten plus. Gegenrichtung A40 Dortmund-Essen zwischen Dortmund-Dorstfeld und Werne. 4 Kilometer stockend, 10 Minuten plus. Zwischen dem Dreieck Bochum-West und Wattenscheid 1 Kilometer, 5 Minuten plus. Und noch ein Stück weiter zwischen Gelsenkirchen-Süd und Mülheim-Winkhausen. 10 Kilometer stockend, hier ein Plus von bis zu 20 Minuten. Die A42 Kamp-Lindfort-Dortmund zwischen Gelsenkirchen-Bismarck und dem Kreuz Herne 3 Kilometer stockend, plus 5. In der Gegenrichtung zwischen Gelsenkirchen-Zentrum und dem Kreuz Essen-Nord 2 Kilometer Stau, 10 Minuten plus. A43 Wuppertal-Recklinghausen zwischen dem Kreuz Bochum-Witten und dem Kreuz Herne 7 Kilometer stockend, mindestens 10 Minuten plus. Und 10 Minuten plus auch auf der 52 in Richtung Essen. Zwischen Essen-Süd und dem Dreieck Essen-Ost gibt es 2 Kilometer Stau. Staus, Blitzerstörungen, die ihr noch seht, gerne melden, kostenfrei. Die Radio Bochum Hotline dafür ist die 0800 985 98 50. Anrufen oder eine WhatsApp schicken. Danke und gute Fahrt.
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4: Mit Ansgar Borgmann. Ich wünsche euch einen schönen Donnerstagnachmittag.

0: Hier ist Radio Bochum mit Ansgar Borgmann. Viertel nach vier ist es gleich. Schönen Donnerstagnachmittag mit uns. Am Bermuda-Dreieck in der Innenstadt, da soll eine neue Schule gebaut werden. Und zwar ein Gymnasium. Es wäre dann das 11. in unserer Stadt. Wir haben heute früh schon drüber gesprochen. Geplant ist das Ganze auf der Brachfläche gegenüber der Veranstaltungsorten Rotunde und Gleis 9. Aktuell steht auf dem Gelände, wo die Schule entstehen soll, noch nichts. Aber schon nächstes Jahr sollen dort Schülerinnen und Schüler einziehen. Und wie das klappen soll, darüber haben wir heute früh bei den Radio Bochum Morgenmachern gesprochen mit unserem Reporter Björn Pinno, der hat uns das mal erklärt.
1: Das Zauberwort heißt Containerklassen. Auf der riesigen Fläche, das fällt von vorne, wenn man von der Viktoriastraße guckt, aus nicht so auf. Die ist riesengroß, geht fast bis zur Bessemer Straße. Da sollen eben halt Containerklassen erstmal aufgestellt werden, zumindest für die ersten Jahrgänge, damit die Schule eben schon jetzt nächsten Sommer 2027 beginnen könnte. Die Containeranlage, die soll dann schrittweise dann noch vergrößert werden. Der Bau des richtigen Schulgebäudes am Standort im Bermuda, der ist dann für 2030 angedacht. Soll dann wahrscheinlich ein bisschen weiter vorne Richtung Viktoriastraße passieren. Ab 2032 sollen die Container dann anschließend wieder weg.
0: Darf man gespannt sein, wie das weitergeht. Kosten soll das Gymnasium mit Containern und dann natürlich vor allem dem Neubau am Bermuda-Dreieck insgesamt rund 150 Millionen Euro. Mitte Juli soll der Stadtrat über diese Pläne abstimmen. Mehr Infos zum Thema und das komplette Gespräch mit der Einschätzung unseres Reporters Björn Pinno zum Nachhören gibt's online auf radiobochum.de.

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20 nach 4, Radio Bochum ist hier am Donnerstag. Eure Mithilfe ist gefragt, denn in unserer Stadt, genauer gesagt in Stahlhausen, wird seit gestern Morgen eine ältere Frau vermisst. Regina A., 77 Jahre alt. Zuletzt gesehen wurde sie gestern früh um 6.30 Uhr. Sie ist 1,65 groß, hat graublondes Haar, trägt weiße Sneaker und laut Polizei läuft sie auffällig

0: langsam. Die Polizei bittet euch um Hinweise, wenn ihr helfen könnt. Alle Kontaktdaten und die Personenbeschreibung der vermissten Regina A. gibt es online bei uns auf radiobochum.de und zwar im Nachrichtenbereich unter Polizeimeldung.
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0: Radio Bochum spielt Sia im besten Mix, Never Give Up. Es ist 16:30 und Anna 4 hat jetzt in den Nachrichten alles Wichtige für euch.
1: Schönen guten Tag. Häusliche Gewalt hat eine Jurastudentin heute vor das Amtsgericht gebracht. Die Frau soll ihren Freund in seiner Bochumer Wohnung vor gut einem Jahr mit einem Messer bedroht, geschlagen und gebissen haben. Außerdem soll sie 6.000 Euro als Liebesbeweis von ihm gefordert haben. Zum Prozessbeginn hat die 25-Jährige die Vorwürfe bestritten. Was soll denn aus Sicht der Angeklagten passiert sein?
2: In der Hauptsache geht es um Betrug und Eifersucht. Sie behauptet, der Freund habe nicht von seiner Ex-Freundin lassen können und habe der Frau sogar immer wieder Geld überwiesen. Am Tattag sei sie dann zwar wütend geworden, aber es habe allerhöchstens gegenseitige Gewalt gegeben. Allerdings war ihre aggressive Art auch nicht ohne. Sie erklärte, sie habe ein Messer genommen und habe damit ein Kissen zerfetzt. Der Ex-Freund bestätigte die Vorwürfe gegen die Angeklagte. Er habe ihr dann sogar noch 2.500 Euro überwiesen, um sie zu beruhigen. Danach ging er zur Polizei und erstattete Anzeige. Das Verfahren wird kommenden Monat fortgesetzt.
1: Danke, Gerichtsreporter Tom Eder. Seit 40 Jahren gibt es die AIDS-Hilfe Bochum und gestern Abend wurde gefeiert. Mit Gesang, Poetry Slam, Talkrunden und einem Empfang für Unterstützer und Wegbegleiterinnen. Für Bochum ist die AIDS-Hilfe wichtig, sagt Geschäftsführer Arne Kaiser.

0: Die Aidshilfe hat natürlich die Bedeutung für Bochum, dass wir ein starker Akteur sind für Menschen mit HIV, dass wir AnsprechpartnerInnen sind für Menschen mit HIV, dass wir Menschen mit HIV unterstützen in all den Bedarfen, die sie haben. Und da sind wir ein unerlässlicher Partner im sozialen Sektor.
1: Die Aidshilfe Bochum war bei der Gründung 1986 ein Leuchtturmprojekt für die ganze Region. Und das ist wichtig in Deutschland und der Welt. Nach einem Unfall mit zwei toten Schulkindern eröffnet die Staatsanwaltschaft jetzt ein Ermittlungsverfahren gegen die Autofahrerin. Der Vorwurf: fahrlässige Tötung. Die Frau habe schon im letzten Jahr nach einer plötzlichen Ohnmacht einen Unfall verursacht, heißt es von der Staatsanwaltschaft. Gestern Morgen war die Autofahrerin in Dienstlaken von der Straße abgekommen und in eine Gruppe von drei Schulkindern gefahren. Zwei der Kinder haben den Unfall nicht überlebt. Die EU-Kommission hat wegen illegaler Produkte eine Strafe in Höhe von 200 Millionen Euro gegen den chinesischen Online-Marktplatz Temu verhängt. Das Unternehmen habe die Risiken und Schäden für Verbraucher nicht ordnungsgemäß bewertet und verstoße damit gegen EU-Recht, teilte die Brüsseler Behörde mit.
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1: Auch der Bochumer Norden hat jetzt eine Sportbox. Ihr findet sie in der Grünanlage im Bockholt. In der Box ist einiges an Sportmaterial, zum Beispiel verschiedene Bälle, Kettlebells oder auch eine Frisbee. Ausleihen könnt ihr euch die Sachen per App. Mehr Infos dazu findet ihr auf radiobochum.de. 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
4: So richtig ruhiges, schönes Programm ist das heute an diesem Donnerstag bei uns. Bei 25 Grad, die wir gerade messen, ein paar dünne Schleierwolken. Ansonsten viel Platz für die Sonne. Gucken wir auf die weiteren Aussichten. Die Nacht nicht ganz so kühl wie die letzte. 15 Grad sind jetzt die Tiefstwerte. Morgen kommen wir ziemlich flott ins Schwitzen. Das liegt gar nicht mal daran, dass die Sonne so gut dabei ist, sondern das liegt an drückend schwülen Temperaturen bis 31 Grad morgen. Und genau in dieser Gemengelage sind spätestens ab morgen Abend Schauer und auch Hitzegewitter möglich. Gilt auch fürs Wochenende. Samstag, Sonntag kann es zwischendurch immer mal wieder nass werden bei höchstens 25 Grad.
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4: A40 Essen-Dortmund zwischen dem Dreieck Bochum-West und Hapen. 3 Kilometer stockend, 5 Minuten plus. In der Gegenrichtung zwischen dem Dreieck Bochum-West und Wattenscheid 1 Kilometer Stau, 5 Minuten plus. Und dann dahinter zwischen Gelsenkirchen-Süd und Mülheim-Winkhausen. 11 Kilometer stockend. Das kann 20 Minuten länger dauern. A42 Kamp-Lintfort-Dortmund zwischen Gelsenkirchen-Schalke und dem Kreuz Herne. 5 Kilometer stockend, 10 Minuten plus. In der Gegenrichtung zwischen Gelsenkirchen-Schalke und dem Kreuz Essen-Nord. 5 Kilometer Stau, Viertelstunde plus. A43 Wuppertal-Recklinghausen zwischen Leer und Herne-Eickel. 5 Kilometer stockend plus 10 Minuten. Und 10 Minuten länger auch einplanen bitte auf der 52 Düsseldorf-Essen. Zwischen Essen-Süd und dem Dreieck Essen-Ost gibt es 1 Kilometer Stau. Allen unterwegs eine gute Fahrt.
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4: Am Donnerstag mit Ansgar Borgmann. Schönen Nachmittag euch.

0: Right Here Waiting. Richard Marx aus den späten 80ern im besten Mix bei Radio Bochum. Gleich Alex Warren, aktueller Hits Fever Dream. Schönen Donnerstagnachmittag. Die Beliebtheitswerte für Kanzler Friedrich Merz gehen in den Keller. Und das Vertrauen in die Regierung laut Umfragen auch immer mehr. Zu viele Streitereien, zu viele verbale Pannen und ein Kanzler, der sich irgendwie nicht richtig verstanden fühlt. Und immer häufiger hören wir ja jetzt in den vergangenen Tagen von dem Gerücht, dass sich die Union in Berlin auf die Suche nach einem Ersatzkanzler macht. Und da fällt der Blick häufig auf NRW-Ministerpräsident Hendrik Wüst. Also wäre Wüst ein möglicher Ersatzkanzler? Fragen wir mal nach bei jemandem, der sich auskennt, bei unserem Politikexperten und Leiter unseres Landtagsstudios, bei José Nasiandi. Wie nachvollziehbar findest du denn dieses Geraune darüber, dass Wüst als Kanzler übernehmen sollte?
1: Also ich finde es total verständlich, dass man in der CDU und auch in der CSU überhaupt nicht zufrieden ist mit Kanzler Merz. Es sind ja nicht nur die Umfragewerte, sondern auch die Tatsache, dass er in letzter Zeit kaum ein Fettnäpfchen ausgelassen hat. Und ich kann auch verstehen, dass viele dann nach Düsseldorf blicken und sich fragen, könnte Wüst das machen? Ich habe Wüst vergangene Woche auf seiner Reise nach Polen begleitet. Dort war er in heikler diplomatischer Mission unterwegs. Und er hat das, muss man sagen, gut gemacht. Wüst regiert hier in NRW zusammen mit den Grünen. Auch das klingt für viele in Berlin interessant. Viele in der CDU bereuen nämlich gerade, dass sie die Grünen im Wahlkampf so schlecht gemacht haben, weil es mit der SPD nicht so gut läuft.
0: Aber wie wahrscheinlich wäre das denn, dass Wüst bald das Kanzleramt übernimmt?
1: Naja, zum jetzigen Zeitpunkt ist das eher unwahrscheinlich. Wüst bereitet sich auf den Wahlkampf hier in NRW vor. Nächstes Jahr im April sind Landtagswahlen. Würde er jetzt nach Berlin gehen, würde der CDU hier in NRW das wichtigste Zugpferd abhanden kommen. Und dann wäre da noch die Frage, wie das ablaufen sollte. Um Friedrich Merz als Kanzler jetzt zu ersetzen, müsste Merz entweder von alleine gehen oder es müsste ein Misstrauensvotum im Bundestag geben oder es müsste Neuwahlen geben. Alle drei Szenarien halte ich im Moment für nicht sehr wahrscheinlich. Was wahrscheinlicher ist, das ist, dass Merz bei der nächsten Bundestagswahl nicht mehr antritt und dann Wüst aufgestellt wird. Sollte er die Landtagswahl im kommenden Jahr hier in NRW gewinnen, hätte er dann auch noch ein sehr gutes Arbeitszeugnis als Kanzlerkandidat.
0: In Berlin wird in der CDU hinter vorgehaltener Hand darüber getuschelt, ob Hendrik Wüst Friedrich Merz als Kanzler ablösen könnte. Eine Einschätzung, das war von José Nasiandi aus unserem Landtagsstudio in Düsseldorf. Für Radio Bochum. Besten

Nächster neuer Spieler für den VfL, also an der Kastorfer Straße, wird am Kader für die neue Spielzeit gearbeitet. Neuer Stürmer kommt, der die zweite Liga bestens kennt. Und zwar vom 1. FC Kaiserslautern hat der VfL-Stürmer Daniel Hanslik verpflichtet. 29 Jahre alt, also erfahrener Mann vorne für den Sturm. Hat in den letzten 6 Jahren fast 200 Mal für Kaiserslautern in der zweiten Liga gespielt. Der kennt sich da also aus. Wir sagen herzlich willkommen. Mehr zur Neuverpflichtung und ein Foto gibt es bei uns online auf radiobochum.de.

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1: Mit Christian Böder, guten Tag. Die Wirtschaft in NRW wächst in diesem Jahr deutlich langsamer als noch zuletzt erwartet. Grund dafür ist, nach Einschätzung des RWI-Leibniz-Instituts, vor allem der Iran-Krieg und die dadurch erneut gestiegenen Energiepreise. Besonders betroffen sind energieintensive Branchen. NRW-Wirtschaftsministerin Neubauer sieht darin eine weitere Folge der Abhängigkeit von fossilen Energieträgern. Aus dem Landtagsstudio berichtet José Nasiandi.
2: Die Wirtschaftsexperten rechnen für NRW in diesem Jahr nur noch mit einem Wachstum von 0,5%. Damit liegt NRW zwar in etwa auf Bundesniveau, die Belastungen durch steigende Energiepreise treffen das Industrieland aber besonders stark. Auch am Arbeitsmarkt zeigen sich erste Folgen. Die Zahl der sozialversicherungspflichtig Beschäftigten geht leicht zurück. Unter anderem die Chemieindustrie gerät laut Wirtschaftsministerin Neubauer unter Druck.
3: Wer abhängig ist, und das ist die Chemieindustrie, von funktionierenden Lieferketten, von stabilen Rohstoffpreisen. Der struggelt natürlich, wenn durch den Iran-Krieg, durch die Schließung der Straße von Hormus, das ins Wanken gerät.
2: Für das kommende Jahr erwartet das RWI allerdings wieder eine leichte Erholung der Wirtschaft. Das Wachstum in NRW soll dann bei 0,8% liegen. Wichtigster Treiber sollen dann vor allem öffentliche Investitionen in die Infrastruktur sein.
1: Und das sind weitere Nachrichten.

0: zusammengefasst. Nach dem gewaltsamen Tod der damals 12 Jahre alten Luise aus Freudenberg im Siegerland müssen die beiden Täterinnen Schmerzensgeld, Bestattungs- und Anwaltskosten in Höhe von rund 140.000 Euro an Luises Familie zahlen. Das hat das Landgericht Koblenz zum Ende eines Zivilverfahrens verkündet. Ein Strafprozess fand wegen des jungen Alters der Beschuldigten von damals 12 und 13 Jahren nicht statt. Die beiden Mädchen hatten laut Gericht Luise heimtückisch und geplant mit über 70 Messerstichen ermordet. Die Polizei in Hamburg hat nach dem untergetauchten Ex-RAF-Terroristen Ernst Volker Staub gefahndet. Die Suche lief an nach einem Hinweis aus der Bevölkerung, verlief aber erfolglos. Der mittlerweile 71-jährige Staub gilt als Komplize der erst gestern wegen mehrerer Raubüberfälle verurteilten RAF-Terroristin Daniela Klette. 9 von 10 Menschen in Deutschland stoßen im Internet regelmäßig auf Falschinformationen. Das geht aus einer Studie des Digitalverbands Bitkom hervor. Alarmierend ist demnach das Verhalten vieler Nutzer. Jeder Zweite gab an, schon einmal falsche oder irreführende Inhalte weitergeleitet zu haben, obwohl Zweifel an deren Wahrheitsgehalt bestanden habe. 2/3 könnten Falschinformationen nicht gut einschätzen, heißt es. Die Polizei fahndet im Ruhrgebiet nach einer Gruppe ungewöhnlicher Flüchtiger. Es handelt sich um mehrere Rhesusaffen, die aus einer Auffangstation in Witten geflohen sind. Die hochintelligenten, aber scheuen Tiere hatten vermutlich Mörtel aus einer Backsteinmauer gekratzt und konnten so ins Freie flüchten, so die Polizei. Vermutlich sind 6 Exemplare dieser sogenannten Tempelaffen entkommen, 3 seien aber bereits wieder aufgetaucht. Die restlichen sind aber noch flüchtig. Weil die Tiere nicht nur als scheu, sondern auch als ungefährlich gelten, wird nach ihnen nicht aktiv gesucht. Wer aber einen Affen auf seinem Balkon oder im Garten sitzen hat, der sollte die Polizei oder die Feuerwehr anrufen. Rhesusaffen sind etwa 1,5 Meter groß, haben ein hellbraunes Fell und rosa Gesichter. Das waren die Nachrichten mit Christian Böder.
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2: Ja, super, die Geschichte mit den Affen aus Witten, die flüchten gegangen sind. Also gerne mal Augen offen halten, auch bei uns in der Stadt. Bei bestem Sommerwetter heute, 25 Grad, die wir gerade in der Innenstadt messen. Sonne ordentlich mit dabei, nur so ein paar dünne Schleierwolken. Bleibt auch noch angenehm mild in den Abendstunden. In der Nacht dann Tiefstwerte um 15 Grad. Morgen wird es zunehmend schwüler. Die Spitzenwerte ziemlich drückend. Morgen bis 31 Grad in der schwülwarmen Luft sind Richtung abends im Ruhrgebiet die ersten Schauer und Gewitter möglich. Wochenende dann nicht mehr ganz so warm. Samstag und Sonntag 23 bis 25 Grad. An beiden Tagen kann dann noch mal was runterkommen am Wochenende.
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2: Die Staus A40 Essen-Dortmund zwischen dem Dreieck Bochum-West und Zentrum 3 Kilometer stockend macht 5 Minuten plus. Gegenrichtung zwischen Dortmund-Dorstfeld und Werne 3 Kilometer stockend, 5 Minuten plus. Zwischen dem Dreieck Bochum-West und Wattenscheid 1 Kilometer Stau, 5 Minuten plus. Und dann kommt es nochmal dicke zwischen Gelsenkirchen-Süd und Mülheim-Winkhausen 11 Kilometer stockend, mindestens 1/4 Stunde plus. Die A42 Kamp-Lindfort-Dortmund zwischen Gelsenkirchen-Zentrum und dem Kreuz Herne 6 Kilometer Stau, 1/4 Stunde plus. In der Gegenrichtung zwischen Gelsenkirchen-Schalke und dem Kreuz Essen-Nord 5 Kilometer Stau, 20 Minuten plus. A43 Wuppertal-Recklinghausen zwischen dem Kreuz Bochum und dem Kreuz Herne 5 Kilometer stockend, 10 Minuten plus. Und 10 Minuten plus auch auf der A52 Düsseldorf Richtung Essen zwischen Essen-Süd und dem Dreieck Essen-Ost gibt es 1 Kilometer Stau. Allen unterwegs eine gute und sichere Fahrt.
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2: Ansgar Borgmann hier. Schönen Donnerstagnachmittag.

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Ed Sheeran haben wir jetzt und Shivers. Schönen Nachmittag.

0: Muss ich auch mal wieder gucken. Legendäre Filmmusik aus den 80ern. Ghostbusters, Ray Parker Jr. Kommt gut durch den Donnerstag, hier ist Radio Bochum.
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0: Halb sechs ist es. Mit ganz viel Sonne noch im Gepäck geht's Richtung Donnerstagabend. Hier ist Radio Bochum und alles, was wichtig ist, hat Anna Vier in den Nachrichten für euch.
1: Schönen guten Tag. Wegen häuslicher Gewalt steht seit heute eine Jurastudentin vor dem Amtsgericht. Die 25-Jährige soll ihren Freund in seiner Bochumer Wohnung mit einem Messer bedroht, geschlagen und gebissen haben. Am Ende soll sie 6.000 Euro als Liebesbeweis von ihm gefordert haben. Die Angeklagte bestreitet die Vorwürfe. Ihr Freund habe nicht von seiner Ex-Freundin lassen können. Am Tattag sei sie deshalb wütend gewesen, aber es sei allenfalls zu gegenseitiger Gewalt gekommen. Und mit dem Messer habe sie nur ein Kissen zerfetzt. Der Ex-Freund hat die Vorwürfe bestätigt. Das Verfahren wird nächsten Monat fortgesetzt. Seit 1986 gibt es die AIDS-Hilfe Bochum. Der Anfang war nicht leicht, es war vor allem schwer, Räume zu finden. Es gab sogar Mieterproteste, erinnert sich Geschäftsführer Arne Kaiser. Bei einer Veranstaltung gestern Abend wurde auf die Entwicklung der AIDS-Hilfe Bochum zurückgeblickt. Und für die Zukunft, da gibt es klare Wünsche.
2: Mein größter Wunsch zum 40. wäre, dass wir eine Finanzierung bekommen, die uns als Berufsgruppen zustehen. Also eine tarifliche Finanzierung, das ist erstmal das Wichtigste. Und das Zweite ist, dass wir das queere Kulturzentrum Fluid, das wir betreiben, auch in eine nachhaltige Finanzierung bringen. Wir haben mit zwei Projektfinanzierungen gehabt.
1: Die zweite Förderung läuft Ende des Jahres aus. Man müsse schauen, wie es weitergeht, so AIDS-Hilfe-Geschäftsführer Arne Kaiser. Und das ist wichtig in Deutschland und der Welt. Eine weitere Beleidigung gegenüber Bundeskanzler Friedrich Merz ist strafrechtlich verfolgt worden. Das Amtsgericht Heilbronn hat einen Strafbefehl dafür erlassen, dass jemand Merz bei Facebook als Lackaffe bezeichnet hat. Dafür gibt es jetzt 30 Tagessätze Strafzahlung.

0: Es bestehe kein Zusammenhang mit seiner politischen Arbeit, so die Staatsanwaltschaft. Der Angeklagte hat Berufung eingelegt, damit ist das Urteil nicht rechtskräftig. Der chinesische Online-Marktplatz Temu muss 200 Millionen Euro Strafe zahlen. Das hat die EU-Kommission jetzt entschieden. Das Unternehmen habe die Risiken und Schäden für Verbraucher nicht ordnungsgemäß bewertet und verstoße damit gegen EU-Recht, teilte die Brüsseler Behörde mit.
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0: Auch der Bochumer Norden hat jetzt eine Sportbox. Ihr findet sie in der Grünanlage im Bockholt. In der Box ist einiges an Sportmaterial, zum Beispiel verschiedene Bälle, Kettlebells oder auch eine Frisbee. Ausleihen könnt ihr euch die Sachen per App. Mehr Infos dazu findet ihr auf radiobochum.de. 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
3: Angenehm warm und mit Sonne geht's Richtung Donnerstagabend. Noch haben wir 25 Grad in der Bochumer Innenstadt. Die Nacht trocken und auch aufgelockert bei Tiefstwerten um 15 Grad. Ab morgen kommt ein bisschen Bewegung rein. Zum einen morgen sehr schweißtreibend und schwül. 31 Grad in der Spitze, sehr drückend das Ganze in dieser schwülwarmen, feuchten Luft. Da können sich Schauer und Gewitter bilden. Da müssen wir voraussichtlich morgen Abend dann mit rechnen. Auch Samstag und Sonntag, also am Wochenende, kann es zwischendurch nochmal nass werden. Wird dann nicht mehr ganz so warm an den beiden Wochenendtagen mit 23 bis 25 Grad.
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3: A40 ist in Dortmund zwischen dem Dreieck Bochum West und Bochum Zentrum. 3 Kilometer stockend, 5 Minuten Zeitverlust. In der Gegenrichtung zwischen dem Dreieck Bochum West und Wattenscheid 2 Kilometer Stau, 5 Minuten plus. Und ein Stück weiter zwischen Gelsenkirchen Süd und Mülheim-Winkhausen immer noch 10 Kilometer stockend und mindestens eine Viertelstunde plus. A42 Kamp-Lindfort Dortmund zwischen Gelsenkirchen Schalke und dem Kreuz Herne 4 Kilometer stockend, 10 Minuten plus. In der Gegenrichtung zwischen Gelsenkirchen Kirchen-Hessler und dem Kreuz Essen-Nord 2 Kilometer Stau, auch 10 Minuten plus. A43 Wuppertal-Recklinghausen zwischen Leer und Herne-Eickel 5 Kilometer stockend, auch 10 Minuten plus. Und nochmal 10 Minuten, die oben drauf kommen auf der A52 in Richtung Essen zwischen Essen-Süd und dem Dreieck Essen-Ost 2 Kilometer Stau. Eine gute und sichere Fahrt.
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3: Einen schönen Donnerstag wünsche ich euch. Ich bin Ansgar Borgmann.

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0: Das ist die aktuelle von Somber. Homewrecker heißt die Single. Das neue im besten Mix hier bei uns bei Radio Bochum. Gleich noch ein 90er von Falco. Out of the Dark. Habt einen schönen Donnerstagnachmittag mit uns. Gucken wir mal auf zwei Veranstaltungen im Juni, die da stattfinden bzw. starten. Das eine ist die Fußball-Weltmeisterschaft. Die startet am 11.06., also heute in zwei Wochen. Ich glaube, bei den allermeisten von uns ist es mit der Vorfreude noch nicht so sonderlich groß bestellt, oder? Auf die Fußball-WM. Liegt zum einen daran, dass die deutsche Fußballnationalmannschaft nicht so wirklich überzeugt hat in den vergangenen Monaten. Zum anderen dann die WM in den USA, Mexiko und Kanada. Viele Spiele zu sehr ungünstiger Fernsehzeit. Mal gucken, vielleicht kommt das ja noch in Sachen Vorfreude, wenn sie erstmal losgeht. Es gibt aber noch einen anderen Termin, auf den dürft ihr euch auf jeden Fall freuen im Juni. Das ist der 18.06. Da begrüßen wir Mark Forster zu einem Exklusivkonzert bei uns im Ruhrgebiet in Essen. Die Tickets dafür, die gibt's nur von uns geschenkt. Die könnt ihr nirgends kaufen. 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Ihr Name ist dann heute Morgen von Radio Bochum Morgenmacherin Nicole Dreisbach genannt worden. Dann hat sie sich innerhalb der vorgegebenen 10 Minuten zurückgemeldet und hat uns dann mal erzählt, warum sie so ein großer Mark Forster-Fan ist.
1: Also ich bin quasi mit Mark Forster aufgewachsen und habe als Kind echt viele Lieder gehört. Und ja, es ist irgendwie ein Teil.
2: Genau, ist geblieben irgendwie. Auch wenn du irgendwie, du hast mir gesagt, du hörst auch ein bisschen Rap-Musik. Obwohl rappen kann Mark Forster ganz bestimmt auch. Wer weiß, vielleicht zeigt er das ja auch am 18. Juni. Gibt es eine Kindheitsfreundin, die du mitnehmen wirst? Oder wer wird mitgehen mit dir zum Konzert?
1: Meine Schwester wollte sehr gerne mitkommen. Die werde ich mitnehmen.
2: Und ist sie auch ein Riesenfan wie du?
1: Sie ist auch ein Fan, ja. Sie freut sich.
0: Das passt auch wunderbar. Ein schöner Schwesternabend dann bei Mark Forster. Am 18.06. Exklusivkonzert nebenan in Essen. Wenn ihr auch noch mit dabei sein wollt, klickt rein auf radiobochum.de. Möglicherweise nennt es Radio Bochum Morgenmacherin Nicole Dreisbach morgen früh schon euren Namen. Dann habt ihr 10 Minuten Zeit, euch zurückzumelden. Viel Erfolg.
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Ray. Schöner Schwung. Where is my husband? Das Beste von heute. Im besten Mix hier bei Radio Bochum. Wenn es bei euch auf der Arbeit gerade mal wieder länger dauert, noch was Entspanntes. Lenny Kravitz und Again. Ich bin Ansgar Borgmann. Euch einen schönen Abend.

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7: Achtsamkeit heißt bewusst atmen und sich um sein inneres Kind kümmern. Denn es will gesehen und gehört werden, es will verstanden werden und es will ehrliche Antworten. 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
1: Mit Christian Böder, guten Tag. Die Löhne in Deutschland sind zu Jahresbeginn schneller gewachsen als die Preise. Im Schnitt haben sie um mehr als 4% zugelegt, die Preise nur um gut 2%. Einzelheiten und Reaktionen zum Trend hat Thorsten Adolfs aus dem News-Team.
2: Das Statistische Bundesamt meldet, dass vor allem Leute mit geringem Einkommen davon profitieren. Mit zur positiven Entwicklung trage die Erhöhung des Mindestlohns bei, der seit Januar bei 13,90 Euro pro Stunde liegt. Deutlich mehr Geld in der Tasche haben nach Angaben der Statistiker vor allem diejenigen, die in Bereichen wie dem Bergbau, bei Versicherungen oder bei der Energieversorgung arbeiten. Außerdem bekommen viele Azubis zurzeit mehr Geld als früher. Damit bleibt unter dem Strich mehr Kaufkraft, was wichtig ist, damit wir konsumieren können und die Wirtschaft in Schwung bleibt. Auch wenn das aktuelle Plus erfreulich klingt, warnt das Wirtschafts- und Sozialwissenschaftliche Institut der Hans-Böckler-Stiftung vor einer möglichen Wende. Die Sorge ist groß, dass die Inflation bald wieder anziehen könnte und das Lohnwachstum dann komplett aufgefressen wird. Sollte es so kommen, könnte die Wirtschaft in diesem Jahr auf der Stelle treten, sagen die Experten. Das wäre bitter, denn schon die erste Hälfte der 2020er Jahre hat den Beschäftigten bis jetzt unter dem Strich stagnierende Reallöhne beschert.
1: Und das sind weitere Nachrichten in der Zusammenfassung. Immer mehr Menschen in Deutschland sind empfänglich für einen Umstieg aufs E-Auto. Das liegt auch an der neuen staatlichen Förderung, heißt es im E-Barometer der Versicherung Hug Coburg. Demnach waren im ersten Quartal des laufenden Jahres so viele deutsche Haushalte wie noch nie von einem Verbrenner auf ein Elektroauto gewechselt. Der Ende Juni auslaufende Tankrabatt der Bundesregierung wird wohl nicht verlängert. Bundesverkehrsminister Schnieder hat diese Hoffnung vieler Autofahrer im Handelsblatt zumindest gedämpft. Der Staat komme irgendwann an die Grenzen seiner Möglichkeiten, sagte er. In deutschen Krankenhäusern sind zuletzt fast doppelt so viele Menschen mit Hautkrebs behandelt worden wie noch vor 20 Jahren. Das zeigen neue Zahlen des Statistischen Bundesamtes. 2024 waren es demnach 120.000 Patienten, die stationär mit Hautkrebs behandelt wurden. Das sind 95% mehr als 2004. Knapp 4 Monate nach dem tödlichen Angriff auf einen Zugbegleiter in Rheinland-Pfalz wird ein 26-Jähriger nun wegen Mordes angeklagt. Es war eine Tat aus niedrigen Beweggründen, sagt die zuständige Staatsanwaltschaft in Zweibrücken. Der mutmaßliche Täter soll den Bahnmitarbeiter nach einer Fahrkartenkontrolle mit Schlägen attackiert haben. Mehr dazu hat Claudia Wächter.
3: Die Tat hat viele geschockt.

0: Vor allem dann, weil sie so sinnlos erscheint, die Situation so banal war. Der 26-Jährige fährt schwarz, wird bei einer Ticketkontrolle erwischt, soll den Zug verlassen und prügelt dann heftig auf den Bahnmitarbeiter ein. Das Opfer wird bewusstlos, stirbt später im Krankenhaus an einer Hirnblutung. Der mutmaßliche Täter, sagt die Staatsanwaltschaft, habe die Tat gestanden, bestreitet aber einen Tötungsvorsatz.
1: Soweit die Meldungen mit Christian Böder.
2: Das Wetter. Ja, aktuell liegen wir hier in NRW bei Temperaturen so zwischen 22 und 26 Grad. Dazu gibt es richtig viel Sonne und kaum eine Wolke am Himmel. In der Nacht bleibt es weiter klar, dabei kühlt es angenehm ab auf Werte zwischen 14 und 7 Grad. Morgen am Freitag wird es dann nochmal ordentlich heiß. Bis zu 31 Grad sind angesagt. Später ziehen allerdings Gewitter auf und die bringen dann auch ein bisschen Abkühlung.
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2: Mit der A2 Dortmund Richtung Oberhausen zwischen Bottrop und Kreuz Oberhausen 3 Kilometer Viertelstunde. A3 Arnhem Richtung Oberhausen zwischen Hamminkeln und Wesel 2 Kilometer 51 Minuten. A3 Oberhausen Richtung Köln zwischen Mettmann und Dreieck-Langenfeld 10 Kilometer 14 Minuten. Und die A4 Köln Richtung Aachen zwischen Elsdorf und Merzenich 5 Kilometer, da dauert es eine gute halbe Stunde länger. Euch allen unterwegs eine gute und sichere Fahrt.
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2: Einen schönen Donnerstagabend euch. Hier ist Leo Arigi. Wirklich wunderbare Temperaturen, oder? Diese ganze Woche. Also ich persönlich genieße das sehr, sehr doll. Und reiche hier nochmal die wichtigsten Fakten durch. Wird ja morgen auch nochmal schön warm, bis zu 31 Grad. Also, viel trinken, eincremen und sich nicht überfordern. Sowohl psychisch als auch physisch.

So, Leute, ich mach's wirklich immer gern in meinen Sendungen. Wir öffnen jetzt gemeinsam den Glückskeks des Tages. Ja, ich habe zu Hause einfach zu viele davon rumliegen und nehme sie dann einfach immer hier mit hin. Da stehen ja immer diese auf gleich mehreren Ebenen tiefsinnigen Botschaften drauf und drin. Und vielleicht wartet ihr auch auf so eine Art Zeichen des Schicksals. Könnte jetzt kommen, in Form des launigen Radiomoderators, der euch so ein paar Floskeln um die Ohren haut. Also, Glückskeksspruch des Tages heute am 28.05.2026. Die Kunst des Nicht-Bereitseins, es aber dann trotzdem zu tun, wird dich ganz weit nach vorne bringen. Okay, ist auch ein durchaus langer Spruch heute, aber ein wirklich guter auch, wie ich finde. Also, ich sage ihn nochmal. Die Kunst des Nicht-Bereitseins, es aber dann trotzdem zu tun, wird dich ganz weit nach vorne bringen.

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0: Mit Anna Fiehe, schönen guten Abend. Viele Bochumerinnen und Bochumer machen sich Sorgen. Es geht um das Hunter-Virus, das auf einem Kreuzfahrtschiff ausgebrochen ist. Beim Gesundheitsamt Bochum steht das Telefon nicht still. Anuschka Fritscher aus den Radio Bochum Nachrichten. Was sagt das Gesundheitsamt dazu?
2: Ja, das Wichtigste zuerst. Hier in Bochum besteht aktuell keine akute Gefahr. Das Hunter-Virus war auf einem Kreuzfahrtschiff ausgebrochen, das im April in Südargentinien gestartet war. Kontaktpersonen und Infizierte wurden isoliert und engmaschig überwacht. So ist eine Weiterverbreitung wirksam unterbunden worden, heißt es vom Bochumer Gesundheitsamt. Trotzdem behalten die Behörden die Lage im Blick und stehen weiterhin im engen Austausch mit nationalen und internationalen Institutionen.
0: Auf einem Teil der A448 kommt ihr heute Nacht nicht durch. Die Autobahn GmbH repariert in Richtung Bochum die Fahrbahn. Die Auffahrt in der Anschlussstelle Wittenannen wird gesperrt. Zwischen 19 Uhr heute Abend und morgen Mittag 12 Uhr könnt ihr da nicht auf die Autobahn fahren. Außerdem ist in dem Zeitraum zwischen den Anschlussstellen Wittenannen und Wittenstockholm nur eine Spur in Richtung Bochum frei. Und das ist wichtig in Deutschland und der Welt. Nach einem Unfall mit 2 toten Schulkindern eröffnet die Staatsanwaltschaft jetzt ein Ermittlungsverfahren gegen die Autofahrerin. Der Vorwurf: fahrlässige Tötung. Die Frau habe schon im letzten Jahr nach einer plötzlichen Ohnmacht einen Unfall verursacht, heißt es von der Staatsanwaltschaft. Gestern Morgen war die Autofahrerin in Dienstlaken von der Straße abgekommen und in eine Gruppe von 3 Schulkindern gefahren. 2 der Kinder haben den Unfall nicht überlebt. Im Prozess um mutmaßliche Anschlagspläne auf ein Konzert von US-Star Taylor Swift wird heute am Landesgericht Wiener Neustadt das Urteil erwartet. Ein 21-jähriger Islamist hat gestanden, im August 2024 ein Attentat in Wien geplant zu haben. Er wollte laut Staatsanwaltschaft unter den Fans von Taylor Swift mit Messern und einer Bombe ein Blutbad anrichten. Und jetzt noch eine Meldung aus dem Sport. Der VfL Bochum arbeitet an seinem Kader für die kommende Saison. Mit dabei sein wird auch Stürmer Daniel Hanslik. Das hat der Verein heute Mittag bekannt gegeben. Der 29-Jährige kommt ablösefrei vom 1. FC Kaiserslautern. 6 Jahre hat er für die Roten Teufel gespielt. Seine Bilanz: 34 Tore und 28 Vorlagen. Beim VfL kann er im Angriff auf mehreren Positionen spielen. Bis Sommer 2028 hat er an der Castropper Straße unterschrieben. 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
1: Das Bochum-Wetter.
0: Morgen wird's nochmal richtig heiß, aber auch schwül hier bei uns in Bochum. Wir bekommen bis zu 31 Grad und am Abend kann es auch Gewitter geben.
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0: Es blitzt auf der Herner Straße unter der A40-Brücke in Richtung Herne und auf der Berliner Straße vor dem Altenheim in beide Richtungen. Danke an alle Blitzermelderinnen und Blitzermelder. Ich wünsche euch eine gute und vor allem auch eine sichere Fahrt.
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3: Hier ist Leo Arrighi im besten Mix, jetzt mit den Communards. Don't leave me this way. Ich finde persönlich der perfekte Soundtrack zum Ende, ja, von so einer richtig toxischen Beziehung, oder? Wenn der Partner so oder die Partnerin flehend vor dir liegt und dir diese peinvoll klingenden Worte in die Visage haucht. Don't leave me this way. So, lass mich doch jetzt hier nicht so verkümmern. Das kann doch nicht sein. Aber musikalisch ist trotzdem wunderschön, ne?

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0: seit über 13 Jahren ist er dabei, hat einen Hit nach dem anderen rausgehauen und macht trotzdem immer wieder so spannende, coole neue Dinge, coole neue Songs. Einen neuen haben wir jetzt drin in der Playlist Better Times. Dafür hat Robin sich zusammen mit Barbs zusammengetan. Das ist eine griechisch-amerikanische Künstlerin, lebt heute in Berlin. Und die haben durchaus einen wirklich coolen Song aufgenommen zusammen. Also da ist viel dabei, was aktuell auch sehr angesagt ist. Retro, klingt gleichzeitig modern, schneller Beat und so viele elektronische Sounds dazu. Ich finde auch vor allem ein guter Song für die warmen Temperaturen, weil da ist am Anfang geht das los hier mit so einem Hauspiano, da hört ihr es direkt. Ah, wunderbar.
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0: Ich glaube, es ist ein Piano. Neu, Robin Schulz.

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1: Mit Christian Böder, guten Abend. Nach einem schweren Unfall mit zwei toten Schülern in Dienstlaken wird weiter ermittelt. Eine 47 Jahre alte Autofahrerin war gestern in eine Gruppe von Schülern gefahren, die mit ihren Rädern auf dem Weg zum Unterricht waren. Zwei 12-Jährige starben. Weitere Infos zum Fall hat Thorsten Adolfs aus dem News-Team.
2: Die Unfallfahrerin wurde schwer verletzt. Sie liegt im Krankenhaus und konnte noch nicht befragt werden. Die Frau soll schon im vergangenen Jahr einen Unfall verursacht haben, und zwar nach einem Ohnmachtsanfall. Ihr wurde deshalb damals ein Gerät implantiert, das die Herzaktivität überwacht. Die Ermittler wollen jetzt die Daten dieses Gerätes auswerten und ein Experte untersucht den genauen Unfallhergang. Im Moment wird wegen fahrlässiger Tötung gegen die Autofahrerin ermittelt. Die Anteilnahme in Dienstlaken ist groß. Viele Menschen legen an der Unfallstelle Blumen und Kerzen nieder, um ihre Trauer zu zeigen. Und um der verstorbenen Kinder gemeinsam zu gedenken, ruft die Stadt für morgen um 8:45 zu einer Schweigeminute auf. Für viele Schüler und Lehrer der betroffenen Schulen ist die Situation extrem belastend. Deshalb sind Schulpsychologen und Seelsorger im Einsatz, um den Beteiligten beizustehen. Dienstlakens Bürgermeister Panke sagte, die gesamte Schulgemeinschaft brauche jetzt Zeit und Ruhe, um den schweren Schock in den nächsten Tagen überhaupt irgendwie verarbeiten zu können.
1: Und das sind weitere Nachrichten, kompakt zusammengefasst. In den Bemühungen um ein Ende des Ukraine-Kriegs wird die EU keine klassische Vermittlerrolle übernehmen können. Das sagte die EU-Chefdiplomatin Kallas nach einem Treffen der EU-Außenminister in Zypern. Der Grund: Europa kann kein neutraler Vermittler sein, weil man an der Seite der Ukraine stehe und auch die eigenen Sicherheitsinteressen verteidige, sagte sie. Der israelische Regierungschef Netanyahu hat angeordnet, dass die israelische Armee 70% des Gazastreifens einnehmen soll. In einer im israelischen Fernsehen übertragenen Konferenz sagte er, man setze die Hamas aktuell massiv unter Druck und kontrolliere bereits 60% des Küstenstreifens. Seit Oktober gilt eigentlich eine Waffenruhe, doch beide Seiten verstoßen immer wieder dagegen. Für die NRW-Flughäfen läuft es besser als noch vor einem Jahr. Laut den Landesstatistikern starteten im ersten Quartal rund 3,3 Millionen Passagiere von einem der 6 großen Airports im Land, ein Plus von fast 6%. Süd- und Mitteleuropa stöhnen derzeit unter einer Hitzewelle. In Frankreich erreichen die Temperaturen mittlerweile Werte von bis zu 37 Grad. Ausgerechnet Griechenland bleibt von diesem Hitzetrend weitgehend verschont. Aus Athen berichtet Takis Tsafos.
3: Ich bin froh, heute nicht in meinem Land zu sein, sagte eine britische Touristin im griechischen Fernsehen und sprach damit wohl vielen Urlaubern aus der Seele. Hier in Athen nämlich, wo im Sommer sonst immer wieder Hitzewellen auftreten, bleiben die Temperaturen tagsüber moderat bei rund 30 Grad. Während Westeuropa unter der Hitze stöhnt, genießt man hier den Sommer ganz ohne Saunaeffekt.
1: Das waren die Nachrichten mit Christian Böder.
4: Das Wetter. Noch angenehm warm draußen bei Temperaturen zwischen 22 und 26 Grad in NRW. Dazu viel Sonne und ein fast wolkenloser Himmel. In der Nacht bleibt es trocken und klar. Gleichzeitig wird es frischer mit Tiefstwerten zwischen 14 und 7 Grad. Morgen am Freitag gibt der Frühsommer dann nochmal alles. Bis zu 31 Grad sind drin. Richtung Nachmittag und Abend werden die Gewitter allerdings wahrscheinlicher. Und danach wird es auch wieder etwas kühler.
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4: Mit der A1 Münster Richtung Osnabrück zwischen Flughafen Münster-Osnabrück und Ladbergen. 2 Kilometer dauert 11 Minuten länger. A3 Arnhem Richtung Oberhausen, zwischen Dienstlaken Süd und Oberhausen-Holten 3 Kilometer 8 Minuten. A4 Aachen Richtung Köln, zwischen Kreuz Köln West und Köln Eiffeltor 4 Kilometer, nochmal 8 Minuten. Dann A4 Köln Richtung Aachen, zwischen Elsdorf und Merzenich 4 Kilometer, da dauert es eine halbe Stunde länger. A30 Amsterdam Richtung Osnabrück, zwischen Salzbergen und Rheine 4 Kilometer, Viertelstunde. Und A40 Dortmund Richtung Duisburg, zwischen Gelsenkirchen Süd und Essen-Frohnhausen 6 Kilometer, 22 Minuten on top. Euch allen unterwegs eine gute und sichere Fahrt.
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4: Ja, wirklich spektakuläre Geschichte. Ihr erinnert euch bestimmt noch an den Louvre-Raub, ja? Letztes Jahr im Oktober. Jetzt soll die Story verfilmt werden. Eine französische Produktionsfirma hat sich die Filmrechte an einem Buch gesichert, das die Ereignisse nochmal so aufarbeitet. Wir haben schon mal geguckt, auf Deutsch übersetzt würde der Film heißen Der Louvre-Coup. Also ganz wunderbar, besser geht's doch nicht. Und würden wir den Film jetzt noch in Deutschland verfilmen? Da bin ich sicher. Florian Davids-Fitz, Elias Mbarek und Caroline Herfurth, die hätten ordentlich was zu spielen.
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4: Ich bin Leo Arigi, schönen Abend euch.

0: Das war wirklich ja unser Dreamteam, oder? Bei der Heim-WM 2006. 2014 sind sie dann Weltmeister geworden in Brasilien gemeinsam. Am Wochenende, da hat Podolski seine Fußballkarriere jetzt beendet mit 40 Jahren. Mit gestandenen 40 Jahren, wirklich Wahnsinn. Stand am Abend aber nicht auf dem grünen Rasen, sondern auf dem roten Teppich in Köln. Nämlich bei der Premiere seiner Netflix-Doku. Hat er große Anteile seines polnischen Heimatclubs gekauft. Will da auch richtig Geld reinstecken die nächsten Jahre. So, in 2 Wochen sitzt er dann aber erstmal vorm Fernseher und guckt WM, ne?
1: Ich hoffe einfach, dass die Deutschen den Pokal holen. Wird schwer, es ist nicht ganz einfach, aber das ist klar. Es gibt genug andere starke Mannschaften und lass uns erstmal Schritt für Schritt die Vorrunde angehen und dann gucken, dass wir die Gegner peu à peu abschießen mit dem Achtelfinale und dann geht's weiter. Und da muss man einfach bereit sein, mental bereit, da muss man mit einem gewissen Humor Spaß dabei haben, guten Teamgeist, gute Atmosphäre und dann kann man auch, glaube ich, weit gehen.
0: Okay, das finde ich geil. Die Gegner peu à peu abschießen. Das werde ich mir merken. Werde ich auch nochmal irgendwie bei so einem Public Viewing, kann man das ja schön nochmal so einstreuen. Wir müssen die Gegner einfach peu à peu abschießen. Aber ganz ehrlich, wenn Poldi dabei ist vom Fernseher und mitfiebert, ich bin recht zuversichtlich, dass das irgendwie was werden könnte dieses Jahr mit der WM.

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0: Es ist 7:30.
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0: Mit Anna Vier, schönen guten Abend. Häusliche Gewalt hat eine Jurastudentin vor das Amtsgericht gebracht. Die Frau soll ihren Freund in seiner Bochumer Wohnung vor gut einem Jahr mit einem Messer bedroht, geschlagen und gebissen haben. Außerdem soll sie 6.000 Euro als Liebesbeweis von ihm gefordert haben. Zum Prozessbeginn hat die 25-Jährige die Vorwürfe bestritten. Radio Bochum Gerichtsreporter Tom Eder, was soll denn aus Sicht der Angeklagten passiert sein?
2: In der Hauptsache geht es um Betrug und Eifersucht. Sie behauptet, der Freund habe nicht von seiner Ex-Freundin lassen können und habe der Frau sogar immer wieder Geld überwiesen. Am Tattag sei sie dann zwar wütend geworden, aber es habe allerhöchstens gegenseitige Gewalt gegeben. Allerdings war ihre aggressive Art auch nicht ohne. Sie erklärte, sie habe ein Messer genommen und habe damit ein Kissen zerfetzt. Der Ex-Freund bestätigte die Vorwürfe gegen die Angeklagte. Er habe ihr dann sogar noch 2.500 Euro überwiesen, um sie zu beruhigen. Danach ging er zur Polizei und erstattete Anzeige. Das Verfahren wird kommenden Monat fortgesetzt.
0: Seit 1986 gibt es die AIDS-Hilfe Bochum. Der Anfang war nicht leicht, es war vor allem schwer, Räume zu finden. Es gab sogar Mieterproteste, erinnert sich der Geschäftsführer Arne Kaiser. Bei einer Veranstaltung gestern Abend wurde auf die Entwicklung der AIDS-Hilfe Bochum zurückgeschaut. Für die Zukunft gibt es klare Wünsche.
3: Mein größter Wunsch zum 40. wäre, dass wir eine Finanzierung bekommen, die uns als Berufsgruppen zustehen. Also eine tarifliche Finanzierung, das ist erstmal das Wichtigste. Und das Zweite ist, dass wir das queere Kulturzentrum Fluid, das wir betreiben, auch in eine nachhaltige Finanzierung bringen. Wir haben jetzt zwei Projektfinanzierungen gehabt.
0: Die zweite Förderung läuft Ende des Jahres aus. Man müsse schauen, wie es weitergeht, so der Geschäftsführer. Und das ist wichtig in Deutschland und der Welt. Eine weitere Beleidigung gegenüber Bundeskanzler Friedrich Merz ist strafrechtlich verfolgt worden. Das Amtsgericht Heilbronn hat einen Strafbefehl dafür erlassen, dass jemand Merz bei Facebook als Lackaffe bezeichnet hat. Dafür gibt es jetzt 30 Tagessätze.

0: Strafzahlung. Es bestehe kein Zusammenhang mit seiner politischen Arbeit, so die Staatsanwaltschaft. Der Angeklagte hat Berufung eingelegt. Damit ist das Urteil nicht rechtskräftig. Der chinesische Online-Marktplatz Temu muss 200 Millionen Euro Strafe zahlen. Das hat die EU-Kommission jetzt entschieden. Das Unternehmen habe die Risiken und Schäden für Verbraucher nicht ordnungsgemäß bewertet und verstoße damit gegen EU-Recht, teilte die Brüsseler Behörde mit. Und zum Schluss noch eine Meldung aus Bochum. Auch der Bochumer Norden hat jetzt eine Sportbox. Ihr findet sie in der Grünanlage im Bockholt. In der Box ist einiges an Sportmaterial, zum Beispiel verschiedene Bälle, Kettlebells oder auch eine Frisbee. Ausleihen könnt ihr euch die Sachen per App. Mehr Infos dazu findet ihr auf radiobochum.de. 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
1: Das Bochum-Wetter.
0: Morgen wird's nochmal richtig heiß, aber auch schwül hier bei uns in Bochum. Wir bekommen bis zu 31 Grad und am Abend kann es auch Gewitter geben.
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0: Es blitzt auf der Herner Straße unter der A40-Brücke in Richtung Herne und auf der Berliner Straße vor dem Altenheim in beide Richtungen. Danke an alle Blitzermelderinnen und Blitzermelder. Ich wünsche euch eine gute und vor allem auch eine sichere Fahrt.
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2: Schönen Feierabend euch. Hier ist Leo Arigi. Jetzt mit Musik von Kato, norwegischer DJ und Produzent, der erst in seinen Mit-40ern den richtig großen Hype bekommen hat, nämlich durch Social Media, Instagram und TikTok. Ein Meme ist viral gegangen, womit dieser Song unterlegt war. Turn

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0: Ihr habt's gehört, No Angels, Kamrat, Felix Jehn, Venga Boys und noch einige mehr. 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
1: 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Und hier haben wir jetzt schon mal direkt was aus dem Line-Up vom Rainbow Festival in unserer Playlist, die No Angels. With Daylight in Your Eyes.

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1: Ich bin David Riemer. In den Verhandlungen zu einem Rahmenabkommen im Irankrieg gibt es angeblich einen wichtigen Fortschritt. Unterhändler aus den USA und dem Iran haben laut US-Kreisen eine vorläufige Einigung erzielt. US-Präsident Trump muss aber noch zustimmen, berichtet Axios.
2: Angeblich wurde der Deal schon vor 2 Tagen geschmiedet, aber Trump wollte noch drüber nachdenken. Zuletzt hatten neue Angriffe für Sorge um ein Halten der Waffenruhe gesorgt. Das Memorandum soll ein Ende des Krieges, die Öffnung der Straße von Hormuz und die Freigabe iranischer Vermögenswerte im Ausland festlegen. Die Waffenruhe soll weiter verlängert werden, bis alle weiteren Details geklärt sind. Das iranische Atomprogramm, Sanktionen und die Beseitigung von Seeminen in der Straße von Hormuz durch den Iran. Aus den USA, Tina Eck.
1: Bundesaußenminister Wadephul ist auf dem Weg nach New York zu den Vereinten Nationen und rührt noch einmal die Werbetrommel. Denn Deutschland kandidiert für einen Platz im UN-Sicherheitsrat, dem mächtigsten Gremium der Vereinten Nationen.
3: Wir möchten in dem Gremium einen aktiven Beitrag leisten für Frieden und Sicherheit, sagt Wadephul. Ganz konkret geht es um einen nicht ständigen Sitz bei den Vereinten Nationen. Doch ob das klappt, ist keineswegs sicher, denn es gibt Mitbewerber, Österreich und Portugal, und die haben ihre Kandidatur früher angemeldet. Außerdem kritisieren mehrere Länder Berlins Haltung im Gaza-Krieg. Kurz, die Wahl Anfang kommenden Monats könnte zur Wackelpartie werden. Claudia Wächter, Nachrichtenredaktion.
1: In den Bemühungen um ein Ende des russischen Angriffskrieges gegen die Ukraine wird die EU nach Einschätzung der EU-Chefdiplomatin Kallas niemals eine klassische Vermittlerrolle übernehmen können. Man wolle der Ukraine natürlich bei den Verhandlungen helfen, sagte Kallas. Ein neutraler Vermittler zwischen Russland und der Ukraine werde Europa aber nie sein können, denn man stehe an der Seite der Ukraine und verteidige auch die eigenen Sicherheitsinteressen, erklärte sie. Die italienischen Behörden haben Vermögenswerte im Wert von mehr als 200 Millionen Euro beschlagnahmt, die mit dem Mafia-Imperium des gestorbenen Bosses Matteo Messina Denaro in Verbindung stehen sollen. Bei einer groß angelegten Razzia in mehreren Ländern wurden 3 Personen festgenommen. Die Ermittlungen drehen sich um Geldwäsche aus Drogengeschäften. Sichergestellt wurden laut Polizei unter anderem Gold- und Luxusimmobilien an der spanischen Costa del Sol.
4: Das Wetter. So langsam verabschiedet sich die Hitze aus dem Abend. Heute Nacht wird es deutlich frischer mit Tiefstwerten zwischen 14 und 7 Grad. Der Himmel bleibt klar und ein leichter Wind sorgt zusätzlich für ein bisschen Durchzug. Morgen am Freitag wird es dafür nochmal richtig heiß bei bis zu 31 Grad. Später sind dann aber auch Gewitter unterwegs, die die Temperaturen wieder runterbringen.
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4: Mit der A1 Münster Richtung Osnabrück zwischen Greven und Lattbergen. 1 Kilometer Stau, 10 Minuten wegen einer Unfallstelle auf allen Fahrstreifen. Hat einen Unfall gegeben mit mehreren Autos. Bitte die Gasse für Rettungs- und Einsatzfahrzeuge bilden. Dann noch die A44 Dortmund Richtung Kassel zwischen Werl Süd und Soest. 1 Kilometer, 7 Minuten. Und die A46 Heinsberg Richtung Wuppertal zwischen Neuss-Üdesheim und Düsseldorf-Bilk. Dichter Verkehr, 7 Minuten. Euch allen unterwegs eine gute und sichere Fahrt.
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4: Ja, da waren heute die Affen los. In Witten in NRW sind nämlich heute 6 Rhesusaffen entflohen. 3 sind inzwischen wieder eingefangen. Man sieht auch schöne Videos, die im Internet kursieren. Da sitzt irgendwie so ein Affe in der Dachrinne oder klettert so einen ganz normalen Baum hoch. Ein Feuerwehrmann sagt, seit 40 Jahren bin ich jetzt bei der Feuerwehr. Es gibt Dinge, die man nicht alltäglich erlebt, und es gibt Dinge, die

nur einmal im Dienstleben erlebt. Dazu gehört dann wahrscheinlich auch dieser Affenritt. Muss man ja wirklich sagen. Wir hoffen, dass die anderen drei Affen auch noch eingefangen werden. Mein Name ist Leo Arigia.

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0: Kreuzfahrten unser Thema der Woche. Und die sind längst nicht mehr nur was für Rentner mit Fernglas auf dem Sonnendeck.
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0: Im letzten Jahr haben knapp 1,5 Millionen Menschen ihre Kreuzfahrt von einem deutschen Hafen aus gestartet. Sind nochmal gut 4% mehr als noch im Jahr davor. Wir haben mit Jan Brüker vom Kreuzfahrtreiseveranstalter Phoenix Reisen aus Bonn gesprochen. Er hat uns erzählt, warum der Hype immer noch so hoch bei den Kreuzfahrten ist.
2: Also die sind immer noch sehr beliebt, weil man innerhalb kurzer Zeit sehr viele Ziele sehen und erleben kann. Gleichzeitig muss man einmal Koffer packen, es ist rundum organisiert, man muss sich um nichts kümmern. Das ist einfach eine attraktive Urlaubsform.
0: Und spannend ist auch, immer mehr jüngere Leute haben Lust auf Urlaub auf dem Wasser. Ein Grund dafür wahrscheinlich auch, man kommt schnell mit anderen Reisenden in Kontakt.
2: Also für jüngere Leute ist es interessant, dass sie an Bord der Schiffe auch sehr viel geboten bekommen, viele Bars, viel Unterhaltungsprogramm, viele Sachen sich zu beschäftigen, auch mit Gleichaltrigen halt in Kontakt zu kommen.

0: Wenn man da gerade an Bord ist, man natürlich in so einer Community auch unterwegs und da fällt es einem leichter, Leute kennenzulernen. Und da kann ich mir schon vorstellen, dass es für die junge Generation eben sehr attraktiv ist, darüber auch zu connecten.
1: Kreuzfahrten boomen aktuell, vor allem auch bei der jüngeren Generation geht der Trend nach oben. Unser Thema der Woche.

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0: Das Bochum-Wetter.
1: Jetzt am Abend wird es nach und nach angenehmer draußen. In der Nacht kühlt es runter auf Temperaturen zwischen 14 und 7 Grad. Dazu bleibt der Himmel klar und ein leichter Wind ist auch mit dabei. Der Freitag startet dann nochmal hochsommerlich mit bis zu 31 Grad. Im Laufe des Tages ziehen aber Gewitter auf und danach wird es auch wieder etwas kühler.
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1: A1 Münster Richtung Osnabrück zwischen Greven und Ladbergen 3 Kilometer 8 Minuten. A4 Köln Richtung Aachen zwischen Köln-Klettenberg und Kreuz Köln-West 2 Kilometer 13 Minuten. Und die A44 noch Dortmund Richtung Kassel zwischen Werl Süd und Soest 1 Kilometer 5 Minuten. Euch allen unterwegs eine gute und sichere Fahrt.
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1: Mark Forster ist ja inzwischen zu so einer Art Fashion-Ikone aufgestiegen. Vor ein paar Monaten hatten wir ihn zu Besuch im Sender. Ich durfte ihn auch sprechen, durfte auch ein kleines Interview mit ihm machen. War total lustig, total entspannter Typ auf jeden Fall. Und ich muss gestehen, ich habe mir eine Hose von ihm nachgekauft. Weil er war so geil. Ich habe sie dann zum ersten Mal im echten Leben gesehen. Ich kannte die Marke schon vorher. Und habe gedacht, boah, Alter, die sieht aber richtig geil aus. Habe ich mir irgendwann mal gegönnt und an der Stelle sage ich danke Mark Forster für den modischen Inspirationstipp. Ich bin Leo Arigi.

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0: So, Bundesliga ist ja eigentlich vorbei. Aber es wurde gestern in Köln trotzdem nochmal ordentlich gefeiert. Im Rhein-Energiestadion. Und es gab auch Anlass dazu, definitiv. Nämlich die Premiere der neuen Netflix-Doku über Lukas Podolski.
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0: Immer für einen Lacher gut und mit einer tollen Karriere. Vom Straßenfußballer zum Weltmeister. Reporter Luis Eck, du warst gestern bei der Premierenvorstellung mit dabei, hast die Doku als einer der ersten gesehen. Jetzt schauen wir doch mal drauf. Im Trailer, da kündigt Podolski an, es ist keine gewöhnliche Doku. Stimmt das denn so?
2: Klar, natürlich geht es um Poldis Karriere. Und natürlich erzählen auch ganz klassisch Mitspieler wie Thomas Müller oder André Iniesta auf der Couch Stories über Poldi. Aber das spielt eben schon nur eine Nebenrolle. Hier, selbst der WM-Titel, der taucht erst im Abspann auf. Stattdessen geht es um sehr persönliche Einblicke, seinen Familienalltag, Fragen rund um Herkunft und Identität. So in Richtung Karriereende wird es dann auch wirklich sehr emotional. Also die Doku zeigt den privaten Poldi ehrlich, direkt und, na klar, natürlich auch immer lustig mit einem guten Spruch.
0: Gibt's denn Szenen, die dir im Kopf geblieben sind? Also worauf können sich die Zuschauerinnen und Zuschauer besonders freuen?
2: Was ich richtig schön fand, war, dass in der Doku die Frau von Lukas Podolski das erste Mal ein Interview gibt, zumindest auf der Tonspur. Man merkt, das bedeutet Poldi ganz viel, hat er mir auch gestern nochmal auf der Premiere erzählt.
3: Heute glaube ich dann auch, dass die Doku was Besonderes wird und nicht irgendwie der 50. Spieler, der dann sagt, oh, wie geil der Poldi war.
2: Und wo mir klar wurde, okay, Poldi will da mal wirklich eine andere Doku machen und ganz tief blicken lassen. In einer Szene sitzt dann nackt unter der Dusche und schäumt sich den Pöppes ein. Ja, solche Szenen für Poldi aber kein Problem.
3: Wenn man die Hosen runterlässt, dann muss man die runterlassen und das gehört dazu.
0: Poldi, die Doku über Lukas Podolski, erscheint offiziell am 4. Juni, pünktlich zu seinem 41. Geburtstag. Dann könnt ihr sie euch bei Netflix anschauen.
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1: Ich bin David Riemer. In den Verhandlungen zu einem Rahmenabkommen im Irankrieg gibt es einen wichtigen Fortschritt. Unterhändler aus den USA und dem Iran haben laut US-Kreisen eine vorläufige Einigung erzielt. US-Präsident Trump muss aber noch zustimmen, berichtet Axios. Sollte Trump das tun, würde die Waffenruhe verlängert und Verhandlungen über Irans Atomprogramm aufgenommen. Knapp 4 Monate nach dem tödlichen Angriff auf einen Zugbegleiter in Rheinland-Pfalz wird ein 26-Jähriger nun wegen Mordes angeklagt. Es war eine Tat aus niedrigen Beweggründen, teilte die Staatsanwaltschaft mit. Der mutmaßliche Täter soll den Bahnmitarbeiter nach einer Fahrkartenkontrolle mit Schlägen attackiert haben.
2: Die Tat hat viele geschockt, überall im Land, weil sie so sinnlos erscheint, die Situation so banal war. Der 26-Jährige fährt schwarz, wird bei einer Ticketkontrolle erwischt, soll den Zug verlassen und prügelt dann heftig auf den Bahnmitarbeiter ein. Das Opfer wird bewusstlos, stirbt später im Krankenhaus an einer Hirnblutung. Der mutmaßliche Täter sagt, die Staatsanwaltschaft habe die Tat gestanden, bestreitet aber einen Tötungsvorsatz. Claudia Wächter, Nachrichtenredaktion.
1: Die EU-Kommission hat wegen illegaler Produkte eine Strafe in Höhe von 200 Millionen Euro gegen den chinesischen Online-Marktplatz Temu verhängt. Das Unternehmen habe die Risiken und Schäden für Verbraucher nicht ordnungsgemäß bewertet und verstoße damit gegen EU-Recht, das teilte die Brüsseler Behörde mit.
3: Von einem besonders schwerwiegenden Verstoß gegen EU-Regeln sprach die Kommission. 130 Millionen EU-Bürger seien bei Temu Kunden und das Risiko für sie sei zu groß. So sei ein hoher Prozentsatz von Ladegeräten mangelhaft gewesen. Zu viele Babyspielzeuge hätten zu viele Chemikalien enthalten und bei anderen habe Erstickungsgefahr bestanden. Temu kümmere sich zu wenig um die Sicherheit der verkauften Produkte. Aus Brüssel, Dieter Eberling.
1: Während der Hitzewelle in Frankreich mit Temperaturen von bis zu 37 Grad gibt es für Grundschüler im Ort Soustan statt Unterricht einen kostenlosen Besuch im Freibad. In den Klassenräumen waren bis zu 53 Grad gemessen worden, deshalb wurde der Unterricht abgesagt. Die rund 350 Schülerinnen und Schüler erhielten gratis Eintritt in ein Freibad. Wegen extremer Hitze gilt in 17 Departements die Warnstufe Orange. Außerdem wurden Züge gestrichen und im Großraum Paris Tempolimits sowie Fahrverbote verhängt.
4: Das Wetter. Der Abend bringt langsam ein bisschen Abkühlung mit sich. In der Nacht sinken die Temperaturen dann auf 14 bis 7 Grad. Der Himmel bleibt dabei klar und ab und zu zieht ein leichter Wind durch. Morgen am Freitag wird es dann nochmal richtig warm mit Spitzenwerten bis zu 31 Grad. Später kommen Gewitter dazu und die sorgen dann auch wieder für ein bisschen frischere Luft.
0: NRW Verkehr.
4: Mit einer Meldung von der A4 Köln Richtung Aachen zwischen Köln-Klettenberg und Kreuz Köln-West. 2 Kilometer, da dauert es eine gute halbe Stunde länger. Euch allen unterwegs eine gute und sichere Fahrt.
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4: So, es läuft ja auch gerade Germany's Next Topmodel-Finale. Und jetzt ist dieses Jahr ein bisschen was anders. Normalerweise wird das ja immer live gesendet. Dieses Jahr ist es voraufgezeichnet. Das heißt, Gewinnerinnen und Gewinner stehen jetzt schon fest. Aber wir wissen es natürlich noch nicht. Ich gucke da ganz gespannt auf den Fernseher, der hier über dem Mischpult hängt. Wer es denn am Ende sein wird, und ich finde grundsätzlich ja GNTM auch so eine coole Abkürzung, da würde ich auch gerne mal irgendwie was machen. Der Abend mit Leo Arrigi, D-A-M-L-A. Damla. Das klingt gar nicht so scheiße. Hier ist Taylor Swift.

0: fast jeden Tag sind ja irgendwelche bescheuerten Gedenktage. Aber manchmal eben auch wichtige und gute. Zum Beispiel heute, da ist sowohl Internationaler Tag der Frauengesundheit als auch Internationaler Tag der Menstruationshygiene. Das sind Themen, die Männer schnell verunsichern, kann aber auch mal wichtige Fragen aufwerfen.
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2: Mal eine Frage an die Männer. Habt ihr eine Ahnung, was Tampons und Binden kosten? Oh, ich weiß, das Thema mögen wir Kerle nicht, ne? Es ist wie Beine rasieren. Unangenehm. Ja, die meisten Männer zucken beim Wort Binde ja schon zusammen. Aber klar, normal. Viele Männer haben eben Bindungsängste. Sorry, den konnte ich nicht liegen lassen. Aber jederzeit können wir über Fettauffangschalen beim Gasgrill diskutieren. Aber Hygiene? Pah, Frauensache. Trotzdem, gar nicht so billig die Dinger. Ich sollte die letzten Mal kaufen und ich bin fast hinten rübergekippt. Das ist ja kein Luxusartikel, sondern die braucht man einfach. Also, Frau brauchst. Naja. Und dann habe ich mal ChatGPT gefragt.

0: was das kosten würde, wenn Tampons und Binden in Deutschland umsonst wären? Soll ich euch was sagen? Es wäre weniger als der Tankrabatt. Aber die einzige Periode, die die Regierung interessiert, ist die Wahlperiode. Zum Schluss aber nochmal eine ganz wichtige Frage. Meine Fettauffangschale beim Weber, ist die spülmaschinenfest eigentlich?
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1: Der Abend kühlt sich so langsam runter. In der Nacht kriegen wir Tiefstwerte zwischen 14 und 7 Grad. Dabei bleibt der Himmel klar, ein leichter Wind zieht durch. Der Freitagmorgen dann nochmal ordentlich warm, bei Höchstwerten bis zu 31 Grad. Später ziehen dann auch Gewitter auf und bringen durchaus Abkühlung.
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1: Mit der A4 Köln Richtung Aachen zwischen Köln-Klettenberg und Kreuz Köln-West. 2 Kilometer, halbe Stunde obendrauf. Euch allen unterwegs eine gute und sichere Fahrt.
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1: Ein Kollege hatte hier gerade mexikanische Süßigkeiten dabei. Die sahen aus wie Baumrinde und haben auch geschmeckt wie Baumrinde. In verschiedenen Geschmacksrichtungen. Einmal mit so ein bisschen Wassermelone, einmal scharf, das war auch ganz interessant. Und eine Geschmacksrichtung habe ich noch nicht ausprobieren können. Die will er dann beim nächsten Mal mitbringen. Ich bin sehr gespannt. Danke, Lucian. Für die Geschmacksexkursion. Sehr interessant. Ich habe den Namen leider vergessen, sonst würde ich es euch jetzt sagen. Weiß nicht, ob ich es empfehlen würde zu kaufen. Aber es ist auf jeden Fall eine Erfahrung. Ich bin Leo Arigi, das Avicii.

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0: Es gab Kritik, es gab Missverständnisse. Aber jetzt ist Harmonie. Sofort.
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0: Wir sind im zweiten Trainingslagertag der deutschen Nationalmannschaft. Und Kollege Sascha Fassbender, alle Zeichen auf Teambuilding, oder?
2: Ja, noch mehr als das. Bundestrainer Julian Nagelsmann sagt das hier.
3: Dass wir jetzt für die nächsten Wochen wie eine Familie sind und dass jeder das Vertrauen zu seinem Nebenmann, zu seiner Nebenfrau hat im gesamten Team. Dass da nichts zwischen Spielern ist, zwischen Trainerteam, nichts irgendwie schwelt und jeder immer offen die Dinge auch anspricht.
2: Statt Teambuilding will er eine Familie bilden.
0: Und das nachdem Julian Nagelsmann in der Kritik steht. Die eigentliche Nummer 1, Baumann soll ja für Manuel Neuer wieder auf die Bank.
2: Genau, und Nagelsmann hat ja auch immer mal wieder den erfolgreichen Stürmer Dennis Undav kritisiert und stattdessen erfolglosere Stürmer aufgestellt, wobei er sich für diese Kritik an Undav dann auch mittlerweile entschuldigt hat.
0: Und jetzt volle Fahrt Richtung Harmonie.
2: Total. Nagelsmann will jedem Spieler eine Aufgabe geben, also auch denen, die jetzt vielleicht nicht spielen und auch nicht spielen werden. Es geht also viel um Zusammenhalt und um Stimmung. Manche Spieler hat er auch als Kaugummi bzw. als Kleber bezeichnet, weil die halt eben buchstäblich für den Zusammenhalt sorgen sollen. Und vielleicht funktioniert das ja auch nach diesem ganzen Hin und Her in der Vergangenheit. Morgen ist zum Beispiel ein Grillfest geplant mit allen Spielern und ihren Familien.
0: Ja, so sind wir Deutschen aber auch einfach. Es gibt Streit, dann Grillfest und plötzlich lieben sich alle.
2: So erhoffen wir uns das zumindest, denn kommenden Sonntag steht das Testspiel gegen Finnland an in Mainz und danach geht's dann so langsam Richtung USA. In North Carolina ist das WM-Quartier der Deutschen.
0: Und da will man dann auch politisch anders auftreten als zum Beispiel in Katar.
2: Mhm, sie wollen politisch quasi gar nicht auftreten, so DFB-Sportdirektor Rudi Völler.
4: Es gibt viele Dinge in der Welt, die uns allen nicht gefallen, die hier sitzen. Ich glaube schon, es wird gut daran tun, das ein bisschen zu trennen. Wir sind da, um eine Weltmeisterschaft zu spielen und am Ende geht es dann auch nur um Fußball.
2: Dennoch wolle man niemanden den Mund verbieten.
0: Ja, eine Aussage, sportlich vermutlich der richtige Weg, sich auf den Fußball zu fokussieren. Durchaus. Wir haben das Ganze natürlich weiter im Blick. Das Trainingslager inzwischen Tag 2 in Herzogenaurach der deutschen Nationalmannschaft. Baby,

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1: Ich bin Diana Kramer. In den Verhandlungen zu einem Rahmenabkommen im Irankrieg gibt es angeblich einen wichtigen Fortschritt. Unterhändler aus den USA und dem Iran haben laut US-Kreisen eine vorläufige Einigung erzielt. US-Präsident Donald Trump muss aber noch seine Zustimmung geben, heißt es.
2: Angeblich wurde der Deal schon vor 2 Tagen geschmiedet, aber Trump wollte noch drüber nachdenken. Zuletzt hatten neue Angriffe für Sorge um ein Halten der Waffenruhe gesorgt. Das Memorandum soll ein Ende des Krieges, die Öffnung der Straße von Hormuz und die Freigabe iranischer Vermögenswerte im Ausland festlegen. Die Waffenruhe soll weiter verlängert werden, bis alle weiteren Details geklärt sind. Das iranische Atomprogramm, Sanktionen und die Beseitigung von Seeminen in der Straße von Hormuz durch den Iran. Tina Eck, USA.
1: Im Prozess um mutmaßliche Anschlagspläne auf ein Konzert von US-Star Taylor Swift in Wien ist der Angeklagte schuldig gesprochen worden. Die Geschworenen am Landesgericht Wiener Neustadt erkannten den 21-jährigen Österreicher auch bei der Bildung einer Terrorzelle für schuldig.
3: Die Attentatspläne auf das Taylor Swift-Konzert hatte der Hauptangeklagte freimütig gestanden. Mit Messern, einem Lastwagen oder einer Bombe wollte er möglichst viele Fans des US-Stars vor dem Wiener Ernst-Happel-Stadion töten. Schwieriger einzuordnen war seine Rolle bei der Bildung einer regelrechten Terrorzelle. Hier ging es letztlich um den Vorwurf der Beihilfe zum versuchten Mord. Aus Wiener Neustadt, Matthias Röder.
1: Der Tarifkonflikt für bundesweit rund 60.000 Beschäftigte bei der Deutschen Telekom ist beigelegt. Wie die Gewerkschaft Verdi und die Telekom mithalten, wurde die Einigung in der 4. Runde nach einem 36-stündigen Verhandlungsmarathon erzielt. Vereinbart wurden nach Angaben beider Seiten höhere Entgelte und ein verlängerter Kündigungsschutz. Laut Verdi gibt es außerdem erstmalig einen Mitgliederbonus. Betriebsbedingte Kündigungen werden für die gesamte Laufzeit des Tarifvertrags ausgeschlossen. Nach dem Zusammenstoß von 2 Stadtbahnen in Hannover rechnen die Verkehrsbetriebe Östra mit einem Schaden in Millionenhöhe. Bei dem Unfall wurden laut Polizei 7 Menschen leicht verletzt. Nach ersten Erkenntnissen könnte eine falsch gestellte Weiche Ursache des Zusammenstoßes gewesen sein. Beide Bahnen entgleisten. Die Polizei hat die Ermittlungen aufgenommen.
4: Das Wetter. So langsam verabschiedet sich die Hitze aus dem Abend. Heute Nacht wird es deutlich frischer mit Tiefstwerten zwischen 14 und 7 Grad. Der Himmel bleibt klar und ein leichter Wind sorgt zusätzlich für ein bisschen Durchzug. Morgen am Freitag wird es dafür nochmal richtig heiß bei bis zu 31 Grad. Später sind dann aber auch Gewitter unterwegs, die die Temperaturen wieder runterbringen.
0: NRW Verkehr.
4: Mit der A3 Köln Richtung Frankfurt zwischen Lohma und Kreuzborn-Siegburg. 1 Kilometer 7 Minuten. A4 Köln Richtung Aachen zwischen Köln-Klettenberg und Kreuz-Köln-West. 2 Kilometer 22 Minuten. Und A44 noch Dortmund Richtung Kassel zwischen Kreuz-Wünnenberg-Haaren und Lichtenau-Westfalen. 1 Kilometer dauert 8 Minuten länger. Euch allen unterwegs eine gute und sichere Fahrt.
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4: So einen schönen Abend euch. Hier ist Leo Arigi, jetzt mit sommerlicher Musik. Es wird ja auch noch in der sommerlichen Woche. Morgen noch mal bis zu 31 Grad. Aber eben auch Gewitter, ihr habt es gehört. Und ich finde, man verschiebt dieses Gewitter irgendwie in den Hinterkopf und hat das nicht mehr so ganz auf dem Schirm. Und dann bist du unterwegs und irgendwie die Sonne knallt dir entgegen und dann denkst du, ach, ja stimmt, jetzt gewittert es ja gleich. Oder noch besser, dann donnert es plötzlich, einmal blitzt und da regnet aber ordentlich was auf dich runter. Also dann guckt mal, dass ihr morgen vielleicht irgendwie mit eurem Crush unterwegs seid. Habt ihr noch eine romantische Szene.

0: Ich wüsste es gar nicht so genau. Wen würde ich denn da mitnehmen?
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0: Wir reden diese Woche über die verschiedensten Arten von Urlaub. Jetzt geht's an einsame Orte. Ist ja auch so ein Ding, Urlaub machen, wo niemand ist. Ebenso wie auf einer einsamen Insel. Kollege Sascha Fassbender hat Ideen, wen wir alles so auf einer Reise brauchen.
2: Ich gründe eine Urlaubs-WhatsApp-Gruppe und packe rein. Also wichtig ist ja vor allem die Verpflegung. Du brauchst ja einfach einen Freund, der gut in der Küche ist.
3: Man kann Nudeln machen warm, man kann Nudeln machen kalt. Also man kann abends, morgens essen, wie man gerade Hunger hat.
2: Und natürlich, du willst ja auch nicht alleine essen. Du brauchst also auch jemanden an deiner Hand, der gern mit dir zusammen isst.
4: Hi, ich bin heute wieder mal im McDonald's. Hier mein Big Mac.
2: Boah, ziemlich deftig. Da braucht's Getränke zum Runterspülen. Vielleicht ja mal ein gemütliches Bierchen.
5: Wie viel hast du getrunken?
6: Einiges. Oh, aua.
5: Was hast du getrunken?
6: Wodka und Bier. Aua.
2: Ey, und denk dran, bei regnerischen Tagen oder so, wenn es mal nicht läuft oder wenn du Heimweh kriegst, da brauchst du Leute, die gute Laune verbreiten.
7: Das ist mein kleiner Stimmungstest. Wie ist die Stimmung hier? Zicke, zacke, zicke, zacke. Schlecht.
2: Und zu guter Letzt, auf so eine einsame Insel nehme ich jemanden mit, der sich schnell auskennt und geografisch den Überblick behält.
8: Vom Hauptbahnhof in München, ohne dass Sie am Flughafen noch einchecken müssen, dann starten Sie im Grunde genommen am Flughafen, am Hauptbahnhof in München, starten Sie Ihren Flug, weil das ja klar ist.
2: Weil das ja klar ist, brauche ich ja eigentlich keinen Urlaub. Also nie wieder.
9: Wir haben uns ausgeruht. Wir sind ein bisschen zu bequem geworden.

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1: Jetzt am Abend wird es nach und nach angenehmer draußen. In der Nacht kühlt es runter auf Temperaturen zwischen 14 und 7 Grad. Dazu bleibt der Himmel klar und ein leichter Wind ist auch mit dabei. Der Freitag startet dann nochmal hochsommerlich mit bis zu 31 Grad. Im Laufe des Tages ziehen aber Gewitter auf und danach wird es auch wieder etwas kühler.
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1: A4, Köln Richtung Aachen, zwischen Köln-Klettenberg und Kreuz-Köln-West, 2 Kilometer, 13 Minuten. Und die A44, Dortmund Richtung Kassel, zwischen Diemelstadt und Warburg, 2 Kilometer, 11 Minuten. Euch allen unterwegs eine gute und sichere Fahrt.
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1: Jetzt mit ein paar positiven Affirmationen in Form von Leonie. Die sagt nämlich, don't worry, egal was es ist, wodurch du gerade gehst. Ich bin hier und ich sag dir, es ist nicht so schlimm. Na komm, komm, hör mal ein bisschen zu hier. Wir machen jetzt mal hier ein bisschen loco, bisschen entspannt gemeinsam. Also, Leonie angesagt von mir, Leo Arigi. Passt doch. Schönen Abend euch.

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0: Linkin Park für euren Donnerstagabend. Emptiness Machine.
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0: Die Beliebtheitswerte für Kanzler Merz gehen in den Keller. Das Vertrauen in die Regierung laut Umfragen auch. Ja, es gab vielleicht zu viele Streitereien, verbale Pannen und ein Kanzler, der sich gewissermaßen nicht verstanden fühlt. Lesen wir immer häufiger in den Zeitungen, dass sich die Union in Berlin auf die Suche nach einem Ersatzkanzler macht, angeblich. Und da fällt der Blick häufig auf NRW-Ministerpräsident Hendrik Wüst. Wir fragen uns, wäre Wüst ein möglicher Ersatzkanzler? Wir fragen nach bei jemandem, der sich auskennt damit, nämlich José Nascianti, leitet unser Landtagsstudio und ist auch Politikexperte. José, wie nachvollziehbar ist denn jetzt diese Geraune darüber, dass Wüst als Kanzler übernehmen sollte?
2: Also ich finde es total verständlich, dass man in der CDU und auch in der CSU überhaupt nicht zufrieden ist mit Kanzler Merz. Es sind ja nicht nur die Umfragewerte, sondern auch die Tatsache, dass er in letzter Zeit kaum ein Fettnäpfchen ausgelassen hat. Und ich kann auch verstehen, dass viele dann nach Düsseldorf blicken und sich fragen, könnte Wüst das machen? Ich habe Wüst vergangene Woche auf seiner Reise nach Polen begleitet. Dort war er in heikler diplomatischer Mission unterwegs und er hat das, muss man sagen, gut gemacht. Wüst regiert hier in NRW zusammen mit den Grünen. Auch das klingt für viele in Berlin interessant. Viele in der CDU bereuen nämlich gerade, dass sie die Grünen im Wahlkampf so schlecht gemacht haben, weil es mit der SPD nicht so gut läuft.
0: Wie wahrscheinlich wäre das denn, dass Wüst bald das Kanzleramt übernimmt?
2: Naja, zum jetzigen Zeitpunkt ist das eher unwahrscheinlich. Wüst bereitet sich auf den Wahlkampf hier in NRW vor. Nächstes Jahr im April sind Landtagswahlen. Würde er jetzt nach Berlin gehen, würde der CDU hier in NRW das wichtigste Zugpferd abhanden kommen. Und dann wäre dann noch die Frage, wie das ablaufen sollte. Um Friedrich Merz als Kanzler jetzt zu ersetzen, müsste Merz entweder von alleine gehen oder es müsste ein Misstrauensvotum im Bundestag geben oder es müsste Neuwahlen geben. Alle drei Szenarien halte ich im Moment für nicht sehr wahrscheinlich. Was wahrscheinlicher ist, das ist, dass Merz bei der nächsten Bundestagswahl nicht mehr antritt und dann Wüst aufgestellt wird. Sollte er die Landtagswahl im kommenden Jahr hier in NRW gewinnen, hätte er dann auch noch ein sehr gutes Arbeitszeugnis als Kanzlerkandidat.
0: In Berlin wird in der CDU hinter vorgehaltener Hand darüber getuschelt, ob Hendrik Wüst Friedrich Merz als Kanzler ablösen könnte. Eine Einschätzung dazu war das von José Nascianti aus unserem Landtagsstudio. Dankeschön.
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1: Ich bin Diana Kramer. Die EU-Kommission hat wegen illegaler Produkte eine Strafe in Höhe von 200 Millionen Euro gegen den chinesischen Online-Marktplatz Temu verhängt. Das Unternehmen habe die Risiken und

0: Schäden für Verbraucher nicht ordnungsgemäß bewertet und verstoße damit gegen EU-Recht, heißt es aus Brüssel.
1: 130 Millionen EU-Bürger seien bei Temu Kunden und das Risiko für sie sei zu groß. So sei ein hoher Prozentsatz von Ladegeräten mangelhaft gewesen. Zu viele Babyspielzeuge hätten zu viele Chemikalien enthalten und bei anderen habe Erstickungsgefahr bestanden. Temu kümmere sich zu wenig um die Sicherheit der verkauften Produkte. Aus Brüssel, Dieter Ebeling.
0: Steht ein Rahmenabkommen zum Iran-Krieg zwischen Teheran und Washington? Nach US-Berichten, wonach Unterhändler beider Seiten eine vorläufige Einigung erzielt hätten, heißt es jetzt aus dem Iran, ein Abkommen sei bislang weder fertiggestellt noch bestätigt. Das berichtet die den iranischen Revolutionsgarden nahestehende Nachrichtenagentur Tasnim am Abend. Berichte von US-Medien, wonach das Abkommen bereits abgeschlossen wurde, seien falsch. Ziel des Abkommens soll nach US-Angaben sein, die Waffenruhe zu verlängern, Verhandlungen über Irans Atomprogramm aufzunehmen und die Straße von Hormuz für den Schiffsverkehr zu öffnen. Die andauernden Reibereien in der schwarz-roten Koalition haben auch Spekulationen um Bundeskanzler Friedrich Merz ausgelöst. Jetzt hat sich Vizekanzler und Finanzminister Lars Klingbeil dazu geäußert. Er sagte zu den Medienberichten am Rande eines Treffens mit europäischen Amtskollegen in Berlin:
2: Ich habe nicht die Zeit, mich an solchen Spekulationen zu beteiligen. Ich habe mit dem Kanzler ein Vertrauensverhältnis. Wir wissen um die Aufgabe, die vor uns steht, innenpolitisch, europapolitisch, auch international. Und daran arbeiten wir, glaube ich, beide sehr gerne und werden das auch weiterhin tun.
0: Vizekanzler und SPD-Chef Lars Klingbeil. Für seine Anschlagspläne auf ein Taylor Swift-Konzert 2024 in Wien und für die Bildung einer Terrorzelle ist ein 21-jähriger Islamist zu 15 Jahren Haft verurteilt worden. Das Landesgericht Wiener Neustadt sah es als erwiesen an, dass der Österreicher mit nordmazedonischen Wurzeln im August vor 2 Jahren Fans des US-Superstars vor dem Ernst-Happel-Stadion in Wien attackieren wollte. Ein weiterer mitangeklagter Islamist wurde zu 12 Jahren Haft verurteilt.
3: Das Wetter. Der Abend bringt langsam ein bisschen Abkühlung mit sich. In der Nacht sinken die Temperaturen dann auf 14 bis 7 Grad. Der Himmel bleibt dabei klar und ab und zu zieht ein leichter Wind durch. Morgen am Freitag wird es dann nochmal richtig warm mit Spitzenwerten bis zu 31 Grad. Später kommen Gewitter dazu und die sorgen dann auch wieder für ein bisschen frischere Luft.
4: NRW Verkehr.
3: A4 Köln Richtung Aachen zwischen Köln-Klettenberg und Kreuz-Köln-West. 1 Kilometer, da dauert es eine Viertelstunde länger. Euch allen unterwegs eine gute und sichere Fahrt.
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3: So, das finde ich ja auch geil. Musikclubs werden offiziell Kulturorte. Vorher waren sie Vergnügungsstätten. Unter anderem dazu zählen auch Wettbüros, Sexkinos oder Spielhallen. Und jetzt sind sie Kulturorte. Das heißt, die können jetzt auch in Mischgebieten, urbanen Gebieten oder Wohngebieten angesiedelt werden. Ja, das werden vielleicht einige schlecht finden, andere wiederum sehr schön. Kann man ja schön mal ausdiskutieren in unserer netten Debattierrunde. In jedem Fall wunderbar, wenn ihr vielleicht irgendwie, keine Ahnung, noch jung seid und eure Eltern davon überzeugen müsst, in den Club zu gehen, könnt ihr sagen, ja, nee, ich gehe jetzt zu einem Kulturort. Hammer-Gag, ja, ich weiß. Ich bin Leo Arigi, das ist Genesis für euren Abend. Land of Confusion.

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0: Das ist Alex Warren. Fever Dream. Für diesen Donnerstagabend.
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0: Wir sprechen ja die ganze Woche über Kreuzfahrten. Aktuell Riesenreisetrend. Über die Jahre werden es immer mehr Kreuzfahrten, die in deutschen Häfen starten und die eben auch Passagiere aus Deutschland an Bord haben. Wir haben uns natürlich auch mal bei euch umgehört, wollten so wissen, wie sieht es denn da eigentlich aus? Kreuzfahrt eher ja oder nein?
2: Ja, noch nie gemacht, aber wäre bestimmt mal interessant zu sehen. So einfach mal so abgeschottet irgendwie von allem zu sein und dann aber auch mit anderen Leuten dann mal zusammen zu sein auf engem Raum. Ist bestimmt ganz lustig, ja.
3: Wir haben schon mal eine gemacht. War eigentlich ganz gut, aber ich bin sehr krank deswegen. Also ich würde es nicht nochmal machen.
4: Bei mir war es eigentlich auch gut. Es war interessant, die verschiedenen Städte auch zu sehen und verschiedene Restaurants auch.
5: Ist gar nichts für mich. Ich habe keine Lust auf Städtetrips. Ist nicht meins. Da fühle ich mich auch zu eingeengt.
0: Ja, kann ich auch verstehen. Es sind ja auch wirklich viele Leute auf engem Raum. Auf der anderen Seite kannst du viel sehen. Also hat alles seine Vor- und Nachteile. Wir reden noch bis morgen ganz ausgiebig hier über Kreuzfahrten, Vor- und Nachteile und alles rundherum.

0: Das Bochum-Wetter.
1: Der Abend kühlt sich so langsam runter. In der Nacht kriegen wir Tiefstwerte zwischen 14 und 7 Grad. Dabei bleibt der Himmel klar, ein leichter Wind zieht durch. Der Freitagmorgen dann nochmal ordentlich warm, bei Höchstwerten bis zu 31 Grad. Später ziehen dann auch Gewitter auf und bringen durchaus Abkühlung.
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1: Mit der A4 Köln Richtung Aachen zwischen Köln-Klettenberg und Kreuz-Köln-West 2 Kilometer, da dauert es 8 Minuten länger. Euch allen unterwegs eine gute und sichere Fahrt.
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1: Hier ist Leo Arigi, 11:30 durch. So, jetzt musst du mal kurz auf die Uhr gucken. Jetzt mit Musik von wahrscheinlich einem der bekannteren Wuppertaler, Tim Kamrat. Geht ja aber nur unter Kamrat. Hack Yourself. Jetzt für euch.

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0: Benson Boone. Sorry, I'm here for someone else.
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0: Tatjana Maslany, Schauspielerin aus Kanada, hat zuletzt unter anderem Superheldin She-Hulk, also die weibliche Version des Hulks, gespielt und war davor auch in Orphan Black zu sehen, auch eine Serie, die von irgendwie allen möglichen Leuten abgefeiert wurde. Jetzt hat sie was Neues am Start und wir haben ja schon gesehen, sie hat schon viele erfolgreiche Sachen gemacht. Deswegen lohnt es sich natürlich auch mal, auf die neue Serie zu gucken. Maximum Pleasure Guaranteed, so heißt die, läuft auf Apple TV Plus. Und unser Film- und Serienexperte Jörg Albrecht macht mit uns den Check.
2: Das Ende ist am schwersten. Der Anfang ist immer vielversprechend.
3: Eine Lebensweisheit, die auch auf so einige Serien zutrifft. Fangen super an und kriegen am Ende die Kurve nicht. So viel kann ich schon verraten. Passiert Maximum Pleasure Guaranteed nicht, doch der Reihe nach.
4: Komm, trink ein Bier mit mir.
2: Dann schlafe ich wieder ein. Ich bin alt und gebrechlich.
3: Pola hat einen Videocall mit Trevor. Obwohl er bedeutend jünger ist als sie, scheinen die zwei ein Paar zu sein, so wie sie miteinander reden und vor allem auch flirten. Aber dann sagt er:
4: Ach, scheiße. Ich will kein Spielverderber sein, aber wir haben nur noch 6 Minuten. Es sei denn, du willst noch eine Stunde.
3: Trevor ist ein

0: ein Sexworker, ein Camboy und Paula, so Mitte, Ende 30, geschieden und Mutter eines Mädchens, nimmt Travers Dienste schon länger in Anspruch. Doch bei ihrem nächsten Call wird Paula Zeugin eines Verbrechens.
1: Oh mein Gott!
0: Trevor wird vor ihren Augen überfallen und zusammengeschlagen. Die Polizei glaubt allerdings nicht an ein Verbrechen. Also zumindest nicht an eins, bei dem Trevor das Opfer ist.
2: Naja, es ist gut möglich, dass der Überfall gefaked wurde.
3: Was meinen Sie mit gefaked?
0: Möglich ist Paula einem Scam aufgesessen. Das würde bedeuten, dass Trevor und ein Komplize Paula erpressen wollen. Die Indizien sprechen dafür, vor allem als Paula Anrufe erhält.
4: Trevor, lass es. Hör einfach auf, okay?
5: Wenn du die 15.000 nicht überweist, ist er tot. Hast du mich verstanden?
0: Was nach einer typischen Thriller- oder Krimiserie klingt, ist aber noch viel mehr, nämlich Familiendrama und schwarze Komödie. Und Tatjana Maslany kann als Paula zeigen, was sie schauspielerisch alles drauf hat. Da kann man den Serientitel nur unterschreiben. Maximaler Genuss ist garantiert.
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1: Ich bin Diana Kramer. In Deutschland sind noch nie so viele Besitzer von Autos mit Verbrennermotor auf E-Autos umgestiegen wie im ersten Quartal dieses Jahres. Das zeigt das E-Barometer des Versicherers Hoc Coburg.
2: Es sind vor allem die Jüngeren unter 40, die auf E-Autos umsteigen. Im März zum Beispiel fast doppelt so viele wie im Durchschnitt des Jahres 2025. In dem Monat hat es ohnehin besonders viele Umsteiger gegeben. Das war ja nach Beginn des Irankrieges, als die Spritpreise so in die Höhe geschossen sind. Vor allem ausländische E-Autos sind laut Untersuchung beliebt bei den Käufern. Ganz vorne in der Rangliste die tschechische VW-Tochter Skoda vor Tesla. Thomas Thonfeld, Nachrichtenredaktion.
1: In den Verhandlungen zu einem Rahmenabkommen im Irankrieg gibt es nach US-Angaben einen wichtigen Fortschritt. Unterhändler aus den USA und dem Iran hätten eine vorläufige Einigung erzielt, heißt es aus US-Kreisen. Präsident Donald Trump müsse noch zustimmen, damit würde sich die Waffenruhe dann um 60 Tage verlängern und Verhandlungen über Irans Atomprogramm beginnen, so der Plan. Teheran dementiert allerdings, sein Abkommen sei bislang weder fertiggestellt noch bestätigt, berichtete die den iranischen Revolutionsgarden nahestehende Nachrichtenagentur Tasnim. 2024 war das heißeste Jahr seit Beginn der Aufzeichnungen, aber der Rekord dürfte laut Weltwetterorganisation schon bald fallen. Die Wahrscheinlichkeit, dass in diesem oder in den kommenden Jahren die globalen Durchschnittstemperaturen noch höher steigen, liege bei 86%.
3: Viele schwitzen schon jetzt in dieser besonders frühen Hitzewelle des Jahres. Da braucht man nicht viel Vorstellungskraft, um bald Rekorde purzeln zu sehen. Schon das nächste Jahr könnte das bisher heißeste Jahr 2024 übertreffen, glauben die Experten. Das liegt am natürlichen Wetterphänomen El Niño, das traditionell für höhere Temperaturen sorgt. Das Ziel aus dem Weltklimavertrag, die Erwärmung auf 1,5 Grad zu begrenzen, könnte erneut übertroffen werden. Christiane Ulrich, Genf.
1: Die EU-Kommission hat gegen den chinesischen Online-Händler Temu eine Strafe in Höhe von 200 Millionen Euro verhängt. Zur Begründung hieß es aus Brüssel, Temu gehe nicht ausreichend gegen illegale Produkte auf seiner Plattform vor und bewerte die Risiken für Verbraucher nicht ordnungsgemäß. Vor allem Elektro-Kleingeräte waren bei Sicherheitstests durchgefallen.
4: Das Wetter. Das ist rein wettertechnisch eine relativ ruhige Nacht und es wird ein bisschen kühler. 7 bis 14 Grad sind so die Werte in dieser Nacht. Ist ein bisschen wolkig, aber meistens bleibt es trocken. Nachher haben wir so ein Wetter, das kann sich nicht so richtig entscheiden. Mal Sonne, mal Regen und teilweise sind auch Gewitter drin. Und es wird auf jeden Fall warm. Bis zu 31 Grad erreichen wir.
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5: A44 Dortmund-Kassel zwischen Unna Ost und Kreuz Werl 1 Kilometer Stau. Wir wünschen allen unterwegs gute Fahrt.
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4: So, und da sind wir endlich im Freitag. Das wird aber auch höchste Zeit nach dieser kurzen Woche. Kommt gut rein. Ray, jetzt. Hey.

0: Größtes Kreuzfahrervorurteil, das ist doch nur was für Rentner, oder? Nee, im letzten Jahr haben knapp 1,5 Millionen Menschen ihre Kreuzfahrt von einem deutschen Hafen aus gestartet. Das sind noch mal gut 4% mehr als noch im Jahr davor. Wir haben mit Jan Brücker vom Kreuzfahrtreiseveranstalter Phoenix Reisen aus Bonn gesprochen. Er hat uns erzählt, warum der Hype immer noch so hoch bei den Reisenden ist.
1: Also die sind immer noch sehr beliebt, weil man innerhalb kurzer Zeit sehr viele Ziele sehen und erleben kann. Gleichzeitig muss man einmal Koffer packen, es ist rundum organisiert, man muss sich um nichts kümmern. Das ist einfach eine attraktive Urlaubsform.
0: Und was ich jetzt beispielsweise nicht gedacht hätte, immer mehr Jüngere haben Lust auf Urlaub auf dem Wasser. Ein Grund dafür, man kommt schnell mit anderen Reisenden in Kontakt.
1: Also für jüngere Leute ist es interessant, dass sie an Bord der Schiffe auch sehr viel geboten bekommen, viele Bars, viel Unterhaltungsprogramm, viele Sachen sich zu beschäftigen, auch mit Gleichaltrigen halt in Kontakt zu kommen. Da gerade an Bord ist man natürlich in so einer Community auch unterwegs und da fällt es einem leichter, Leute kennenzulernen. Und da kann ich mir schon vorstellen, dass es für die junge Generation eben sehr attraktiv ist, darüber auch zu connecten.
0: Ich habe immer gedacht, hier, wenn du da kannst du mit Opa und Oma connecten, aber doch nicht mit jüngeren Leuten, aber scheint anders zu sein. Kreuzfahrten boomen, vor allem bei der jüngeren Generation, bei der sogenannten Gen Z, geht der Trend nach oben.
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1: Eine relativ ruhige Nacht erwartet uns gerade, 7 bis 14 Grad und dazu niederschlagsfrei, kaum eine Wolke. Nachher können aber Gewitter drin sein und wir bekommen so ein Wetter, was zwar sonnig und warm ist mit bis zu 31 Grad, aber wir müssen immer wieder mit starkem Regen und auch Gewittern rechnen. Wo das auftreten wird, kann man gar nicht so genau jetzt zu diesem Zeitpunkt sagen. Das passiert eher so örtlich auf jeden Fall, also nicht überall. Ne? Also es kann auch sein, dass es total sonnig nachher bei euch ist und ihr von einem Gewitter gar nichts mitbekommt.
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2: Zurzeit liegen uns keine

0: Keine Meldungen vor. Wir wünschen allen unterwegs gute Fahrt.
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2: Eine der erfolgreichsten Boybands aus den 90ern und Anfang der 2000er kommen zu uns nach NRW. Ja, die Backstreet Boys auch. Aber auch Blue kommen zu uns, und zwar am 8.11. in die Mitsubishi Electric Hall nach Düsseldorf. Gibt noch Tickets, und das Konzert wird präsentiert von uns, den NRW-Lokalradios. Wir holen Blue zu uns nach NRW, und Blue bringt euch jetzt durch die Nacht mit You Make Me Wanna.

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0: Roxette, It Must Have Been Love. Habt ihr das mitbekommen von einer Touristin aus Frankreich, die auf Sardinien in Italien war und 40 Kilo Steine und Muscheln und Sand von der Insel als Souvenir mitschleppte? Die muss jetzt 3.000 Euro Strafe bezahlen. Was wollte die mit dem Sand und den Steinen? Ich meine, die kommt aus Frankreich, die hat Küste, Land genug, ja? Wäre sie Holländerin gewesen, hätte ich ja noch verstehen können, ja, dass sie das ganze Zeug mitnimmt. Ich meine, das Land säuft fast ab. Die hätte das mitgenommen zur Landgewinnung.
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1: Ich bin Diana Kramer. Bis Ende Juni läuft noch der Tankrabatt. Erwartungen an eine Verlängerung darüber hinaus hat Bundesverkehrsminister Patrick Schnieder bereits gedämpft. Der Staat komme irgendwann an die Grenze seiner Möglichkeiten, sagte er dem Handelsblatt.
2: Für den Tankrabatt verzichtet der Staat auf Steuereinnahmen von bis zu 1,6 Milliarden Euro. Künftig sieht Verkehrsminister Schnieder eher Entlastungsbedarf beim Güterverkehr. Er verweist auf dessen Auswirkungen. Diese Preise würden weitergegeben. Lebensmittel und Waren des täglichen Bedarfs würden teurer. Die Gefahr, dass es an den Zapfsäulen zu einem echten Kraftstoffmangel kommt oder Flugzeuge ohne Kerosin dastehen, sieht er zumindest kurzfristig nicht. Ursula Winkler, Nachrichtenredaktion.
1: In den Verhandlungen zu einem Rahmenabkommen im Irankrieg gibt es angeblich einen wichtigen Fortschritt. Unterhändler aus den USA und dem Iran haben laut US-Kreisen eine vorläufige Einigung erzielt. US-Präsident Donald Trump müsse dem noch zustimmen, heißt es.
3: Angeblich wurde der Deal schon vor 2 Tagen geschmiedet, aber Trump wollte noch drüber nachdenken. Das Memorandum soll ein Ende des Krieges, die Öffnung der Straße von Hormuz und die Freigabe iranischer Vermögenswerte im Ausland festlegen. Die Waffenruhe soll weiter verlängert werden, bis alle weiteren Details geklärt sind. Das iranische Atomprogramm, Sanktionen und die Beseitigung von Seeminen in der Straße von Hormuz durch den Iran. Aus den USA, Tina Eck.
1: Der Iran hat derweil Hoffnungen auf eine schnelle Einigung gedämpft. Anders als aus Washington hieß es aus Teheran, das Abkommen sei bislang weder fertiggestellt noch bestätigt. Die schwierige Sicherheitslage im Osten der Demokratischen Republik Kongo ist nach Angaben des Generaldirektors der Weltgesundheitsorganisation Tedros die größte Herausforderung im Kampf gegen Ebola. Der WHO-Chef war am Abend in der am schwersten vom neuesten Ebola-Ausbruch betroffenen Region im Kongo eingetroffen. Allein im vergangenen Monat hätten Kämpfe rund 100.000 Menschen vertrieben. Das mache es äußerst schwierig, den Ausbruch einzudämmen, sagte Tedros und rief zu einem Waffenstillstand auf. Der Kadaver des verendeten Buckelwals bleibt nun doch auf der dänischen Insel Anholt und wird direkt am Strand obduziert. Dort liegt das Tier seit rund 2 Wochen im flachen Wasser. Der Wal werde an diesem Wochenende für die Obduktion an Land gezogen, teilte die dänische Umweltbehörde mit.
4: Das Wetter. Das ist eine ganz entspannte Nacht, so rein wettertechnisch würde ich mal sagen. 7 bis 14 Grad, temperaturmäßig ganz okay für Ende Mai. Und es bleibt niederschlagsfrei, kaum eine Wolke. Nachher wird es allerdings heftig, muss man sagen. Es kann örtlich, also nicht überall, aber örtlich, kann es zu Hagel kommen, zu Starkregen und Gewitter. Ansonsten ist es dann sonnig auch noch dabei. Wie gesagt, weil dieses Gewitter und dieser Starkregen nur örtlich auftauchen. Und dann bekommen wir Werte bis 31 Grad. Wir halten euch aber immer auf dem Laufenden.
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5: Zurzeit liegen uns keine Meldungen vor. Wir wünschen allen unterwegs gute Fahrt.
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4: So, letzter Tag der Woche ist damit schon angebrochen. Ja, der Freitag ist gerade mal, ja, jetzt so 1 Stunde und ein paar zerquetschte alt. Ich würde mal sagen, wir lassen es ganz entspannt angehen und gleiten so rüber durch diesen letzten Arbeitstag ins Wochenende. Warum seid ihr eigentlich noch wach, wenn ihr noch arbeiten müsst? Ach, Nachtschicht, alles klar. Ich bin bei euch, auch wenn ihr nicht schlafen könnt und keine Nachtschicht habt. Kevin Zimmer hier, schöne Nacht. 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

0: In der Nacht mit uns und Jennifer Lopez, If You Had My Love. Auch in der Nacht wollen wir was zu lachen haben, deswegen haben wir ja unseren Comedian Atze Schröder. Der bringt euch hoffentlich zum Lachen, aber manchmal erfahren wir auch sehr, sehr wichtige Dinge von ihm.
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3: Ja, nee, ist klar. So, kaum war ich die Woche in Hamburg mit dem Auto unterwegs und hatte geparkt, kam auch schon so eine männliche Politesse, um die Falschparker über den Löffel zu barbieren, wie man so schön sagt. Was ist eigentlich der richtige Ausdruck für männliche Politesse, fällt mir gerade ein. Politasse? Polizecke? Nee, jetzt mal ernsthaft. Männliche Politesse, wie ist es denn richtig? Polomat, Polohorst, Polonaise, Holy Poly, Politur? Warte mal, ich guck mal eben. Ich frage mal eben die Kollegen von ChatGPT. Wie geil ist das denn? Hier steht's. Die männliche Form der Politesse nennt man offiziell Politeur. Das steht hier wirklich. Wie geil ist das denn? Dem Politeur ist nichts zu schwören. Politeur. Ja, siehste, jetzt sind wir alle wieder etwas schlauer. Willkommen hier bei Ihrem Wissenspodcast. Man wird nicht blöder mit Atze Schröder.
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1: Das ist rein wettertechnisch eine relativ ruhige Nacht und es wird ein bisschen kühler. 7 bis 14 Grad sind so die Werte in dieser Nacht. Ist ein bisschen wolkig, aber meistens bleibt es trocken. Nachher haben wir so ein Wetter, das kann sich nicht so richtig entscheiden. Mal Sonne, mal Regen und teilweise sind auch Gewitter drin. Und es wird auf jeden Fall warm. Bis zu 31 Grad erreichen wir.
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2: A3 Oberhausen-Arnheim zwischen Dienstlaken Süd und Dienstlaken Nord. 1 Kilometer Stau, 6 Minuten Zeitverlust. Wir wünschen allen unterwegs gute Fahrt.
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1: Hallo, schöne Nacht mit uns. Was war so der größte weibliche Star der 90er? Euch fällt

sofort einen Namen ein, oder? Natürlich. Sie hier, Britney Spears. Hier ist sie mit einem ihrer größten Hits, war auch einer der ersten. Wow. Hier ist Oops, I Did It Again, der bringt euch jetzt durch die Nacht. Yeah, yeah, yeah, yeah. Nicht einschlafen, Freunde. Bei dem Song nicht.

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0: Es gab Kritik. Es gab Missverständnisse. Aber jetzt bitte Harmonie. Sofort, bitteschön.
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0: Glaube ich, Tag 2 im Trainingslager der deutschen Fußballnationalmannschaft. Kollege Sascha Fassbender, alle Zeichen stehen auf hier. Teambuilding, ne?
2: Ja, sogar noch mehr. Bundestrainer Nagelsmann sagt das hier.
3: Dass wir jetzt für die nächsten Wochen wie eine Familie sind und dass jeder das Vertrauen zu seinem Nebenmann, zu seiner Nebenfrau hat im gesamten Team. Dass da nichts zwischen Spielern ist, zwischen Trainerteam, nichts irgendwie schwelt und jeder immer offen die Dinge auch anspricht.
2: Ja, also richtiges Family-Building fast schon.
0: Los, habt euch lieb jetzt.
2: Ja, so.
0: Und das nachdem Julian Nagelsmann. In der Kritik steht natürlich die eigentliche Nummer 1. Baumann soll ja für Manuel Neuer wieder auf die Bank. Das klingt nicht nach Harmonie.
2: Nee, nicht wirklich, genau. Und Nagelsmann hat ja auch immer mal wieder den wirklich erfolgreichen Stürmer Dennis Undav kritisiert und stattdessen eher erfolglosere Stürmer aufgestellt. Wobei er sich ja für die Kritik an Undav mittlerweile dann auch entschuldigt hat.
0: Sascha, ein bisschen mehr Harmonie bitte jetzt.
2: Ja, total. Das will Nagelsmann auf jeden Fall tun. Er will jedem Spieler eine Aufgabe geben, auch die, die nicht spielen. Es geht viel um Zusammenhalt und Stimmung. Hat er manche Spieler auch als Kaugummi und Kleber bezeichnet, die dann für den Zusammenhalt sorgen sollen. Und vielleicht funktioniert

0: Das ja auch nach diesem ganzen Hin und Her. Morgen ist zum Beispiel ein Grillfest mit allen Spielern und ihren Familien geplant.
1: Werden die Probleme weggegrillt sozusagen. So. Wir sind so, wir Deutschen, ja? Gibt's Streit, gibt's erstmal ein Grillfest. Das lieben wir alle.
0: Ja, genau. Und so erhoffen wir uns das dann zumindest, dass das dann irgendwie funktioniert. Denn am kommenden Sonntag steht das Testspiel gegen Finnland an in Mainz. Und danach geht's dann so langsam Richtung USA. In North Carolina ist das WM-Quartier der Deutschen.
1: So, und da will man auch politisch anders auftreten als zum Beispiel in Katar.
0: Sie wollen politisch quasi gar nicht auftreten. So DFB-Sportdirektor Rudi Völler.
2: Es gibt viele Dinge in der Welt, die uns allen nicht gefallen, die hier sitzen. Ich glaube schon, dass wir gut daran tun, das ein bisschen zu trennen. Wir sind da, um eine Weltmeisterschaft zu spielen. Und am Ende geht es dann auch nur um Fußball.
0: Ja, dennoch wolle man niemandem den Mund verbieten.
1: So, okay. Hoffentlich haben wir nicht wieder so eine peinliche Armbindendiskussion oder irgendwie sowas. Das ist auch schön. Also, Teambuilding angesagt bei der deutschen Fußballnationalmannschaft. Ist aber auch krass, ne, wenn du als Spieler hörst, ich bin das Kaugummi.
0: Ja, genau. Ich bin der Kleber.
1: Ja, das bist du ja auch hier bei uns im Sender.
0: Absolut.
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1: Ich bin Diana Kramer. Steht ein Rahmenabkommen zum Irankrieg zwischen Teheran und Washington? Nach US-Berichten, wonach Unterhändler beider Seiten eine vorläufige Einigung erzielt hätten, heißt es jetzt aus dem Iran, ein Abkommen sei bislang weder fertiggestellt noch bestätigt. Das berichtet die den iranischen Revolutionsgarden nahestehende Nachrichtenagentur Tasnim. Ziel des Abkommens soll sein, die Waffenruhe zu verlängern, Verhandlungen über Irans Atomprogramm aufzunehmen und die Straße von Hormuz für den Schiffsverkehr zu öffnen. Nach einem Unfall mit zwei toten Schulkindern in Dinslaken am Niederrhein hat die Staatsanwaltschaft ein Ermittlungsverfahren gegen die Autofahrerin wegen fahrlässiger Tötung eingeleitet. Die Frau hatte schon 2025 nach einer plötzlichen Ohnmacht einen Unfall verursacht.
2: Nach dem Unfall im letzten Jahr sei der Frau ein Gerät implantiert worden, das die Herzaktivität kontinuierlich überwacht. Diese Daten werden nun ausgewertet. Möglicherweise hatte die Frau auch beim letzten Unfall einen plötzlichen Ohnmachtsanfall. Hier war die 47-Jährige kurz vor Schulbeginn mit ihrem Auto in eine Gruppe von 3 12-jährigen Jungen gefahren. 2 der Schüler starben später im Krankenhaus, der 3. Junge wurde leicht verletzt. Die Fahrerin selbst liegt weiter schwer verletzt im Krankenhaus. David Riemer, Nachrichtenredaktion.
1: Wer morgen, also am Samstag, mit dem Auto Richtung Italien will, hat schlechte Karten. Die Brennerautobahn wird wegen einer Demonstration komplett gesperrt. Das dürfte auch schon heute für Probleme sorgen.
3: Ab morgen früh ist die Brennerautobahn dicht, also werden sich schon heute viele auf den Weg machen. Und das dürfte direkt auf der Autobahn, aber auch drumherum für Staus und Behinderungen sorgen. Am Sperrtag direkt dann wird es auf vielen der Ausweichstrecken nur im Schneckentempo vorangehen. Die Gemeinde Gries in Österreich will mit der Demo gegen die Verkehrsbelastung protestieren. Rund 15.000